0: Hero, Mariah Carey, an diesem frühen Freitagmorgen. Ja, noch einmal zum Lieblingsstrand, noch einmal ein Eis in der kleinen Eisdiele und plötzlich wird sogar der Blick vom Hotelbalkon fotografiert. Ich weiß nicht, mir geht's meistens oft auch so, am letzten Urlaubstag wollen wir alle irgendwie nochmal alles mitnehmen und spätestens beim Kofferpacken kommt dann dieses leicht wehmütige Gefühl. Schade, dass es schon wieder vorbei ist. Warum uns ausgerechnet der letzte Urlaubstag wirklich so sentimental macht, darüber spreche ich jetzt mit meiner Kollegin Julia Wasselkopf. Julia, warum werden wir denn am letzten Urlaubstag plötzlich immer so wehmütig?
1: Ja, weil uns das Ende jetzt ganz besonders bewusst wird. Hm. Während des Urlaubs denken wir kaum darüber nach, dass die schöne Zeit auch mal ein Ende hat. Am letzten Tag läuft plötzlich ein Countdown. Letztes Frühstück, letztes Mal Pool, letzter Abend. Ja, und dadurch achten wir stärker auf die schönen Momente und bewerten sie viel emotionaler. Mhm. Gleichzeitig wissen wir, danach warten wieder Wecker, Termine und Alltag. Und dieser Kontrast macht den Abschied zusätzlich schwer.
0: Ja, genau so geht's mir auch. Und warum wollen wir dann plötzlich alles nochmal machen und 100 Fotos schießen?
1: Also damit versuchen wir, die schöne Zeit ein bisschen festzuhalten. Erinnerungen werden besonders wichtig, sobald wir wissen, dass etwas gleich vorbei ist. Deshalb fotografieren wir plötzlich Dinge, an denen wir vorher tagelang einfach vorbeigelaufen sind. Und das letzte Mal macht selbst Alltägliches besonders. Der Kaffee auf dem Balkon schmeckt gefühlt besser, obwohl es exakt derselbe wie am Tag zuvor ist.
0: Ja, es ist wirklich so. Sag mal, kann ich irgendwas dafür tun, damit mir dieses Urlaubsende nicht komplett die Stimmung verhagelt?
1: Ja, den letzten Tag nicht schon gedanklich komplett mit der Heimreise verbringen. Lieber noch bewusst etwas Schönes machen und gleichzeitig den Übergang nach Hause etwas angenehmer gestalten. Mhm. Wenn möglich, hilft zum Beispiel ein Puffertag zwischen Rückreise und erstem Arbeitstag. Und zu Hause direkt etwas einplanen, auf das Vorfreude entsteht. Einen schönen Abend, einen Ausflug oder das nächste freie Wochenende. Dann endet zwar der Urlaub, aber nicht gleich alles Schöne.
0: Danke dir, Julia. Also genießt den letzten Urlaubstag lieber nochmal richtig gut. Sentimental werden dürfen wir dann trotzdem später.

0: bin Gregor Jose Moser. Jugendschutz in den sozialen Medien, darüber wird ja immer wieder diskutiert. Aktueller Anlass ist das Ende eines Prozesses in den USA gegen den Konzern Meta, dem unter anderem Instagram und Facebook gehören. Verbraucherschützer fordern deshalb auch strengere Social-Media-Regeln für Deutschland. Die Chefin des Bundesverbandes der Verbraucherzentralen POP hat dem Redaktionsnetzwerk Deutschland gesagt, Schutzmaßnahmen wie Zeitlimits, nächtliche Sperren oder deaktivierte Benachrichtigungen könnten auch hier junge Menschen schützen. 9 Tage vor der Landtagswahl in Sachsen-Anhalt führt die AfD in Umfragen mit über 40%. Auch deshalb könnte die Regierungsbildung danach schwierig werden. Jetzt betont die Linke noch einmal, sie könne sich eine Zusammenarbeit mit der in Umfragen zweitplatzierten CDU vorstellen. Der linken Fraktionschef im Bundestag Pellmann hat der Rheinischen Post gesagt, ein Modell wie in Thüringen oder Sachsen wäre denkbar. Dort arbeitet die Linke jeweils projektbezogen mit einer CDU-geführten Minderheitsregierung zusammen. Das waren die Nachrichten um 9:30. Der Himmel ist leicht bewölkt oder klar. Im westlichen Franken ziehen erste Schauer und Gewitter durch. Die Tiefstwerte liegen zwischen 20 und 13 Grad. Tagsüber kommt dann eine Gewitterfront mit kräftigem Westwind. In Niederbayern ist es davor noch sonnig. Und am Wochenende wird es insgesamt recht sonnig mit nur vereinzelten Schauern. Es wird aber etwas kühler.
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2: Donald, Dagobert und das legendäre Gimmick auf der Titelseite, das Mickey Mouse Magazin. Ich war auch als Kind ein riesengroßer Fan. Das feiert mittlerweile stolze 75 Jahre hier bei uns in Deutschland. Über 1 Milliarde Hefte wurden seit der ersten Ausgabe verkauft und haben Generationen durch die Kindheit begleitet. Meine Kollegin Helen Martin und Fabian Schaffer nehmen uns gleich mal mit auf einen nostalgischen Trip nach Entenhausen. Da freue ich mich. Davor gibt's ABC, The Look of Love. Ich bin Dominik Kollmann. Schönen guten Morgen, kurz nach 3:30 ist es.

0: Baby, I love your way. Big Mountain an diesem Freitagmorgen. Mickey Mouse, Donald Duck, Goofy, sie sind seit Generationen in Kinderzimmern auf der ganzen Welt zu finden. Auch tatsächlich damals in meiner Kindheit. Mein Onkel Mike hat mir immer, ich glaube, 10 Mark waren es damals noch, zugesteckt, dass ich ein lustiges Taschenbuch oder ein Mickey Mouse Magazin kaufe, um es ihm danach dann auch zum Lesen zu geben. Das sollte natürlich keiner wissen. Sie sind seit Generationen in den Kinderzimmern auf der ganzen Welt zu finden. Und heute an diesem Freitag wird das Mickey Mouse Magazin hier bei uns in Deutschland 75 Jahre alt. Über 1 Milliarde Hefte wurden seitdem verkauft. Das ist der absolute Wahnsinn. Meine Kollegin Helen Martin und mein Kollege Fabian Schaffer nehmen uns jetzt mal mit auf einen nostalgischen Trip nach Entenhausen.
1: Das allererste Mickey Mouse Heft hat damals direkt mal Geschichte geschrieben. Es war nämlich die erste Zeitschrift in Deutschland, die komplett in Farbe gedruckt wurde. Verkauft wurde anfangs allerdings nicht mal die Hälfte der Auflage.
2: Und weil die Verkaufszahlen so schlecht waren, wurden die restlichen Exemplare einfach auf Schulhöfen verschenkt. Und das hat ganz offensichtlich was gebracht. Am Anfang kam das Mickey Mouse Heft einmal im Monat raus, später dann jede Woche.
1: Die erste Chefredakteurin Erika Fuchs war sehr kreativ beim Übersetzen aus dem Englischen. Von ihr kommen Ausdrücke wie Ächz, Stöhn oder Klirr. Diese Comicsprache wurde später sogar nach ihr benannt, der Erika-Tief.
2: 75 Pfennig hat die erste Ausgabe gekostet. Heute gilt das erste Mickey Mouse Heft als das wertvollste deutschsprachige Comicheft. Sein Wert wird auf bis zu 50.000 Euro geschätzt.
0: Der Wahnsinn, da muss ich gleich daheim nochmal den Dachboden durchwühlen. Schönen Freitagmorgen jetzt mit Sarah Larson und Memory Lane.

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1: Ich bin Gregor Jose Moser. Bis zur Landtagswahl in Sachsen-Anhalt sind es nur noch wenige Tage. Die AfD liegt in Umfragen weit vorn. Der Zentralrat der Juden hat deshalb mit deutlichen Worten vor der Partei gewarnt, die in Sachsen-Anhalt gesichert rechtsextrem ist. AfD-Politiker wie Spitzenkandidat Ulrich Siegmund seien erklärte Gegner der offenen Gesellschaft, sagte Zentralratspräsident Schuster dem Redaktionsnetzwerk Deutschland. Die demokratischen Parteien wiederum seien gefordert, Sorgen und Nöte der Menschen ernst zu nehmen. Hausarzt oder Fachärztin, wohin zuerst? Hausarzt, sagt die Bundesärztekammer. Wer dies nicht tue, solle einen Nachteil spüren, forderte Ärztekammerpräsident Reinhardt in der Funke Mediengruppe. Hintergrund ist ein Gesetzesvorhaben von Union und SPD zur sogenannten Primärversorgung, wobei der Hausarzt eben als erste Anlaufstelle dient. Damit sollen Wartezeiten verkürzt werden. Der Absturz einer Germanwings-Maschine in den Alpen mit 150 Toten ist auch nach mehr als 10 Jahren juristisch noch nicht abgeschlossen. Vor Gericht wird heute in Braunschweig in einem neuen Verfahren um zusätzlichen Schadenersatz gestritten. Mehr von Thomas Bremser.
2: Der Co-Pilot hat die Maschine damals bewusst zum Absturz gebracht. Zu diesem Ergebnis kommen die offiziellen Untersuchungen. Ein Arzt hatte 2 Wochen vorher eine mögliche Psychose festgestellt. Die Lufthansa zahlte den Hinterbliebenen mehrere 10.000 Euro. Einige fordern noch Geld vom Staat. Denn der ist verantwortlich für die flugmedizinischen Untersuchungen der Crew. Die hätte der Co-Pilot gar nicht bestehen dürfen, sagen die Kläger.
1: Früh aufstehen lohnt sich. 2 Wochen nach der Sonnenfinsternis ist heute Morgen am Himmel eine partielle Mondfinsternis zu beobachten. Ab 4.33 Uhr wird sich der Mond zu mehr als 90% verdunkeln, weil er in den Kernschatten der Erde eintritt. Erst letztes Jahr hatte US-Präsident Trump wegen eines Streits mit Mexiko den Golf von Mexiko in Golf von Amerika umbenennen lassen, zumindest für den amtlichen Gebrauch in den USA. Im Handelsstreit mit Kanada wiederholt er dieses Prinzip nun. Er hat per Dekret angeordnet, den Ontario-See in Lake America umzubenennen. Es ist jetzt 3:15 Uhr. Ist leicht bewölkt oder klar. Im westlichen Franken ziehen erste Schauer und Gewitter durch. Die Tiefstwerte liegen zwischen 20 und 13 Grad. Tagsüber kommt dann eine Gewitterfront mit kräftigem Westwind. In Niederbayern ist es davor noch sonnig. Und am Wochenende wird es insgesamt recht sonnig mit nur vereinzelten Schauern. Es wird aber etwas kühler. Hallo auf die Straßen, und da ist aktuell alles ruhig soweit. Uns liegen keine Meldungen vor. Gute Fahrt.

Hallen dröhnen, die Bildschirme glühen. Ab heute stürmen mal wieder hunderttausende Zocker, und zwar in die Messehallen in Köln zum ersten Publikumstag der sogenannten Gamescom. Wir haben uns unter den Gaming-Fans mal so ein bisschen umgehört und nachgefragt, was macht denn für euch eigentlich das absolut perfekte Videospiel aus? Die Antworten dazu, die gibt's gleich bei mir. Wir sind erstmal Softcell mit Tainted Love. Ich bin Dominik Kollmann, wünsche euch einen schönen guten Morgen, kommt gut raus um kurz nach drei. Something.

0: Bed of Roses, Bon Jovi an diesem Freitagmorgen. Eine Kölner Messe lädt zum Probespielen. Das heißt, seit gestern Donnerstag dürfen hunderttausende Gaming-Fans kommen. Es ist nämlich der erste Publikumstag auf der Gamescom. Bis zum Sonntag wird es dann da total laut und total bunt in diesen Messehallen der Domstadt. Und deswegen haben wir die Gamer mal gefragt, was für sie eigentlich so das perfekte Videospiel ist.
1: Naja, es muss auf jeden Fall einsteigerfreundlich sein. Man darf halt nicht jetzt irgendwie zu lange in Tutorials rumhängen.
2: Es muss mich eigentlich catchen, so von der Grafik her, von dem Gameplay, von der Story. Muss einfach alles so ein bisschen stimmig sein.
3: Also die Grafik ist zum Beispiel zweitrangig. Das Spiel muss einfach Inhalt bieten. Ich bin ein Spieler, der gerne eine Handlung halt durchspielt, also wie so ein Film. Oder halt eine ruhige Strategie.
4: Ich persönlich spiele ziemlich verschiedene Spiele und das muss halt irgendwie einen coolen Artstyle oder eine coole Story oder irgendwie eine coole Mechanik haben und dann ja halt so dieses spezielle etwas.
5: Das Beste an einem guten Spiel ist einfach die Story, dass man merkt, dass die Entwickler Herzblut reingesteckt haben.
6: Die müssen abwechslungsreich sein, sie müssen entspannen können. Ne? Viele machen das nach einem stressigen Arbeitstag, setzen sich dann hin, wollen dann entspannen. Das muss auf jeden Fall ein Spiel können.
0: Ja. Na dann, gut Zock.

0: bin Gregor Jose Moser. Bis zur Landtagswahl in Sachsen-Anhalt sind es nur noch wenige Tage. Die AfD liegt in Umfragen weit vorn. Der Zentralrat der Juden hat deshalb mit deutlichen Worten vor der Partei gewarnt, die in Sachsen-Anhalt gesichert rechtsextrem ist. AfD-Politiker wie Spitzenkandidat Ulrich Siegmund seien erklärte Gegner der offenen Gesellschaft, sagte Zentralratspräsident Schuster dem Redaktionsnetzwerk Deutschland. Die demokratischen Parteien wiederum seien gefordert, Sorgen und Nöte der Menschen ernst zu nehmen. Hausarzt oder Fachärztin, wohin zuerst? Hausarzt, sagt die Bundesärztekammer. Wer dies nicht tue, solle einen Nachteil spüren, forderte Ärztekammerpräsident Reinhardt in der Funke Mediengruppe. Hintergrund ist ein Gesetzesvorhaben von Union und SPD zur sogenannten Primärversorgung, wobei der Hausarzt eben als erste Anlaufstelle dient. Damit sollen Wartezeiten verkürzt werden. Das waren die Nachrichten um 5:30. Der Himmel ist leicht bewölkt oder klar. Im westlichen Franken ziehen erste Schauer und Gewitter durch. Die Tiefstwerte liegen zwischen 20 und 13 Grad. Tagsüber kommt dann eine Gewitterfront mit kräftigem Westwind. In Niederbayern ist es davor noch sonnig. Und am Wochenende wird es insgesamt recht sonnig mit nur vereinzelten Schauern. Es wird aber etwas kühler.
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2: Schönen guten Morgen zusammen. Während seine Mega-Ballade Ordinary seit gefühlt einem Jahr ununterbrochen die deutschen Charts stürmt, legt Alex Warren jetzt direkt nach. Heute an diesem Freitag erscheint nämlich sein brandneues Album Wildchild. Und ob der Superstar aus Amerika mit seinen neuen Songs an die phänomenalen Charterfolge anknüpfen kann, das klären wir hier gleich mal in unserem Album-Check. Davor gibt's Tom Petty mit I Won't Back Down. Dominik Kollmann hier. Schönen guten Morgen. Kurz nach 4:30 ist es. 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

We Can Leave the World Behind, Sascha an diesem Freitagmorgen. So, von Sascha zu Alex Warren. Der Typ ist ja ein echtes Phänomen. Seit weit über einem Jahr hält sich seine Ballade Ordinary fast durchgehend ganz weit oben in den deutschen Charts. Dabei hat der Sänger schon sein nächstes Album am Start. Es heißt Wild Child und erscheint heute an diesem Freitag zum Start ins Wochenende. Und die erste Single Fever Dream, die ist ja bereits ein Hit. Ja, und auch der Rest des Albums dürfte die Fans von Alex Warren glücklich machen. Wir hören mal rein. 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

unser Albumtipp für heute. Alex Warren ab heute im Plattenladen des Vertrauens mit seinem neuen Album Wild Child. Der Titel hier ist mit drauf. Fever Dream.

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1: Ich bin Gregor Jose Moser. Ein Blick zum Himmel kann sich lohnen, denn jetzt am Morgen ist eine partielle Mondfinsternis zu beobachten. Ab 4.33 Uhr wird sich der Mond zu mehr als 90% verdunkeln, weil er in den Kernschatten der Erde eintritt. Enden wird das Phänomen kurz vor 8 Uhr, also ohne uns, weil da die Sonne schon auf und der Mond untergegangen ist. 9 Tage vor der Landtagswahl in Sachsen-Anhalt führt die AfD in Umfragen mit über 40%. Auch deshalb könnte die Regierungsbildung danach schwierig werden. Jetzt betont die Linke noch einmal, sie könne sich eine Zusammenarbeit mit der in Umfragen zweitplatzierten CDU vorstellen. Der linken Fraktionschef im Bundestag Pellmann hat der Rheinischen Post gesagt, ein Modell wie in Thüringen oder Sachsen wäre denkbar. Dort arbeitet die Linke jeweils projektbezogen mit einer CDU-geführten Minderheitsregierung zusammen. Er soll Warnungen vor Stürmen und Sturzfluten verbessern und bei der Überwachung aktiver Waldbrände helfen. Dafür ist ein neuer europäischer Wettersatellit ins All gestartet. An Bord einer Ariane 6 Rakete hob der Satellit am späten Abend vom europäischen Weltraumbahnhof in Kourou in Französisch-Guayana ab. Der Wettersatellit erstellt deutlich häufige Aufnahmen, und zwar alle 2,5 Minuten, und die sind auch genauer. In Münster beenden heute die Fraktionsvorsitzenden von Union und SPD ihre zweitägige Klausurtagung. Unter anderem geht es um die Debatte über das Ende der abschlagsfreien Rente nach 45 Beitragsjahren. Hier seien Übergangsfristen und eine Schutzrente für Härtefälle möglich, hatte gestern SPD-Fraktionschef Miersch erklärt. Die Ligaphase in der Fußball-Champions League ist ausgelost. Jedes Team bestreitet ja 8 Spiele. Der FC Bayern trifft in der neuen Saison unter anderem auf Arsenal und Manchester United. Borussia Dortmund bekommt es etwa mit Inter Mailand und Arsenal zu tun. RB Leipzig mit Real Madrid und Manchester City. Der VfB Stuttgart trifft zum Beispiel auf Inter Mailand und Atletico Madrid. Es ist jetzt kurz nach 4. Sonnenschein geht es später in diesen Freitag, zumindest im Südosten Bayerns, sonst breiten sich Schauer und Gewitter aus. Die Höchstwerte erreichen heute 22 bis 33 Grad. Morgen am Samstag scheint oft die Sonne, am Sonntag und Montag bekommen wir Sonne, Wolken und vor allem im Norden gelegentlich Schauer und vereinzelte Gewitter. Die Temperaturen gehen auf 22 bis 27 Grad zurück. Die Straßen. Wir schauen auf die A6 Heilbronn Richtung Nürnberg. Vorsicht bitte zwischen Rastplatz Reußenberg und Jagsthalbrücke. Da steht ein defekter LKW auf dem Standstreifen. Ebenso auf der A93 Holledau Richtung Regensburg in Höhe Regensburg West. Auch hier, wie gesagt, ein defekter LKW. Allen unterwegs eine gute und vor allem sichere Fahrt.
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3: So, es ist Freitag, wir starten ins Wochenende und da stellt sich natürlich mal wieder die alles entscheidende Frage, bringt das Wetter am Wochenende nochmal Badeseegefühle oder müssen wir uns auf kühle Regenschauer einstellen? Den Wettertrend für die kommenden Tage verrät uns gleich Kollege Kai Zorn aus der Wetterredaktion. Ich habe erstmal die beste Musik, mit der wir in diesen Freitag reinstarten können. Paula Abdul ist mit dabei, Straight Up. Es ist kurz nach 4, ich bin Dominik Kollmann, kommt gut raus.

0: Schönen guten Morgen mit DNA featuring Susan Vega und Tom Steiner. So, Sommerferienwochenende Nummer 4 geht zu Ende. Am Montag endet auch noch der August und damit der meteorologische Sommer, der heuer wirklich groß war. Zuletzt wurde es ja wieder schön und teilweise auch heiß und nun bringen Schauer und Gewitter eine Abkühlung. Ist es nur vorübergehend oder kommt zumindest noch eine, ich sag mal so, gute Portion Spätsommer zurück? Das müssen wir besprechen mit Kollege Kai Zorn aus unserer Wetterredaktion. Grüß dich, Kai.
1: Servus.
0: Erzähl uns mal ganz kurz, wie endet denn der heutige Freitag? Ist Drohnenunwetter, glaube ich, ne?
1: Ja, ist heute einiges los. Wir haben im Südosten noch längere Zeit Sonnenschein. Da ist noch die Restwärme bzw. Hitze von gestern da. Erste Schauer und Gewitter aus der Nacht erwarten uns vor allen Dingen im westlichen Franken und im Norden Schwabens. Diese Schauer und Gewitter ziehen ab, dann breiten sich im Laufe des Tages vor allen Dingen auf die Südosthälfte erneut Schauer und Gewitter aus, mit der Gefahr von sinnflutartigem Regen, Hagel und Sturmböen. Damit frischt auch der Westwindböig auf und hinter den Schauern und Gewittern regnet es sich dann am Abend richtig ein. Okay. Die Temperaturen erreichen vor den Gewittern 22, 23 Grad im Westen und nochmal um die 33 Grad im Südosten und mit den Gewittern kühlt es sich deutlich ab.
0: Also da ist einiges los. Lass uns ganz kurz noch das Wochenende ansehen. Wie kommt das daher?
1: Eine Mischung aus viel Sonnenschein, harmlosen Wolken, meist zumindest am Samstag. Am Sonntag kann es vor allen Dingen im Norden Frankens mal ein Schauer oder ein Gewitter geben. Der Südwestwind frischt phasenweise auf und die Temperaturen erreichen an den Nachmittagen 22 bis 27 Grad.
0: So geht sie also zu Ende Sommerferienwoche Nummer 4, zumindest wettertechnisch. Kollege Kai Zorn aus unserer Wetterredaktion, danke dir für die Infos.
1: Nicht zu danken.

0: bin Gregor Jose Moser. Ein Blick zum Himmel kann sich lohnen, denn jetzt am Morgen ist eine partielle Mondfinsternis zu beobachten. Ab 4.33 Uhr wird sich der Mond zu mehr als 90% verdunkeln, weil er in den Kernschatten der Erde eintritt. Enden wird das Phänomen kurz vor 8 Uhr, also ohne uns, weil da die Sonne schon auf und der Mond untergegangen ist. 9 Tage vor der Landtagswahl in Sachsen-Anhalt führt die AfD in Umfragen mit über 40%. Auch deshalb könnte die Regierungsbildung danach schwierig werden. Jetzt betont die Linke noch einmal, sie könne sich eine Zusammenarbeit mit der in Umfragen zweitplatzierten CDU vorstellen. Der linken Fraktionschef im Bundestag Pellmann hat der Rheinischen Post gesagt, ein Modell wie in Thüringen oder Sachsen wäre denkbar. Dort arbeitet die Linke jeweils projektbezogen mit einer CDU-geführten Minderheitsregierung zusammen. Das waren die Nachrichten um 5:30. Mit Sonnenschein geht es später in diesen Freitag, zumindest im Südosten Bayerns, sonst breiten sich Schauer und Gewitter aus. Die Höchstwerte erreichen heute 22 bis 33 Grad. Morgen am Samstag scheint oft die Sonne, am Sonntag und Montag bekommen wir Sonne, Wolken und vor allem im Norden gelegentlich Schauer und vereinzelte Gewitter. Die Temperaturen gehen auf 22 bis 27 Grad zurück.
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2: So, wir hören gleich hier bei mir ein unverwechselbares Klopfen auf der Gitarre, skandinavischer Charme und eine Melodie zum Verlieben. Denn heute an diesem Freitag vor genau 17 Jahren stürmte Marit Larsen mit einem ganz besonderen Hit die Spitze der Charts. Die berührende Anekdote gibt's gleich bei mir. Hier sind erstmal die Bangles, Walk Like an Egyptian. Kurz nach 4:30, ich bin Dominik Kollmann, kommt gut raus. 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

Auch im norwegischen Fernsehen gibt es so etwas wie Sing meinen Song, das Tauschkonzert. Und da war in der letzten Staffel die Sängerin Marit Larsen zu Tränen gerührt, denn eine Kollegin hat ihren größten Hit auf Norwegisch gesungen, begleitet von ein paar Streichern. Hört mal.

Auch schön, oder? Das Original von Marit Larsen war heute an diesem Freitag vor genau 17 Jahren, wie die Zeit vergeht, hier bei uns in Deutschland ein Nummer 1 Hit. Hier ist sie mit If a Song Could Get Me You.

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1: Ich bin Gregor Jose Moser. Guten Morgen. Das frühe Aufstehen lohnt sich heute besonders. 2 Wochen nach der partiellen Sonnen ist jetzt eine partielle Mondfinsternis am Himmel zu sehen. Seit etwa 4.30 Uhr sind mehr als 90% des Mondes verdunkelt, weil er in den Kernschatten der Erde eingetreten ist. Die maximale Verdunkelung wird gegen 6.12 Uhr erreicht. Mehr als 11 Jahre nach dem Absturz einer Germanwings-Maschine beginnt heute ein neuer Schmerzensgeldprozess. Dem Landgericht Braunschweig zufolge fordern 30 Hinterbliebene von der Bundesrepublik Deutschland jeweils bis zu 110.000 Euro. Sie sind davon überzeugt, dass nicht ausreichend überwacht worden war, ob der Co-Pilot psychisch flugtauglich war. Bis zur Landtagswahl in Sachsen-Anhalt sind es nur noch wenige Tage. Die AfD liegt in Umfragen weit vorn. Der Zentralrat der Juden hat deshalb mit deutlichen Worten vor der Partei gewarnt, die in Sachsen-Anhalt gesichert rechtsextrem ist. AfD-Politiker wie Spitzenkandidat Ulrich Siegmund seien erklärte Gegner der offenen Gesellschaft, sagte Zentralratspräsident Schuster dem Redaktionsnetzwerk Deutschland. Nach mehr als 6 Jahrzehnten hat ein schmelzender Gletscher in Österreich die Ausrüstung eines bayerischen Ex-Bergsportlers zutage gebracht. Der Fund eines Bergsteigers jetzt auf fast 3000 Metern Höhe führte die Ermittler zu dem Überlebenden eines Alpinunfalls aus dem Jahr 1963. Wie die Polizei mitteilte, reiste die Familie des heute 86-Jährigen diese Woche nach Tirol, um die gefundenen Gegenstände abzuholen, einen Rucksack samt Eispickel, Kamera und einer Pfeife. Endlich rollt in der Fußball-Bundesliga wieder der Ball. In der Münchner Allianz Arena eröffnen heute Abend der FC Bayern und der VfB Stuttgart die 64. Bundesliga-Saison. Thomas Thonfeld berichtet.
2: Mit 16 Punkten Vorsprung sicherten sich die Bayern in der letzten Saison den Titel. Und die große Frage ist natürlich, kann sie ein Team stoppen und die Liga zumindest ganz oben etwas spannender machen? Vize Dortmund, der sich gut verstärkt hat, Leipzig oder vielleicht auch der erste Gegner der Bayern aus Stuttgart? 14 Auftaktspiele in Serie haben die Münchner nicht verloren bei 12 Siegen.
1: Es ist jetzt 5:15. Sonnenschein geht es später in diesen Freitag, zumindest im Südosten Bayerns. Sonst breiten sich Schauer und Gewitter aus. Die Höchstwerte erreichen heute 22 bis 33 Grad. Morgen am Samstag scheint oft die Sonne. Am Sonntag und Montag bekommen wir Sonne, Wolken und vor allem im Norden gelegentlich Schauer und vereinzelte Gewitter. Die Temperaturen gehen auf 22 bis 27 Grad zurück. Morgen auf die Straßen und da ist aktuell alles ruhig soweit. Uns liegen keine Meldungen vor. Gute Fahrt.
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4: Schönen guten Morgen zusammen, starten wir rein ins Wochenende und da ruft auch schon die Aussicht auf vielleicht sogar nochmal einen Sprung in den kühlen Badesee oder vielleicht sogar ins Freibad. Die Wasserwacht, die warnt allerdings, denn ein kühler Kopf, der schützt vor lebensgefährlichen Notfällen. Wie ihr euch da draußen richtig verhaltet, wenn im kühlen Nass plötzlich die Kräfte schwinden, das verrät uns gleich die Wasserwacht Bayern. Ich habe erstmal die beste Musik, Matthew Wilder ist mit dabei, Break My Stride. Schönen guten Morgen, 5:15, Dominik Kollmann hier, kommt gut raus. 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

0: Ugly Kid Joe, Cats in the Cradle. Schönen guten Morgen zusammen. So, wer freut sich von euch auch so sehr aufs Wochenende wie ich? Zum Glück lässt das ja nicht mehr lange auf sich warten und dann vielleicht sogar nochmal schön abkühlen im See oder im Freibad. Also zumindest, wenn das Wetter mitspielt. Das klingt auf jeden Fall sehr gut, aber bitte passt dabei gut auf euch auf, denn immer wieder geraten Menschen beim Baden in Not. Wie euch das nicht passiert, das haben wir Thomas Huber gefragt. Er ist Landesvorsitzender der Wasserwacht Bayern. Wie sollen wir uns denn verhalten, wenn wir merken, dass uns die Kraft während des Schwimmens irgendwie ausgeht?
1: Bleiben Sie auf alle Fälle ruhig und versuchen Sie nicht in Panik zu geraten. Drehen Sie sich einfach auf den Rücken und lassen Sie sich auf dem Wasser treiben. Weil ich muss dann keine Kraft mehr aufwenden und ich konnte durchatmen und mich sammeln und wieder Kräfte sammeln.
0: Das ist schon mal ein guter Tipp. Und was machen wir, falls wir dann doch mal in Not geraten sollten?
1: Dann machen Sie auf alle Fälle auf sich aufmerksam und rufen Sie um Hilfe. Idealerweise gehen Sie ja ohnehin nicht alleine schwimmen und dann kann auch Ihre Begleitperson helfen.
0: Außerdem rät er, kein Alkohol vom Schwimmen trinken, nicht erhitzt ins Wasser gehen und auch in keinen unbekannten Gewässern schwimmen. Diese Tipps, die kennen ja die meisten von uns, aber was können wir sonst noch präventiv gegen Badeunfälle tun?
1: Dass man dem Wasser wirklich mit dem nötigen Respekt begegnet und sich selbst niemals überschätzt, ohne Schwimmboje. Immer nur quer zum Ufer schwimmen, nie raus ins Tiefe. Weil wenn Sie quer am Ufer entlang schwimmen, dann können Sie bei Bedarf immer wieder den Boden unter den Füßen bekommen.
0: Ein paar gute Tipps von Thomas Huber, dem Landesvorsitzenden der Wasserwacht in Bayern. Dann mal allen da draußen gut schwimmen und einen guten Start ins Wochenende. Jetzt mit Marlon Rudette, When the Beat Drops Out.

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1: Ich bin Gregor Jusse Moser. Guten Morgen. Das frühe Aufstehen lohnt sich heute besonders. Zwei Wochen nach der partiellen Sonnen ist jetzt eine partielle Mondfinsternis am Himmel zu sehen. Seit etwa 4.30 Uhr sind mehr als 90% des Mondes verdunkelt, weil er in den Kernschatten der Erde eingetreten ist. Die maximale Verdunkelung wird gegen 6.12 Uhr erreicht. Mehr als 11 Jahre nach dem Absturz einer Germanwings-Maschine beginnt heute ein neuer Schmerzensgeldprozess. Dem Landgericht Braunschweig zufolge fordern 30 Hinterbliebene von der Bundesrepublik Deutschland jeweils bis zu 110.000 Euro. Sie sind davon überzeugt, dass nicht ausreichend überwacht worden war, ob der Co-Pilot psychisch flugtauglich war. Das waren die Nachrichten um 5:30. Sonnenschein geht es später in diesen Freitag, zumindest im Südosten Bayerns, sonst breiten sich Schauer und Gewitter aus. Die Höchstwerte erreichen heute 22 bis 33 Grad. Morgen am Samstag scheint oft die Sonne, am Sonntag und Montag bekommen wir Sonne, Wolken und vor allem im Norden gelegentlich Schauer und vereinzelte Gewitter. Die Temperaturen gehen auf 22 bis 27 Grad zurück.
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2: So, da starten wir rein ins Wochenende und auch in die 64. Bundesliga-Saison. Da ist nämlich Anpfiff. Ab heute, 20.30 Uhr, rollt der Ball wieder, wenn der amtierende Meister, der FC Bayern München, das Eröffnungsspiel bestreiten wird. Und auf welche Partien wir uns da am ersten Spieltag freuen dürfen und vor allem, wie der FC Augsburg jetzt am Wochenende startet, das besprechen wir gleich mit meiner Kollegin Pia aus unserer Sportredaktion. Hier ist erstmal Joe Cocker zum Start in den Tag mit You Can Leave Your Head On. Dominik Kollmann hier, kurz nach 4:30.

0: Schönen guten Morgen mit Erasure, always an diesem Freitag. So, Bundesliga, Bier und Bratwurst. Ab heute sehen für viele Fußballfans die Wochenenden wieder ganz genauso aus. Heute Abend um 20.30 Uhr startet die Bundesliga in ihre 64. Saison. Und der FC Bayern München, der geht wieder auf Titeljagd und richtet als amtierender Meister, kann man sagen, traditionell das Eröffnungsspiel aus. Gegen wen es da geht und was der erste Spieltag sonst so für uns parat hält, das weiß meine Kollegin Pia Wegner aus der Sportredaktion. Pia, ich nehme mal so viel vorweg, das Eröffnungsspiel ab 20.30 Uhr wird quasi die Neuauflage vom DFB-Pokalfinale im Mai.
1: Ja, ganz genau. Zum Auftakt geht es für die Bayern nämlich gegen den VfB Stuttgart. Also ein Team, gegen das die Münchner in den letzten Duellen sehr erfolgreich waren. Das Endspiel im DFB-Pokal haben sie mit einem 3

0: 2:0-Sieg für sich entscheiden können und damit gegen Stuttgart direkt den zweiten Titel hintereinander bejubelt. Mhm. Nur 5 Wochen zuvor hatten sie mit einem 4:2-Sieg gegen den VfB nämlich vorzeitig ihre 35. Bundesligameisterschaft fix gemacht.
1: Und das Ziel der Münchner, das ist auch dieses Jahr natürlich wieder ganz klar, und zwar die Titelverteidigung. Und die Chancen dafür, die stehen gut, oder?
0: Sehr gut sogar. Der FC Bayern gilt auch in dieser Saison wieder als das Maß aller Dinge. Und den ersten Titel haben sie mit dem 2:1-Sieg gegen Dortmund im Supercup ja auch schon eingefahren. Wie in den letzten Jahren dürfte es wieder nur 3 Teams geben, die ernsthaft Chancen haben, den Rekordmeister vom Thron zu stoßen, nämlich Dortmund, Leipzig und Leverkusen. Das sind neben den Bayern auch wieder die heißen Anwärter auf einen Champions-League-Rang.
1: Ja, für einen Königsklassenrang hat es ja für Augsburg letztes Jahr leider nicht gereicht, dafür aber mit Rang 9, aber für einen einstelligen Tabellenplatz und den vorzeitigen Klassenerhalt. Gegen wen startet denn der FCA jetzt am Sonntag um 17 Uhr?
0: Augsburg hat den Aufsteiger Schalke zu Gast und der kommt mit jeder Menge Aufstiegseuphorie in die Fuggerstadt. Nach 3 Jahren kehren die Königsblauen ins Oberhaus zurück. Letzte Saison wurden sie in der zweiten Liga mit 70 Punkten Meister. Das letzte Aufeinandertreffen der beiden Teams war vor 2 Jahren im DFB-Pokal. Damals sind die Augsburger durch einen 3:0-Sieg ins Achtelfinale eingezogen. Die letzte Bundesliga-Partie war vor 3 Jahren und endete 1:1 unentschieden.
1: Alles klar. Also, der Ball rollt wieder ab heute Abend, 20.30 Uhr, startet die Bundesliga in ihre 64. Saison. Dank dir, Pia.

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1: Ich bin Fabian Schaffer. Guten Morgen. Wer früh aufstehen muss oder musste, wird heute besonders belohnt. Seit etwa 4.30 Uhr ist eine partielle Mondfinsternis am Himmel zu sehen. Seitdem sind mehr als 90% des Mondes verdunkelt, weil er im Kernschatten der Erde steht. Das Phänomen endet erst gegen 8 Uhr, wenn wir wegen der aufgegangenen Sonne nichts mehr davon mitbekommen. Vor 2 Wochen hatte es schon eine partielle Sonnenfinsternis gegeben. Er soll Warnungen vor Stürmen und Sturzfluten verbessern und bei der Überwachung aktiver Waldbrände helfen. Dafür ist ein neuer europäischer Wettersatellit ins All gestartet. An Bord einer Ariane 6 Rakete hob der Satellit am späten Abend vom europäischen Weltraumbahnhof in Kourou in französisch Guyana ab. Der Absturz einer Germanwings-Maschine in den Alpen mit 150 Toten ist auch nach mehr als 10 Jahren juristisch noch nicht abgeschlossen. Vor Gericht wird heute in Braunschweig in einem neuen Verfahren um zusätzlichen Schadenersatz gestritten. Mehr von Thomas Bremser.
2: Der Co-Pilot hat die Maschine damals bewusst zum Absturz gebracht. Zu diesem Ergebnis kommen die offiziellen Untersuchungen. Ein Arzt hatte 2 Wochen vorher eine mögliche Psychose festgestellt. Die Lufthansa zahlte den Hinterbliebenen mehrere 10.000 Euro. Einige fordern noch Geld vom Staat. Denn der ist verantwortlich für die flugmedizinischen Untersuchungen der Crew. Die hätte der Co-Pilot gar nicht bestehen dürfen, sagen die Kläger.
1: Ausländische Ärzte sind für Deutschland unverzichtbar. Das hat der Präsident der Bundesärztekammer Reinhard betont. 9 Tage vor der Landtagswahl in Sachsen-Anhalt kritisierte er im Gespräch mit der Funke Mediengruppe, dass die AfD das Thema Ärztemangel politisch instrumentalisiere. Im Wahlprogramm der AfD für Sachsen-Anhalt behauptet diese, ausländische Ärzte seien wegen Sprachbarrieren und kultureller Differenzen oft kaum geeignet. Der FC Bayern und der VfB Stuttgart eröffnen am Abend in München die 64. Saison der Fußball-Bundesliga. Anstoß ist um 20.30 Uhr. Der amtierende deutsche Meister und Pokalsieger Bayern München geht als Favorit in die neue Spielzeit. Und der SC Freiburg ist souverän in die Ligaphase der Fußball-Conference-League eingezogen. Die Breisgauer gewannen auch das Playoff-Rückspiel gegen den FC Motherwell und zwar mit 4:1.
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3: Ich bin Andreas Fischer. Aktuell werden die B13 und B14 in Ansbach ja abschnittsweise saniert. Weil für heute allerdings Starkregen angekündigt ist, gibt es eine Änderung beim Bauablauf. Das teilt jetzt das staatliche Bauamt Ansbach mit. Bauphasen 2 und 4 werden demnach getauscht. Die erste Bauphase ist ab heute abgeschlossen. Die nördlichen Fahrspuren der Eiberstraße sind dann wieder befahrbar. Übers Wochenende werden zuerst die südlichen Fahrspuren der Eiberstraße erneuert. Nächste Woche folgen die nördlichen Fahrspuren der Nürnberger Straße. Erst ab dem 4. September beginnt dann die größere Bauphase. Insgesamt sollen die Hauptarbeiten planmäßig bis zum Ende der Sommerferien abgeschlossen sein.
4: Dankeschön, Andi. Und mehr Nachrichten aus der Region. Franken um 6:30, Radio 8 regional. Nicht verpassen, nächste Ausgabe 6:30. Christian König, der Radio 8 Wetterkönig, startet mit uns in diesem Morgen. Ja, wie immer, ne? Christian, schönen guten Morgen. Wird es noch vor dem Wochenende turbulent bei uns in der Region?
5: Ja, davon müssen wir ausgehen. Zunächst haben wir einen Mix aus Wolken und Sonne. Der Wind frischt auf bei 24 Grad. Aber im Laufe der zweiten Tageshälfte werden dann wohl teils heftige Schauer und Gewitter mit starken Böen durchrauschen. Danach bleibt es kühler. In der Nacht gibt es noch einige Schauer bei Tiefstwerten um 13 Grad. Und dann war es das eigentlich schon wieder übers Wochenende. Wechseln Wolken und mal mehr, mal weniger Sonne. Es ist teilweise windiger. Schauer sind kaum dabei und das bei 23 bis 25 Grad.
4: Wir wünschen eine schöne Kirchweih in Ansbach-Brotzwinden. Heute geht's los. Aktuell dort 21 Grad. Und 20 Grad messen wir in Petersaurach. Da wird seit gestern Kirchweih gefeiert. Auch da wünsche ich natürlich viel Freude. Hallo Autofahrer, schönen guten Morgen. Keine Blitzer, keine Staus derzeit. Freie Fahrt rein in den neuen Tag. Und wenn Sie was entdecken, Blitzer, Staus, Verkehrsbehinderungen, dann bitte melden bei der Moni im Radio 8 Hörerservice 0981 63 00 oder genau diese Nummer auch bei mir über WhatsApp.
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4: Hochsommer verabschiedet sich. Also gestern über 30 Grad in der Region. Es wird wieder normaler. Terrauer in den Freibädern, die ersten Badehosen, die Wehen auf Halbmast. Ja, ich hab's gesehen.
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4: und der legendären Climax Blues Band.

0: 11:56. Ist er fertig? Er ist fertig. Wunderbar. Haben Sie was mitbekommen von dieser Mondfinsternis? Also ich nicht. Da draußen alles bewölkt. Hast du nichts gesehen? Am Horizont schon die ersten Blitze und auch Wetterleuchten. Ja, Christian König hat's gesagt, zum Laufe des Tages tatsächlich Starkregen bei uns in der Region. Also bitte schön Vorsicht, wenn Sie das Haus heute verlassen. Mein Tipp, machen Sie alles dicht. Ist sicherer. Also heute bei uns auch Gewitter, Starkregen, alles drin. Bitte schön Vorsicht. So, Mondfinsternis. Also an mir ist das Ding völlig vorbeigegangen. Erstens, keine Zeit um diese frühe Uhrzeit, um irgendwie den Mond zu betrachten. Man macht sich ja fertig für den Tag. Und ansonsten dicke Wolkenschicht hier über Mittelfranken. Also, das Schauspiel hat wohl stattgefunden, aber ohne uns. Oder zumindest mal ohne die meisten von uns. Wir schauen freitagmorgens immer ein bisschen so in die Natur. Was tut sich? Und wir schärfen so den Blick. Ja, ich finde es immer ganz spannend. Wenn du unterwegs bist, vielleicht macht man so einen kleinen Spaziergang oder eine große Wanderung. Egal wie. Einfach mal drauf schauen, was sich in der Natur alles so tut, entwickelt, verändert. Sehr spannend. Auch in dieser Woche.
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2: Direkt vor der Haustür reifen jetzt schon die ersten Haselnüsse. Zwischen den Blättern sind sie noch gut versteckt, aber Eichhörnchen finden sie trotzdem erstaunlich schnell. Im Wald sind jetzt viele Eichelhäher unterwegs. Mit ihren lauten Rufen verraten sie oft schon von Weitem, wenn jemand durch ihr Revier streift. Auf den Wiesen summt und zirpt es inzwischen etwas weniger. Die Nächte werden kühler, aber an sonnigen Nachmittagen wird's teilweise noch mal richtig laut.
0: Ja, also letzte Nacht oder vergangene Nacht, die war nicht kühl, nein, die war sehr, sehr warm. Wir starten heute Morgen mit Temperaturen rein im Bereich von 20, 21, 22 Grad. Einen schönen guten Morgen, Mittelfranken.

0: Ja, heute startet endlich die neue Bundesliga-Saison, was die meisten Fans besonders freuen wird. Kein Verein wird von Julian Nagelsmann trainiert. Also heute geht's los, heute Abend die Bayern gegen den VfB Stuttgart. 6:19 ist es, der Wettercheck mit Radio 8 Wetterkönig Christian König.
1: Turbulent geht's ins Wochenende mit teils heftigen Schauern und Gewittern. Am Wochenende selbst wird's aber schon wieder freundlicher und gemäßigt sommerlich warm.
0: Eine Blitzermeldung von Daniel Blitzer wird aufgebaut. B2 Treuchtlingen Richtung Weißenburg, Höhe Schambach. Bitte schön Vorsicht.
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Sag bei unseren Nachbarn in Baden-Württemberg, gleich hinter der Landesgrenze, da rumpelt schon gewaltig. Kräftiger Regen, kräftige Gewitter. Einiges zieht auch zu uns schon rein. Aber für den Tagesverlauf werden gemeldet heftige Gewitter und Starkregen hier bei uns. Einiges hat vielleicht sogar Unwettergefahr. Und deswegen wird mitten in Ansbach eine Baustelle geändert. Der Baustellenverlauf. Dazu bei uns mehr in Franken um 5:30 Radio 8 regional nach einfach guter Musik. Hier sind die Jungs von Coldplay, Higher Power. Guten Morgen.

0: Sommerhits. Auch heute natürlich besondere Sommerhits hier auf Radio 8. Heute unser italienischer Morgen. Und die machen den Anfang. Umberto Tozzi und Raff Gente di Mare.
1: Gente di Mare.
0: Ah, die Menschen des Meeres. Tozzi und Raff mit der großen Hymne Bella Italia. Gleich hier bei uns. Schönen guten Morgen. Vorher Nachrichten mit Andi Fischer.
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0: Ja, keine Hektik, wir sind früh dran, 6.29 Uhr, ja, aber genau. Fast schon halt, ne? Sonst verquatschen wir uns immer, ne? Und dann, ist es zu spät, aber heute sind wir mal ein bisschen früher dran. Andi, schönen guten Morgen.
3: Guten Morgen, Klaus.
0: Andi, wegen der Wettervorhersage wird jetzt sogar eine Baustelle mitten in Ansbach irgendwie abgeändert.
3: Ja, werden aktuell die B13 und die B14 in Ansbach abschnittsweise saniert, und weil eben für heute Starkregen angekündigt ist, gibt es da eine Änderung beim Bauablauf. Das teilt das staatliche Bauamt aktuell mit. In Ansbach. Bauphasen 2 und 4 werden demnach getauscht. Die erste Bauphase ist ab heute abgeschlossen. Die nördlichen Fahrspuren der Eiberstraße sind dann wieder befahrbar, wie es heißt.
4: Übers Wochenende werden zuerst die südlichen Fahrspuren der Eiberstraße erneuert. Nächste Woche folgen die nördlichen Fahrspuren der Nürnberger Straße. Erst ab dem 4. September beginnt dann die größere Bauphase. Hier geht es um die Nürnberger Straße stadtauswärts inklusive der Eiberkreuzung. Die ersten Arbeiten beginnen schon in der Nacht. Ab Freitagvormittag 10 Uhr wird der Straßenabschnitt dann komplett gesperrt. Entsprechende Umleitungen werden ausgeschildert. Insgesamt sollen die Hauptarbeiten planmäßig bis zum Ende der Sommerferien abgeschlossen sein. Kehrer Bischof, Radio 8 in Ansbach.
3: Die Verkehrspolizei Ansbach hat jetzt in der Bahnhofstraße von Neustadt-Aisch die Geschwindigkeit der Autofahrer kontrolliert. Dort gilt Tempo 30. Während der Messung wurden rund 640 Fahrzeuge erfasst. Beinahe jedes vierte Auto war dabei zu schnell unterwegs, so die Polizei. Auf viele Autofahrer kommen jetzt Verwarnungen zu. Gegen 15 wird sogar ein Bußgeldverfahren eingeleitet. Am großen Bombachsee, da finden heute Abend die magischen Momente statt. Es gibt unter anderem eine große Licht- und Lasershow vom Deck der MS Brombachsee aus. Aufgrund von Niedrigwasser aber kann die Anlegestelle in Absberg von dem Trimaran nicht angefahren werden, wie der Zweckverband mitteilt. Die Anlegestellen von Ramsberg und Enderndorf wurden verlegt. Diese sind jeweils aber ca. 300 Meter in Sichtweite entfernt und werden zu den planmäßigen Zeiten angefahren. Alle Lasershows finden zudem statt. Das Event rund um den See ist kostenlos. Und noch eine gute Nachricht für Mittelfranken. In Oberscheinfeld, da lernen die Kinder der Kita St. Franziskus viel über gesundes und frisches Essen aus der Region. Wie die Fränkische Landeszeitung berichtet, unterstützt das Sozialprojekt der Scheinfelder Tracht die Aktion. An jedem Wochentag kommen unterschiedliche Lebensmittel, möglichst aus der Region, in die Kita. Hier wird dann gemeinsam probiert. Den Kindern scheint das sehr zu gefallen. Soweit die Nachrichten aus der Region für Sie. Alles zum Nachlesen gibt's immer aktuell im Netz bei uns auf radio8.de und in der Radio 8 App. Und wie sich das Wochenendwetter zeigt zum Start ins Wochenende an diesem Freitag, das weiß unser Radio 8 Wetterkönig Christian König.
5: Turbulent wird's noch vor dem Wochenende in unserer Region. Zunächst gibt's Sonne-Wolken-Mix mit auffrischendem Wind bei 24 Grad. Aber vor allem zur zweiten Tageshälfte müssen wir uns auf teils heftige Schauer und Gewitter mit starken Böen einstellen und danach wird es kühler. In der kommenden Nacht gibt es noch ein paar Schauer bei Tiefstwerten um 13 Grad. Zum Wochenende ist es wieder ganz passabel mit einem Mix aus mal mehr, mal weniger Wolken und Sonne. Der Wind frischt jeweils auf, Schauer sind kaum dabei und das bei 23 bis 25 Grad.
0: Jawohl, Frankenhofen, heute geht's los mit der Kerber. Frankenhofen, nähe Hesselberg, 21 Grad und in Nürnberg haben wir 22 Grad am Dutzenteich. Heute startet hier das Herbstvolksfest, 200 Jahre, das große Jubiläum. Lieber Autofahrer, schönen guten Morgen. Wir haben derzeit nur eine Meldung von der B2. Blitzer, Treuchtlingen Richtung Weißenburg, Höhe Schambach. Daniel, danke fürs Melden. Ansonsten vorsichtig sein, Sie haben es gehört. Da kann auch heute mal Starkregen runterkommen. Es kann gewittern, also immer aufmerksam unterwegs sein. Die Blitzer und die Staus melden 0981 63 00. Hörerservice mit der Moni und WhatsApp hier bei mir im Studio. Gute Fahrt wünsche ich.
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0: So, viele Männer erwachen heute wieder aus dem Sommerschlaf. Ja. Heute startet die Fußball-Bundesliga.
3: Ja, richtig, genau so. Es geht wieder
0: Bayern
3: los.
0: Bayern gegen den VfB. Jawohl, schauen wir mal. Wir schauen mal, wer hinter dem Bayern Vizemeister wird in diesem Jahr.
3: Sehr gespannt.
0: Sehr gespannt. So, dann auch heute Morgen bei mir. Besondere Sommer jetzt natürlich wieder. Heute, wir konzentrieren uns auf Italien. Da kannst du nichts falsch machen. Nee.
3: Jo.
0: Also mit der Auswahl des Urlaubsorts, es ist Italien, ist immer schön.
3: Ja,
0: und die
3: klar.
0: Musik natürlich auch. Umberto Tozzi und Raff haben wir rausgesucht. Gente di Mare, die große Hymne auf die Menschen des Meeres.
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0: Buongiorno.

0: 6.42 Uhr auf die Sekunde genau. Guten Morgen. Das Eich der Woche. Mit unserem Franken-Comedian Stefan, das Eich Eichner. Er ist im Urlaub derzeit, unser Stefan, aber dennoch, wir haben nur das Best-of, ne? Und wir haben diese Perle hier haben wir aus dem Archiv gefischt.
1: Also, ich hab mich ja schon lang dran gewöhnt, dass uns alle furzlang irgendwelche Skurrilitäten als neue Trendgetränke präsentiert werden. Da werden ganze Gemüsegärten geschreddert, in Flaschen abgefüllt, als Smoothie und das Volk gejubelt. Das Ganze noch mit Superfood wie westtibetanische bei Vollmond von Alpakas gepflückte Cheng-Beng-Samen veredelt oder irgendwelches Zeug, das man jetzt normalerweise in die Scheibenwischanlauf am Auto kippt, als das neue Szene-Gesöff in Schickimicki-Bar serviert. Das ist mir alles wurscht. Sauft ruhig eure Spinatschorle, euer Saatgut und eure Alkopops, aber lasst endlich das Bier in Ruhe. Neuester Trend, wie ich jetzt gelesen habe, auf der Wiesn, da weißt du ja eh schon, was kommt, das kann nichts gescheit sein. Saures Radler, also Bier mit Mineralwasser. Sag mal, habt ihr noch alle auf dem Christbaum? Jetzt passt mal auf, ihr Hafensänger. Erstens gibt's das schon seit Jahrzehnten und ist zweitens zu Recht vollkommen in Vergessenheit geraten. Und drittens, Obacht, im Bier, da ist schon Wasser drinnen, kein Scherz. Das hat der Braumeister mit viel Liebe zusammen mit wenigen Zutaten wie Hopfen und Malz wochenlang fachmännisch zubereitet, gelagert und abgefüllt. Und der Herr sprach, es

0: war gut und zwar genauso wie es ist. Da muss man kein Wasser mehr reinpanschen. Aber dann ist ja weniger Alkohol drin. Dann trink ein leichtes Bier, du Honk. Aber Mineralwasser ist so erfrischend. Dann würde ich ein Mineralwasser empfehlen. Und beim Bier wartest einfach, bis du Bierdosch kriegst. Ist es denn so schwer, mein Gott? Was soll denn die Schankwürde noch alles für Füllefanz mitmachen? Ich hätte gern ein kleines alkoholfreies, saures Radler. Temperiert bitte. Hut ab! Das muss man erst mal schaffen, Bier in einem Satz fünfmal zu beleidigen. Und lost endlich den Blödsinn wie Weißbier, flavored mit Drachenfrucht, Granatapfel oder Grapefruit. Eine Pampelmuse hat im Weizen nichts verloren. Punkt. Bier ist Bier, ohne irgendwelches Gepansch. Das wusste auch schon Hildegard von Bingen. Die hat vor mehreren hundert Jahren schon gesagt, ein Tag ohne Bier ist ein Gesundheitsrisiko. Aber nur Bier, nichts mit Mineralwasser. Im Gegenteil, die hat dazu geraten, dass man gerade in den Wintermonaten Bier und Wein statt Wasser trinkt. Und die hatte Ahnung von gesunder Ernährung. Also haltet euch dran und stoppt Bierversuche. Bis gleich das Eich. Ich brauche jetzt
1: ein
0: Seidler.
1: Ja, unbedingt. Schenk eins für mich mit ein. Kann die Aufregung verstehen. Best of Stefan das Eich Eichner, Franken-Comedian, das Eich der Woche hier bei uns. Dauert noch ein bisschen, bis er aus dem Urlaub zurückkommt, aber wir haben ja unser Archiv. Also diese Perle war da auch zu finden bei uns, alles im Netz. Radio8.de und in der Radio8-App.

0: 6:52, Radio 8 am Freitag. Die Weinlese in Deutschland hat im Hitzesommer 2026 nach Einschätzung von Fachleuten so früh begonnen wie noch nie. Und einige Winzer hätten sogar ihren Urlaub dafür abgebrochen. Im Vergleich zu vor 30 oder 40 Jahren sei das 4 Wochen früher. Gleich mehr zum Wetter von Christian, der FC Bayern, der VfB Stuttgart. Die eröffnen heute Abend in der ausverkauften Münchner Arena die 64. Saison der Fußball-Bundesliga und heute Abend Fußball-Regionalliga live in Ansbach. Die Spielvereinigung muss endlich mal punkten und zwar gegen den TSV Schwab in Augsburg. Los geht's da um 18 Uhr. Bei uns aktuell in einigen Teilen der Region bereits Gewitter, aber so geht das weiter, Christian König.
1: Mit teils heftigen Schauern und Gewittern geht's nachmittags ins Wochenende. Am Samstag und Sonntag wechseln Sonne und Wolken und es ist gemäßigt sommerlich warm.
0: Und wir haben Blitzer und zwar B2 Teuchtlingen Richtung Weißenburg Höhe Schambach. Vorsicht!
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0: Und Achtung, noch ein Blitzer kommt dazu. B13 Ansbach Richtung Gunzenhausen Höhe Quasimodo. Rodney, Franzi und Georg, vielen Dank. B13 Ansbach Richtung Gunzenhausen Quasimodo. Hier wird geblitzt.
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1: Ich bin Fabian Schaffer. Guten Morgen. Nach dem US-Prozess gegen den Instagram-Mutterkonzern Meta fordern Verbraucherschützer auch für Deutschland strengere Social-Media-Regeln. Schutzmaßnahmen wie Zeitlimits und nächtliche Sperren könnten den Nutzungsdruck von Minderjährigen verringern, sagte die Chefin des Bundesverbands der Verbraucherzentralen POP dem Redaktionsnetzwerk Deutschland. In den USA hatte Meta einen Vergleich geschlossen, der Änderungen beim Jugendschutz beinhaltet. Bauministerin Huberts hält einen Mietendeckel, wie ihn die Linke fordert, für unrealistisch. Der SPD-Politikerin fehlten dafür Mehrheiten und Praktikabilität. Die Linke hatte gestern ein Modell mit Mietenstopp und lokal unterschiedlichen Obergrenzen vorgestellt. Huberts fordert stattdessen faire Marktregeln und mehr Wohnungsangebot, da bezahlbarer Wohnraum fehle. Die Grünen fordern die Bundesregierung angesichts der niedrigen Füllstände der Gasspeicher zum Handeln auf. Die Regierung müsse jetzt einen Gipfel zur Versorgungssicherheit mit Gas machen, sagte Energiepolitiker Kellner. Es sei frustrierend, schon wieder über leere Gasspeicher sprechen zu müssen, aber die Lage sei ernst. Die Füllstände der Gasspeicher liegen bei nur 52%. Der Borkenkäferbefall im Bayerischen Wald ist deutlich zurückgegangen. Das hat Nationalparkleiterin Schuster bei einem Fachgespräch mit Bayerns Wirtschaftsminister Aiwanger mitgeteilt. Im Nationalpark seien es aktuell rund 4.000 Festmeter Schadholz. Im Rekordjahr 2023 waren es 144.000. Grund seien unter anderem entrindete Bäume und Mischwälder. Endlich rollt auch in der Fußball-Bundesliga wieder der Ball. Heute Abend eröffnet Meister Bayern München mit einem Heimspiel gegen den VfB Stuttgart die 64. Bundesliga-Saison. Der Titelverteidiger gilt auch in der neuen Spielzeit als großer Favorit. Thomas Thunfeld berichtet.
2: Mit 16 Punkten Vorsprung sicherten sich die Bayern in der letzten Saison den Titel. Und die große Frage ist natürlich, kann sie ein Team stoppen und die Liga zumindest ganz oben etwas spannender machen? 14 Auftaktspiele in Serie haben die Münchner nicht verloren bei 12 Siegen. Und einer unter den 75.000 im Stadion wird heute ganz genau hingucken. Jürgen Klopp, der neue Bundestrainer.
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3: Ich bin Andreas Fischer. Heute findet in Schalkhausen die Trauerfeier für Staatsminister AD Hans Maurer statt. Wie berichtet, verstarb der Ansbacher CSU-Politiker und Ex-Landwirtschaftsminister in Bayern am vergangenen Samstag im Alter von 93 Jahren. Zur Trauerfeier werden zahlreiche Gäste erwartet. Deshalb wird die Geisengrundstraße zwischen Kirchplatz und Feldwiesenstraße in Schalkhausen komplett gesperrt, so die Stadt. Die Feldwiesenstraße und auch die Rathausstraße werden temporär zur Einbahnstraße. Vom Ortseingang aus Richtung Ansbach bis zur Grundschule gilt während der Trauerfeier Tempo 30. Ein Parkplatz wird auf der Wiese am Ortseingang eingerichtet.
4: Dankeschön, Andi. Bei uns alles im Netz, radio8.de und in der App. Erste Schauer und Gewitter sind reingezogen in die Region. Christian König, der Radio 8 Wetterkönig, zieht auch schon den Kopf ein. Ich grüße dich, guten Morgen.
5: Guten Morgen, Klaus.
4: Ist es nach Schauern und Gewittern zumindest mal am Wochenende wieder friedlicher bei uns?
5: Das auf jeden Fall. Die ruppige Phase ist heute Nachmittag angesagt. Da wird die warme Luft von teils heftigen Schauern und Gewittern und starken Böen weggepustet. Danach regnet es teilweise, bleibt kühler. In der Nacht ist auch noch schauerartiger Regen drin bei 13 Grad. Am Wochenende wird es aber schon wieder recht freundlich, ein bisschen windig, aber es bleibt weitgehend trocken bei immerhin 23 bis 25 Grad.
4: Check mal die Temperaturen. Wir sind mit einer sehr warmen Nacht in diesen Tag reingestartet. Vergangene Nacht Temperaturen 20 bis 22 Grad, aktuell 19 Grad hier bei uns in Ansbach-Schalkhausen. Wir messen 18 Grad in Heidenheim hier an der alten Klosterkirche.
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4: Hallo, lieber Autofahrer, wunderschönen guten Morgen. Christian hat's gesagt, heftige Gewitter, heftige Böen, Starkregen, alles kann heute passieren. Bitte schön, Fahrweise anpassen, vorsichtig sein. Aktuell wird geblitzt und zwar auf der B13 Ansbach Richtung Gunzenhausen. Mal wieder Höhe Quasimodo. Dankeschön an Rodney, Franzi und Georg und B2 Treuchtlingen Richtung Weißenburg. Höhe Schambachheim Blitzer von Daniel gesehen. 0981 63 00, der Radio 8 Hörerservice und WhatsApp.
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4: mit den Jungs von Survivor Burning Heart. Guten Morgen.
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4: Und Sie haben es gehört, ja, wir haben Unwetterwarnung für die Region. Zumindest mal für Teile. Und heute kann es kräftig gewittern und auch Starkregen geben. Also meine Bitte an Sie, wenn Sie heute die Wohnung verlassen, das Haus, alles dicht machen. Es ist einfach sicherer. Guten Morgen.

0: 12:07 und schüttet es ganz schön runter in Ansbach Schalkhausen. Also dran denken, also heute mitunter auch Starkregen in der Region. Alles zumachen, wenn Sie das Haus verlassen. Es ist einfach sicherer. Es geht nach Ülfeld in den Landkreis Neustadt an der Eisspat Windsheim. Gott, haben die runtergekackt. Eieiei, die Störche. Ülfeld, ja, so eine Art Storchenhauptstadt. Nicht nur in Bayern, sondern in ganz Deutschland. Ich glaube, 40 oder 50 Storchenpaare hatten die im Sommer. Ja, bekommen alle Junge. Und dann wird eifrig geschossen. Sie wissen, der Storch macht nicht in das Nest, sondern der hebt sein Hinterteil und dann wird, na, Sie wissen schon, außerhalb des Nestes. Eine Riesensauerei und vor allem das Zeug ätzt, muss weggemacht werden. Dann natürlich in den Dachrinnen, die Äste verstopfen alles. So schön die Störche sind, ich liebe sie und ich bin fasziniert von diesen Tieren. Allerdings, ja, die Kosten, um hier alles zu beseitigen, das überfordert so manchen Hausbesitzer. Und deswegen gab es zum ersten Mal einen Storchenkiosk in Ülfeld und mit dem Erlös sollen Hausbesitzer bei den Reinigungskosten hier unterstützt werden. Angelika Stierhof ist die Initiatorin dieses Storchenkiosk. Ja, wie lief denn die Premiere in diesem Jahr? Wie war es denn?
1: Es lief sehr gut. Überraschenderweise sind wir noch happier, als wir am Anfang gedacht haben. Ja, wir sind sehr zufrieden.
0: Das heißt, euch gibt es dann im nächsten Jahr dann wieder?
1: Also wir denken ja. Also ich würde mal sagen, zu 90% wird es auf jeden Fall eine Fortsetzung geben. Wir müssen halt einige Sachen abklären, weil wir ja jetzt eigentlich nur die Genehmigung hatten, sozusagen für einen Pop-up-Kiosk und hoffen, dass dann die Behörden uns wohlwollend da zur Seite stehen, was wir alles noch machen müssen und das hoffentlich nicht mit so einem großen Aufwand verbunden ist, dann wird das weiterlaufen, ja.
0: Gab ja bei euch tolle Sachen, einen Storchenspritz, wie originell. Es gab Postkarten mit Storchenmotiv, ach, Andenken zum Thema Storch. Ja, wart ihr dann mehr so die Anlaufstelle für die Touris oder mehr für die Einheimischen?
1: Sowohl als auch. Also es kamen Ülfelder gerne auf einen Sonntagsnachmittagscafé vorbei. Es kamen aber auch gerade am Anfang sehr viele Touristen, Familien mit Kindern, Seniorengruppen, Radgruppen, ja.
0: Ich finde das richtig toll. Eine gigantische Idee, Storchenkiosk in Ülfeld. Also nicht, um sich zu bereichern, sondern um Menschen zu unterstützen, ja, denen der Storch da gewaltig zugesetzt hat. Ne? Mit raus aufs Dach und das muss ja wieder sauber gemacht werden. Das ätzt sich ganz furchtbar rein. Dankeschön für diese Initiative und wir sind gespannt auf nächstes Jahr, liebe Angelika. Wenn es dann den Storchenkiosk wieder geben soll, Nachricht zu uns an Radio 8 und wir machen es dann bekannt. Tolle Idee. Angelika Stierhoff, Initiatorin vom Storchenkiosk in Ülfeld. Grüße dorthin.

0: Ja, man muss es so sehen, das Wetter ist momentan nichts Halbes und nichts Ganzes. Unbedingt, ja, zu vergleichen mit einer Tofu-Bratwurst zum Beispiel, keine Ahnung. Aber jedenfalls ein Hin und Her ist das. Christian König ist da.
1: Turbulent geht's ins Wochenende mit teils heftigen Schauern und Gewittern. Am Wochenende selbst wird es aber schon wieder freundlicher und gemäßigt sommerlich warm.
0: Jawohl, erste Schauern, Gewitter ziehen bereits durch die Region. Bitschen Vorsicht, auch Starkregen kann da heute mit dabei sein. B13, Achtung, Ansbach Richtung Gunzenhausen, Höhe Quasimodo. Ein Blitzer, Birgit hat's gemeldet, Rodney, Franzi und Georg. Und wir haben die B2 dabei, Treuchtlingen Richtung Weißenburg, Höhe Schambach. Gleich bei uns die Nachrichten aus der Region, Franken um halb Radio 8. Regional schauen wir nachher auf das große Ganze bei der Sturzflut in der Gebirgsregion zwischen Nepal und China sind nach jüngsten Angaben mehr als 470 Menschen ums Leben gekommen. Mehr als 1400 werden noch vermisst. Die Weinlese in Deutschland hat im Hitzesommer 2026 nach Einschätzung von Fachleuten so früh begonnen wie noch nie. Wahnsinn. Und einige Winzer hätten sogar ihren Urlaub dafür abgebrochen. Im Vergleich zu vor 30 oder 40 Jahren sei das Ganze 4 Wochen früher. Bei uns Nachrichten aus der Region um halb in Franken um halb Radio 8 regional.
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heute Morgen schon den Kopf einziehen müssen. Hat hier schon gewittert in Ansbach Schalkhausen. Radio 8, Wetterkönig Christian König. Er meldet heute mitunter starke Regengefahr. Und das hat wiederum Auswirkungen auf eine Großbaustelle mitten in Ansbach. Welche? Das sagt uns gleich der Andi in Frankenhalb, Radio 8 regional.

0: Heute Morgen auf Radio 8. Einfach gute Sommersongs aus Bella Italia. Heute unser italienischer Morgen mit ihm hier. Schön, oder?
1: Ja, genial. Sehr schöner Song.
0: Das ist die italienische Nationalhymne. Und ich weiß, in vielen Eisdielen in der Region wird das Eis für heute gerade bereitet und hergestellt. Und die drehen jetzt da gleich ganz laut bei Adriano Celentano und Azzurro. Das machen wir auch jetzt gleich nach den Nachrichten mit Andi.
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0: Andi Fischer, guten Morgen.
1: Guten Morgen, Klaus.
0: Ich habe es eben gesagt, Andi, wegen der Wettervorhersage wird jetzt sogar eine Baustelle mitten in Ansbach abgeändert.
1: Ja, genau. Aktuell werden ja die B13 und B14 in Ansbach abschnittsweise saniert. Und weil da eben für heute auch viel Regen auch angekündigt ist, gibt es eine Änderung beim Bauablauf. Das teilt das staatliche Bauamt Ansbach mit. Bauphasen 2 und 4 werden demnach getauscht. Die erste Bauphase ist ab heute abgeschlossen. Die nördlichen Fahrspuren der Eiberstraße sind dann wieder befahrbar.
3: Übers Wochenende werden zuerst die südlichen Fahrspuren der Eiberstraße erneuert. Nächste Woche folgen die nördlichen Fahrspuren der Nürnberger Straße. Erst ab dem 4. September beginnt dann die größere Bauphase. Hier geht es um die Nürnberger Straße stadtauswärts inklusive der Eiberkreuzung. Die ersten Arbeiten beginnen schon in der Nacht. Ab Freitagvormittag 10 Uhr wird der Straßenabschnitt dann komplett gesperrt. Entsprechende Umleitungen werden ausgeschildert. Insgesamt sollen die Hauptarbeiten planmäßig bis zum Ende der Sommerferien abgeschlossen sein. Kera Bischoff, Radio 8 in Ansbach.
1: Eine Autofahrerin soll im Stadtgebiet von Feuchtwangen von einem jungen Autofahrer genötigt worden sein, so die Polizeiinspektion Feuchtwangen. Die Frau fährt die vorgeschriebenen 30 Sachen in der Dresdner Straße. Ein Auto fährt dann dicht auf und überholt die Frau. Der 18-jährige Fahrer soll danach mit geringem Abstand vor dem Auto der Frau eingeschert und diese zudem ausgebremst haben. Jetzt wird wegen des Verdachts der Nötigung im Straßenverkehr gegen den jungen Mann ermittelt. In der Eiberstraße in Ansbach kam es jetzt zu einem Unfall mit einem Krankenwagen. Wie die Polizei schildert, ist der Fahrer eines Krankentransporters mit Blaulicht und Sirene unterwegs. Ein Lastwagenfahrer will ausweichen, das aber gelingt nicht ganz und die beiden Fahrzeuge berühren sich. Der Schaden liegt bei etwa 4.000 Euro. Immerhin, es wurde niemand verletzt. Und noch eine gute Nachricht für Mittelfranken, dass Streuobstwiesen echte Schätze sind, das hat jetzt der Verein Genusserlebnis Kappelburg in Beierberg gezeigt. Laut einer Mitteilung kamen Frauen und Männer trotz Regen zur Streuobstwiese. Der Besuch sollte sich lohnen, denn so gab es ein 5-Gänge-Menü mit Streuobst, Wildkräutern und Produkten aus der Region. Nebenbei konnten die Vereinsmitglieder so auch Werbung für den Erhalt der Streuobstwiesen machen. Soweit die Nachrichten für Sie aus Mittelfranken. Die gibt's immer aktuell auch zum Nachlesen bei uns im Netz auf radio8.de und in der Radio 8 App. Und wie das Wetter heute wird zum Start ins Wochenende, das sagt uns jetzt Radio 8 Wetterkönig Christian König.
4: Turbulent wird's noch vor dem Wochenende in unserer Region. Zunächst gibt's Sonne-Wolken-Mix mit auffrischendem Wind bei 3, 24 Grad. Aber vor allem zur zweiten Tageshälfte müssen wir uns auf teils heftige Schauer und Gewitter mit starken Böen einstellen. Und danach wird's kühler. In der kommenden Nacht gibt es noch ein paar Schauer bei Tiefstwerten um 13 Grad. Zum Wochenende ist es wieder ganz passabel mit einem Mix aus mal mehr, mal weniger Wolken und Sonne. Der Wind frischt jeweils auf, Schauer sind kaum dabei und das bei 23 bis 25 Grad.
0: Ja, Regen zieht eben durch, auch Gewitter, aber Nachschub kommt auch schon wieder von Baden-Württemberg her. Temperatur aktuell, hey, das war eine warme Nacht.
1: Ja,
0: 20
1: voll.
0: Bis 22 Grad bei uns in der Region.
1: Sehr mild.
0: Ja. Und derzeit 19 Grad. 19 Grad in Weißenburg, hier gemessen am Bahnhof. Und vielen herzlichen Dank an die Gertrud, Radio 8 Wettermelderin aus Obernzern in Obernzern. Momentan auch 19 Grad. Hallo, liebe Autofahrer. Schönen guten Morgen. Keine Staus, bitte Vorsicht. Christian hat's gesagt, Starkregen ist heute möglich. Also immer gewappnet sein, vorsichtig unterwegs sein. Es kann heute ein bisschen ungemütlich werden, aber schön auf alles achten. Insbesondere aber auch auf die Geschwindigkeit. Gilt auch heute Morgen schon. Wir haben einen Blitzer auf der B13 Ansbach Richtung Gunzenhausen. Sie ahnen es, genau richtig. Höhe Quasimodo. Birgit, Rodney, Franzi und Georg haben's gemeldet. Und Blitzer B2 Treuchtlingen Richtung Weißenburg. Höhe Schambach, Daniel hat's gemeldet. Meldet unter 0981 63 00.
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0: Das Leben macht wieder Sinn, ab heute wieder Fußball-Bundesliga. Aber ich empfehle zuvor, also heute Abend ab, ich glaube 20:30 oder sowas, die Bayern zu Hause gegen den VfB Stuttgart. Ich empfehle allerdings zuvor 18 Uhr Sportpark in Ansbach. Die brauchen Unterstützung. Fußball-Regionalliga. Die Spielvereinigung Ansbach will endlich mal punkten. Und zwar in diesem Fall gegen TSV Schwaben Augsburg.
1: Ein Sieg muss her.
0: Ja. So ist es. Toi, toi, toi für heute Abend. Kann man sich schön einstimmen in Ansbach ab 18 Uhr auf die Fußball-Bundesliga später. Bei uns heute Morgen der einfach gute italienische Musiksommer. Es ist tatsächlich so, wenn du einen Italiener fragst, ne, Nationalhymnen, da gibt es die offizielle, aber es gibt noch eine zweite, nämlich die von Adriano Celentano Azzurro. Er beschreibt dieses wunderschöne Blau von Italien. Der Himmel ist blau, das Meer ist blau, die Touristen sind blau, alles sind blau, alles sind ganz einfach Azzurro.
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0: Wunderschönen guten Morgen.

0: Tag. Ja, starten wir rein ins Wochenende. Ja, viel los bei uns in der Region. Also einmal Fußball. Heute spielt Vereinigung Ansbach Regionalliga ab 18 Uhr. Punkte sollen her im Ansbacher Sportpark und zwar gegen die Jungs vom TSV Schwaben Augsburg. Und in Nürnberg startet heute das Herbstvolksfest. Das ist das größte Volksfest bei uns in Nordbayern und es ist ein Jubiläum angesagt. Jawohl, 200 Jahre Herbstvolksfest. Viel Freude, viel Spaß.
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0: Ja, natürlich haben wir wieder Freizeittipps für Sie zusammengestellt, so ganz persönlich und vor allem aus der Region, ja logisch. Meine Empfehlung ist das Seifenkistenrennen von Ehingen am kommenden Sonntag und zwar ab 13 Uhr. Das wird richtig toll. Organisiert von der Freiwilligen Feuerwehr Ehingen. Seifenkisten, ja, haben sie selbst gebaut. Also, haben sie auch mal versucht, also meine war nicht fahrtüchtig, aber es hat Spaß gemacht, dennoch, ne? Und Mitorganisator ist der Hans Leibrich. Hans, einen wunderschönen guten Morgen. Bei den Seifenkisten, ihr habt das ja schon ein paar Mal organisiert und durchgeführt. Da waren bisher immer sehr originelle Versionen mit dabei, oder?
2: Wir haben da schon umgebaute Metalmaschinen gehabt, Bierkisten, Spezikisten, den Unimog, ganz unterschiedliche Varianten von Fahrzeugen, die da gebaut werden. Ein Fass, was so als Schweinchen umgebaut wurde, dann Traudel genannt wurde. Und die Fahrer haben da wirklich ganz tolle Ideen und sind absolut kreativ. Wir sind da immer wieder überrascht, was da für tolle Fahrzeuge am Start sind.
0: Mhm. Wie ist denn das Gefühl, in einer solchen Seifenkiste zu sitzen und dann auch zu fahren?
2: Ja, also es ist natürlich schon eine riesen Anspannung, natürlich die man am Anfang hat. Und man versucht natürlich, da das Beste aus einer Kiste rauszuholen. Je nachdem, wie kurvenreich die Strecke ist, das ist einfach ja ein Riesenspaß und natürlich ein gewisser Adrenalinkick ist da natürlich dabei bei der ganzen Verein. Ne?
0: Toll! Ich wünsche euch ein spannendes, ein tolles, ein buntes Rennen, Seifenkistenrennen am Sonntag ab 13 Uhr in Ehingen am Hesselberg. Viel Spaß!

0: Sie was mitbekommen von dieser Mondfinsternis?
1: Ich nicht.
0: Gut, im frühen Morgen, ja, so also ab 4.30 Uhr, hat man auch ein bisschen was anderes zu tun, als sich den Mond anzugucken. Aber bitte, es war bewölkt, was war da los? Aber sie soll angeblich stattgefunden haben, diese Mondfinsternis. Nun gut, also das Ding ist gelaufen. Wetter, ja, heute Morgen hat schon gerumpelt in der Region. Es gab schon Gewitter, es gab schon Regen, aber das war noch nicht alles. Christian König ist da, der Radio 8 Wetterkönig.
2: Turbulent geht's ins Wochenende mit teils heftigen Schauern und Gewittern. Am Wochenende selbst wird es aber schon wieder freundlicher und gemäßigt sommerlich warm.
0: In einer TV-Talkshow haben sich der Kanzler und eine Kinderärztin mal so richtig gezofft. Und da ging es richtig hoch her. Mehr dazu bei uns um 8 Uhr in den Nachrichten hier auf Radio 8. Wir checken noch schnell die Blitzer. Immer noch auf der B13 Blitzer Ansbach Richtung Gunzenhausen, Höhe Quasimodo. Und B2 Treuchtlingen Richtung Weißenburg, Höhe Schambach. Dankeschön fürs Melden.
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1: Ich bin Fabian Schaffer. Guten Morgen. Kanzler Merz hat sich in einer TV-Runde einen scharfen verbalen Schlagabtausch mit einer Kinderärztin geliefert. Die Ärztin aus Niedersachsen fragte den Kanzler bei RTL, warum er seinen Amtseid breche und menschenverachtende und zerstörerische Gesetze wie das Sparpaket bei den Gesundheitsausgaben erlasse.
2: Ich bin bereit, die Kritik anzunehmen. Aber uns nun und auch mir persönlich einen vorsätzlichen Bruch meines Amtseides vorzuwerfen, ist schon ziemlich harter Tobak. Dass wir Probleme haben und dass wir die lösen müssen, einverstanden. Aber das geht zu weit.
1: Harsche Kritik bekam Merz auch von einem Vater zu hören, der monierte, die Politik lasse Familien mit Kindern allein. Unionsfraktionsvize Müller will Kohlekraftwerke wieder dauerhaft ans Netz bringen. Der CDU-Politiker sagte der Wirtschaftswoche, Reservekraftwerke, die bisher nur bei Dunkelflauten ohne Wind und Sonne einspringen, sollten wieder ständig laufen. Grund seien die hohen Gaspreise wegen des Iran-Kriegs. So ließen sich Strompreise senken und Gas sparen. Kohle gilt als sehr klimaschädliche Art der Stromerzeugung. Bei der katastrophalen Sturzflut in der Gebirgsregion zwischen Nepal und China sind mehr als 470 Menschen ums Leben gekommen. Das teilten die Behörden mit. Mehr als 1500 wurden gerettet, darunter viele Verletzte. Mehr als 1400 Menschen gelten weiter als vermisst. Wegen der hohen Gefahr neuer Überflutungen haben die Rettungskräfte in Tibet ihre Suche nach Überlebenden vorerst gestoppt. Über Deutschland hat es heute früh eine partielle Mondfinsternis gegeben. Zu sehen war davon wegen dichter Wolken aber praktisch nichts. Das hat der Deutsche Wetterdienst mitgeteilt. Der Mond war um 4.34 Uhr in den Erdschatten eingetreten. Gewitter und Bewölkung versperrten aber fast überall die Sicht. Eine totale Mondfinsternis gibt es dann Ende 2028. Verbraucherschützer fordern strengere Social-Media-Regeln für Kinder in Deutschland. Anlass ist ein Vergleich in den USA, der Meta zu Änderungen seiner Apps für Minderjährige verpflichtet. Verbraucherzentrale-Chefin Popp fordert mehr, Plattformen müssten von vornherein sicher sein, statt nur Nutzungsgrenzen zu setzen. Riskante Funktionen sollten erst für Erwachsene freigeschaltet werden, sagte Popp dem Redaktionsnetzwerk Deutschland.
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3: Ich bin Andreas Fischer. Aktuell werden die B13 und B14 in Ansbach ja abschnittsweise saniert. Weil für heute allerdings Starkregen angekündigt ist, gibt es eine Änderung beim Bauablauf. Das teilt jetzt das staatliche Bauamt Ansbach mit. Bauphasen 2 und 4 werden demnach getauscht. Die erste Bauphase ist ab heute abgeschlossen. Die nördlichen Fahrspuren der Eiberstraße sind dann wieder befahrbar. Übers Wochenende werden zuerst die südlichen Fahrspuren der Eiberstraße erneuert. Nächste Woche folgen die nördlichen Fahrspuren der Nürnberger Straße. Erst ab dem 4. September beginnt dann die größere Bauphase. Insgesamt sollen die Hauptarbeiten planmäßig bis zum Ende der Sommerferien abgeschlossen sein.
4: Danke dir, Andi, für die Info. Alles im Netz, radio8.de und in der App. Christian König, der Radio 8 Wetterkönig.
5: Guten Morgen.
4: Guten Morgen. Auch heute Morgen gab es schon die ersten Gewitter und auch Regen. Also es geht turbulent rein ins Wochenende, oder?
5: Ja, davon müssen wir ausgehen. Zunächst haben wir einen Mix aus Wolken und Sonne. Der Wind frischt auf bei 24 Grad, aber im Laufe der zweiten Tageshälfte werden dann wohl teils heftige Schauer und Gewitter mit starken Böen durchrauschen. Danach bleibt es kühler. In der Nacht gibt es noch einige Schauer bei Tiefstwerten um 13 Grad. Und dann war es das eigentlich schon wieder übers Wochenende. Wechseln Wolken und mal mehr, mal weniger Sonne. Es ist teilweise windiger. Schauer sind kaum dabei und das bei 23 bis 25 Grad.
4: Dankeschön. In Windelsbach, da startet das sehr charmante Eulenflugfestival. Viel Freude. 20 Grad haben wir in Windelsbach und in Winsbach, da läuft der Kinosommer seit gestern Abend. Bis Sonntag jeden Abend ein Film. Viel Freude dort, 20 Grad momentan in Winsbach. Hallo lieber Autofahrer, schönen guten Morgen. Es ist kurz nach 8, bitte Vorsicht auf der A7 Ulm Richtung Würzburg. Zwischen dem Kreuz Feuchtwangen-Crailsheim und Wörnitz ist der Standstreifen blockiert. Blitzer, B13 Ansbach Richtung Gunzenhausen, Höhe Quasimodo und B2 Treuchtlingen Richtung Weißenburg, Höhe Schambach. Danke fürs Melden, Daniel, Rodney, Franzi, Georg und Birgit. Blitzer oder Stau entdeckt, melden bei Radio 8, WhatsApp rein ins Studio 0981 6300 ist auch die Nummer für den Radio 8 Hörerservice. Ihr Vorteil am anderen Ende der Leitung, unsere Moni.
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4: Pink mit dabei, The Bee Gees und Supertramp. Breakfast in America. Das ist Radio 8 am Freitag, heute den ganzen Tag. Tolle Freizeittipps für ein noch schöneres Wochenende. Was wir alles mit dabei haben, Kirchwein, Volksfeste, 200 Jahre Herbstvolksfeste Nürnberg. Heute geht's los, Seifenkistenrennen haben wir schon gehört. Der Brombachsee erlebt magische Momente, Dinkelsbühl leuchtet am Wochenende und es gibt noch viel, viel mehr. Einfach dranbleiben und ein schöneres Wochenende dann haben mit Radio 8.
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4: Morgen.

0: 12 nach 8, der Freitag. Start mal rein in diesen Tag. Es geht Richtung Wochenende. Wochenende wird schön, ne? 24 Grad. Alles sehr gemäßigt. Heute. Mein Tipp, wenn Sie das Haus verlassen, alles zumachen, denn es kann heftig gewittern und kann stark Regen geben. Erste Gewitter, ersten Regen hat man bereits. Aber da kommt heute noch einiges, ne? Der Natur tut das Wasser gut, das steht fest. Und wer aufmerksam unterwegs ist in der Natur, beim Spaziergang, bei einer kleinen Wanderung, bei einem Ausflug, vielleicht jetzt am Wochenende, der erkennt, Natur ist immer spannend.
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2: Direkt vor der Haustür reifen jetzt schon die ersten Haselnüsse. Zwischen den Blättern sind sie noch gut versteckt, aber Eichhörnchen finden sie trotzdem erstaunlich schnell. Im Wald sind jetzt viele Eichelhäher unterwegs. Mit ihren lauten Rufen verraten sie oft schon von Weitem, wenn jemand durch ihr Revier streift. Auf den Wiesen summt und zirpt es inzwischen etwas weniger. Die Nächte werden kühler, aber an sonnigen Nachmittagen wird's teilweise noch mal richtig laut.
0: Ja, genau so ist es. Na dann, schönes Wochenende in Mittelfranken.

Das sind die letzten Stunden vor dem Wochenende. Es ist Freitag. 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

0: man denkt immer, es geht nicht mehr verrückter, aber er setzt täglich noch einen oben drauf. US-Präsident Donald Trump nennt den Ontario-See in Lake America um. Der See liegt zwischen den USA und Kanada. Und Hintergrund dieser Umbenennung ist ein Handelsstreit der USA mit Kanada. Na gut, die schönen Dinge des Lebens. Fußball, der FC Bayern und der VfB Stuttgart. Sie eröffnen heute Abend in der ausverkauften Münchner Arena die 64. Saison der Fußball-Bundesliga. Und heute Abend gibt's Regionalliga-Fußball in Ansbach. Die Spielvereinigung will endlich punkten. Und zwar heute gegen den TSV Schwab in Augsburg. Es geht los um 18 Uhr. Die Wetter Aussichten.
1: Turbulent geht's ins Wochenende mit teils heftigen Schauern und Gewittern. Am Wochenende selbst wird's aber schon wieder freundlicher und gemäßigt sommerlich warm.
0: Die Blitzer heute Morgen B13 Ansbach Richtung Gunzenhausen, mal wieder Höhe Quasimodo und B2 Treuchtlingen Richtung Weißenburg, Höhe Schambach. Vorsicht!

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10: 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Es ist Freitag. Ab geht's in das nächste Sommerwochenende.

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Ja, der angekündigte Starkregen. Ja, heftige Gewitter sollen durchziehen heute, vor allem am Nachmittag. Erst hat es ja schon gegeben. Ja, dieser Starkregen hat Auswirkungen auf eine Baustellenplanung beziehungsweise auf das weitere Vorgehen dort. Und das mitten in Ansbach. Gleich mehr auf Radio 8. Hey.

0: 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Der einfach gute Musiksommer und der besondere Song in dieser Stunde. Heute Italo Power bei Radio 8. 3 Jahre her, The Callers, Italo Disco, der Sommerhit der italienische, jetzt gleich hier bei mir. Schönen guten Morgen, buongiorno, sagen wir ganz buongiorno. Artig. Schöner Cappuccino, den du gemacht hast.
1: Mit aufgeschäumt,
0: Wenn er nichts kann, das kann er.
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0: Aber unser Andi kann natürlich auch Nachrichten. Andi Fischer, guten Morgen.
1: Guten Morgen, Klaus.
0: Wegen der Wettervorhersage wird jetzt sogar eine Baustelle mitten in Ansbach geändert.
1: Ja, aktuell werden ja die B13 und B14 in Ansbach abschnittsweise saniert. Und weil eben auch noch Starkregen für heute angekündigt ist, gibt es eine Änderung bei diesem Bauablauf. So das staatliche Bauamt Ansbach mit Bauphasen 2 und 4, die werden jetzt demnach getauscht. Die erste Bauphase, die ist ab heute abgeschlossen. Die nördlichen Fahrspuren der Eiberstraße sind dann wieder befahrbar. Übers Wochenende werden dann zuerst die südlichen Fahrspuren der Eiberstraße erneuert und nächste Woche dann folgen die nördlichen Fahrspuren der Nürnberger Straße. Erst ab dem 4. September beginnt dann die größere Bauphase. Da geht es dann um die Nürnberger Straße stadtauswärts unter anderem. Heute findet in Ansbach-Schalkhausen die Trauerfeier für Staatsminister AD Hans Maurer statt. Zur Trauerfeier werden zahlreiche Gäste erwartet. Deshalb wird die Geisengrundstraße zwischen Kirchplatz und Feldwiesenstraße komplett gesperrt, so die Stadt Ansbach. Die Feldwiesenstraße und auch die Rathausstraße werden temporär zur Einbahnstraße. Vom Ortseingang aus Richtung Ansbach bis zur Grundschule gilt während der Trauerfeier Tempo 30. Ein Parkplatz wird auf der Wiese am Ortseingang eingerichtet. Wie berichtet, verstarb der Ansbacher CSU-Politiker und Ex-Landwirtschaftsminister in Bayern am vergangenen Samstag im Alter von 93 Jahren. Am großen Brombachsee, da finden heute Abend die magischen Momente statt. Da gibt's unter anderem eine große Laser- und Lichtshow vom Deck aus der MS Brombachsee. Aufgrund von Niedrigwasser aber kann die Anlegestelle in Absberg von dem Trimaran nicht angefahren werden. So der Zweckverband, die Anlegestellen von Ramsberg und Enderndorf, die wurden verlegt. Diese sind dann jeweils circa 300 Meter in Sichtweite entfernt und werden zu den planmäßigen Zeiten angefahren. Alle Lasershows finden statt. Das Event rund um den See ist kostenlos. Und noch eine gute Nachricht für Mittelfranken. In Oberscheinfeld, da lernen die Kinder der Kita St. Franziskus viel über gesundes und frisches Obst aus der Region. Wie die FLZ berichtet, unterstützt das Sozialprojekt der Scheinfelder Tracht diese Aktion. An jedem Wochentag kommen unterschiedliche Lebensmittel möglichst aus der Region in die Kita. Hier wird dann gemeinsam probiert und gegessen. Soweit Franken um halb, Radio 8 regional. Alle Nachrichten gibt's auch für Sie immer aktuell zum Nachlesen bei uns im Netz auf radio8.de und auch natürlich in der Radio 8 App. Und wie das Wetter wird zum Start ins Wochenende, das sagt uns jetzt Radio 8 Wetterkönig Christian König.
3: Turbulent wird's noch vor dem Wochenende in unserer Region. Zunächst gibt's Sonne-Wolken-Mix mit aufrischendem Wind bei 24 Grad, aber vor allem zur zweiten Tageshälfte müssen wir uns auf teils heftige Schauer und Gewitter mit starken Böen einstellen und danach wird's kühler. In der kommenden Nacht gibt es noch ein paar Schauer bei Tiefstwerten um 13 Grad. Zum Wochenende ist es wieder ganz passabel mit einem Mix aus mal mehr, mal weniger Wolken und Sonne. Der Wind frischt jeweils auf, Schauer sind kaum dabei und das bei 23 bis 25 Grad.
0: 20 Grad haben wir bereits in Emskirchen. Viel Freude bei der Kirchweih, die wird gefeiert an diesem Wochenende. Kirchweih auch in Schopfloch. Schopfloch 21 Grad. Hallo Autofahrer, guten Morgen. Radio 8 mit den neuesten Blitzern. Da steht einer an der B2 Treuchtlingen Richtung Weißenburg, Höhe Schambach. Und wir haben die Silvi in der Leitung. Guten Morgen.
4: Guten Morgen. Am Quasimodo steht mal wieder ein Blitzer. Allerdings diesmal direkt auf der Kreuzung. Ich wünsche einen schönen Tag.
0: Tja, mittendrin. Also Höhe Quasimodo B13, ein Blitzer. Ansbach Richtung Gunzenhausen. Silvi, danke fürs Melden unter 0981 63 00.
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0: Also besondere Sommerhits zu finden aus Italien, das ist keine große Kunst. Wir hatten schon mit dabei heute Morgen Gente di Mare, Umberto Tozzi mit Raff. Azzurro, ne? Die,
1: ja, die Hymne.
0: Heimliche Nationalhymne ja. Italiens, Adriano Celentano.
1: Genau.
0: Und jetzt eine Band, die ist so seit ja, gut 10 Jahren im Geschäft. Vor 3 Jahren haben sie nochmal so richtig Furore gemacht mit einem absoluten Sommerhit-Knaller. Und sie kommen aus der von mir sehr geliebten und geschätzten Stadt Neapel.
1: Oh,
0: Napoli.
1: Ja,
0: ich grüße Fretti und Marco, genau, die uns hier über die Radio 8 App hören. Ah, aus der Pizzeria La Ezza in Napoli. Und die finden die auch toll. Die Jungs von The Colors.
1: Jawohl.
0: Kommen aus Italien und hören sich auch genauso an. Nämlich italienisch. Italo Disco, der besondere italienische Sommerhit in dieser Stunde.
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0: Morgen.

0: Schönen guten Morgen, Radio 8 ist hier. Guten Morgen, Mittelfranken.
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0: Er ist im Urlaub. Stefan das Eich Eichner. Hat er recht, ist ihm gegönnt, er kommt Ende September zurück. Aber wir haben ja das Archiv und diese Perle haben wir im Radio 8 Archiv gefunden. The Best of Eich der Woche.
2: Also ich hab mich ja schon lang dran gewöhnt, dass uns alle furzlang irgendwelche Skurrilitäten als neue Trendgetränke präsentiert werden. Da werden ganze Gemüsegärten geschreddert, in Flaschen abgefüllt, als Smoothie und das Volk gejubelt. Das Ganze noch mit Superfood wie westtibetanische bei Vollmond von Alpakas gepflückte Cheng-Beng-Samen veredelt oder irgendwelches Zeug, das man jetzt normalerweise in die Scheibenwischanlauf vom Auto kippt, als das neue Szene-Gesöff in Schickimicki-Bar serviert. Das ist mir alles wurscht. Sauft ruhig eure Spinatschorle, euer Saatgut und eure Alkopops, aber lasst endlich das Bier in Ruhe. Neuester Trend, wie ich jetzt gelesen habe, auf der Wiesn, da weißt du ja eh schon, was kommt, das kann ich gescheit sah. Saures Radler, also Bier mit Mineralwasser. Sag mal, habt ihr noch alle auf dem Christbaum? Jetzt passt mal auf, ihr Hafensänger. Erstens gibt's das schon seit Jahrzehnten und ist zweitens zu Recht vollkommen in Vergessenheit geraten. Und drittens, Obacht, im Bier, da ist schon Wasser drinnen. Kein Scherz, das hat der Braumeister mit viel Liebe zusammen mit wenigen Zutaten wie Hopfen und Malz wochenlang fachmännisch zubereitet, gelagert und abgefüllt. Und der Herr sprach, es war gut. Und zwar genauso wie es ist, da muss man kein Wasser mehr reinpanschen. Aber dann ist ja weniger Alkohol drin. Dann trink ein leichtes Bier, du Honk. Aber Mineralwasser ist so erfrischend. Dann würde ich ein Mineralwasser empfehlen. Und

0: Bier. Wartest einfach, bis da Bier durchkriegst. Ist es denn so schwer, mein Gott? Was soll denn die Schankwürde noch alles für Völlefanz mitmachen? Ich hätte gern ein kleines alkoholfreies, saures Radler. Temperiert bitte. Hut ab! Das muss man erst mal schaffen, Bier in einem Satz fünfmal zu beleidigen. Und lost endlich den Blödsinn wie Weißbier flavored mit Drachenfrucht, Granatapfel oder Grapefruit. Eine Pampelmuse hat im Weizen nichts verloren. Punkt. Bier ist Bier, ohne irgendwelches Gepansch. Das wusste auch schon Hildegard von Bingen. Die hat vor mehreren hundert Jahren schon gesagt, ein Tag ohne Bier ist ein Gesundheitsrisiko. Aber nur Bier, nichts mit Mineralwasser. Im Gegenteil, die hat dazu geraten, dass man gerade in den Wintermonaten Bier und Wein statt Wasser trinkt. Und die hatte Ahnung von gesunder Ernährung. Also haltet euch dran und stoppt Bierversuche. Bis gleich das Eich. Ich brauche jetzt ein Seidler.
1: Ja, mach mir auch eins. 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Also wo er recht hat, hat er recht. 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

0: 8:52 ist es geworden. Hier ist Radio 8. Heute Freitag, der 28. August. Schauen wir mal auf das, was heute wichtig ist. Wichtig ist einmal natürlich, ne? Endlich macht das Leben wieder Sinn. Fußball-Bundesliga, heute geht's los. Die 64. Saison. Die Bayern eröffnen zu Hause heute Abend gegen den VfB Stuttgart. Hier sind die Wetteraussichten für die Region.
1: Turbulent geht's ins Wochenende mit teils heftigen Schauern und Gewittern. Am Wochenende selbst wird es aber schon wieder freundlicher und gemäßigt sommerlich warm.
0: Und Blitzer aktuell immer noch B13 Ansbach-Gunzenhausen Höhe Quasimodo und zwischen Treuchtlingen und Weißenburg im Bereich von Schambach. Eben kommt diese Eilmeldung rein. Er war der älteste regierende Monarch Europas und hatte in den vergangenen Jahren immer wieder mit Krankheiten zu kämpfen. Jetzt ist der norwegische König Harald im Alter von 89 Jahren in Oslo gestorben. Die Meldung, sie kommt eben rein.
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1: Ich bin Fabian Schaffer. Guten Morgen. Der norwegische König Harald ist im Alter von 89 Jahren gestorben. Das teilte das norwegische Königshaus mit. Damit ist sein Sohn Hakon der neue König von Norwegen. Harald saß mehr als 3 Jahrzehnte auf dem norwegischen Thron. Zuletzt hatte der älteste amtierende Monarch Europas wiederholt mit gesundheitlichen Problemen zu kämpfen. Die Grünen fordern die Bundesregierung angesichts der niedrigen Füllstände der Gasspeicher zum Handeln auf. Die Regierung müsse jetzt einen Gipfel zur Versorgungssicherheit mit Gas machen, sagte Energiepolitiker Kellner. Fiona Reinert berichtet.
2: Die Lage sei ernst, da die Füllstände der Gasspeicher bei nur 52% lägen. Ohne schnelle Lösungen werde der Winter teuer für Industrie und Haushalte. Das Wirtschaftsministerium dagegen betont, dass im kommenden Winter keine Gasmangellage zu erwarten ist.
1: Mehr als 11 Jahre nach dem Absturz einer Germanwings-Maschine in den französischen Alpen beginnt heute in Braunschweig ein neuer Schmerzensgeldprozess. Hinterbliebene fordern jeweils bis zu 110.000 Euro vom Staat. Nach ihrer Überzeugung ist die Flugtauglichkeit des Co-Piloten, der den Absturz mit 150 Toten absichtlich herbeiführte, nicht ausreichend überwacht worden. US-Präsident Trump hat die Umbenennung des Ontario-Sees angeordnet. Ab sofort solle das Grenzgewässer Amerika-See heißen, steht in einer Verfügung, die sofort in Kraft treten soll. Trump verwies auf den Zollstreit mit Kanada. Kanadas Premier Carney betonte, dass der See immer Ontario-See heißen werde. 200-Meter-Europameister Owen Anser akzeptiert eine 4-jährige Sperre nicht und hat ein Disziplinarverfahren beim deutschen Sportschiedsgericht beantragt. Die Sperre hatte die nationale Anti-Doping-Agentur vorgeschlagen. Sie wirft Anser vor, einen Dopingtest verweigert zu haben. Der bestreitet das.
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3: Ich bin Andreas Fischer. Heute findet in Schalkhausen die Trauerfeier für Staatsminister AD Hans Maurer statt. Wie berichtet, verstarb der Ansbacher CSU-Politiker und Ex-Landwirtschaftsminister in Bayern am vergangenen Samstag im Alter von 93 Jahren. Zur Trauerfeier werden zahlreiche Gäste erwartet. Deshalb wird die Geisengrundstraße zwischen Kirchplatz und Feldwiesenstraße in Schalkhausen komplett gesperrt, so die Stadt. Die Feldwiesenstraße und auch die Rathausstraße werden temporär zur Einbahnstraße. Vom Ortseingang aus Richtung Ansbach bis zur Grundschule gilt während der Trauerfeier Tempo 30. Ein Parkplatz wird auf der Wiese am Ortseingang eingerichtet.
4: Dankeschön, Andi. 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Ja, mit Christian König, unserem Radio 8 Wetterkönig. Da ist der Gewitter heute Morgen schon durchgezogen, hat ganz schön gerumpelt in der Region. Christian, ist nach Schauern und Gewittern am Wochenende wieder Ruhe? Ist es dann wieder friedlicher?
5: Das auf jeden Fall. Die ruppige Phase ist heute Nachmittag angesagt. Da wird die warme Luft von teils heftigen Schauern und Gewittern und starken Böen weggepustet. Danach regnet es teilweise, bleibt kühler. In der Nacht ist auch noch schauerartiger Regen drin bei 13 Grad. Am Wochenende wird es aber schon wieder recht freundlich, ein bisschen windig, aber es bleibt weitgehend trocken bei immerhin 23 bis 25 Grad.
4: Ich danke dir. Temperatur 21 Grad momentan in Lichtenau. Viel Freude am Wochenende beim Burgfest. Und ja, ich drücke die Daumen für heute Abend. Brombachsee, die magischen Momente, Kulinarik, Laser, Musik und vieles mehr. Hoffen wir, dass die Gewitter vorher durchgehen. Also Daumen drücken. Liebe Autofahrer, wunderschönen guten Morgen. Radio 8 ist hier. Es ist kurz nach 9. Wir haben derzeit keine Meldung über Staus. Bitte dran denken, es kann heftig werden in Sachen Gewitter, in Sachen Regen. Starkregen ist möglich. Immer dann die Geschwindigkeit natürlich anpassen und das Fahrverhalten allgemein. Blitzer stehen momentan auf der B13 Ansbach Richtung Gunzenhausen, Höhe Quasimodo, B2 Treuchtlingen Richtung Weißenburg, Höhe Schambach, Birgit, Silvi, Rodney, Franzi, Georg, Daniel, danke fürs Melden. 0981 63 00.
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4: Was für ein tolles Teil. Katrina and the Waves, gute Laune pur. Walking on Sunshine, es geht Richtung Wochenende.
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4: Wunderschönen guten Morgen. Freitag, 28. August. Hier ist Radio 8. Schön, dass Sie mit dabei sind.

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0: Schön, dass Sie mit dabei sind. Radio 8. Der Freitag. Also 75 Kerzen brauche ich für morgen. Wer feiert morgen seinen 75. Na, kommen Sie drauf. Das Mickey Maus Heft. 75 Jahre gibt's nun Geschichten von Mickey Maus hier bei uns in Deutschland. Ja, und alle feiern mit. Donald Duck ist eingeladen und auch der Goofy. Also meine Eltern waren ja damals nicht so ganz begeistert, als ich anfing, Mickey Maus Hefte zu lesen. Aber ich konnte sie überzeugen, dass es nicht groß schadet. Und ja, durfte sie dann auch offiziell lesen. Mickey Maus, 75 Jahre in Deutschland. Und es ist der Wahnsinn. Über 1 Milliarde Hefte wurden seitdem verkauft. Wir gratulieren.
1: Das allererste Mickey Maus Heft hat damals direkt mal Geschichte geschrieben. Es war nämlich die erste Zeitschrift in Deutschland, die komplett in Farbe gedruckt wurde. Verkauft wurde anfangs allerdings nicht mal die Hälfte der Auflage.
2: Und weil die Verkaufszahlen so schlecht waren, wurden die restlichen Exemplare einfach auf Schulhöfen verschenkt. Und das hat ganz offensichtlich was gebracht. Am Anfang kam das Mickey Maus Heft einmal im Monat raus, später dann jede Woche.
1: Die erste Chefredakteurin Erika Fuchs war sehr kreativ beim Übersetzen aus dem Englischen. Von ihr kommen Ausdrücke wie Ächz, Stöhn oder Klirr. Diese Comicsprache wurde später sogar nach ihr benannt, der Erikativ.
2: 75 Pfennig hat die erste Ausgabe gekostet. Heute gilt das erste Mickey-Maus-Heft als das wertvollste deutschsprachige Comic-Heft. Sein Wert wird auf bis zu 50.000 Euro geschätzt.
0: Ach, warum haben wir es nicht aufgehoben? Also, 75 Jahre Mickey-Maus-Heft in Deutschland, morgen der Geburtstag. Herzlichen Glückwunsch.

0: Traurige Nachricht heute Morgen aus Norwegen. Er war der älteste regierende Monarch Europas und hatte in den vergangenen Jahren immer wieder mit Krankheiten zu kämpfen. Jetzt ist der norwegische König Harald im Alter von 89 Jahren in Oslo gestorben. Sein Sohn Hakon ist nun neuer König von Norwegen. Achtung, neuer Blitzer in der Region, und zwar Wassertrüdingen am Schlegelbach. Alexandra hat's gemeldet. Vielen herzlichen Dank. Die Wetteraussichten fürs Wochenende wird erstmal unruhig und dann relativ gelassen und vor allem sommerlich. Hier sind die Infos von Radio 8 Wetterkönig Christian König. Leg los.
1: Turbulent geht's ins Wochenende mit teils heftigen Schauern und Gewittern. Am Wochenende selbst wird's aber schon wieder freundlicher und gemäßigt sommerlich warm.
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0: erinnert sich noch an Alice aus Italien?
1: Ja, doch, ja? doch.
0: Genau.
1: Ja,
0: diese Lockenmähne, ja. Und vor allem diese raue Stimme.
1: Genau.
0: Alice. Per Elisa. Wow.
1: Ja, genial.
0: Auch einer dieser Italo-Sommerhits hier bei uns auf Radio 8, der besondere Italo-Sommerhit. Alice per Elisa nach den Nachrichten mit Andi.
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0: Andi Fischer, guten Morgen nochmal.
1: Guten Morgen, Klaus.
0: Andi, es reißt nicht ab, schon wieder ein schwerer Radunfall. Ein Radfahrer ist jetzt in Dürrwangen schwer gestürzt.
3: Ja, der 24-Jährige ist in Richtung Ortsmitte unterwegs. Kurz nach einer leichten Rechtskurve steht am Fahrbahnrand ein Baustellenfahrzeug. Das war ordnungsgemäß dort abgestellt. Doch der Radfahrer erkennt das Fahrzeug wohl zu spät, so die Polizei. Bei dem Ausweichmanöver bremst er so stark ab, dass er über den Lenker auf die Straße stürzt. Der 24-Jährige erlitt Prellungen und Schürfwunden. Er kam ins Krankenhaus nach Dinkelsbühl. Der Radfahrer hatte keinen Helm getragen. Die Verkehrspolizei Ansbach hat jetzt in der Bahnhofstraße von Neustadt-Aisch die Geschwindigkeit der Autofahrer kontrolliert. Dort gilt Tempo 30. Während der Messung wurden rund 640 Fahrzeuge erfasst. Beinahe jedes Viertel war dabei zu schnell unterwegs. Auf viele Autofahrer kommen jetzt Verwarnungen zu. Gegen 15 wird sogar ein Bußgeldverfahren eingeleitet. In der Eiberstraße in Ansbach kam es zu einem Unfall mit einem Krankenwagen. Wie die Polizei schildert, ist der Fahrer eines Krankentransporters mit Blaulicht und Sirene unterwegs. Ein Lastwagenfahrer will ausweichen, das aber gelingt nicht ganz und die beiden Fahrzeuge berühren sich. Der Schaden, der liegt bei etwa 4.000 Euro. Immerhin, es wurde niemand verletzt. So, und jetzt habe ich, wie ich es gerade sehe, die gute Nachricht vergessen in dieser Ausgabe. Leider müssen wir jetzt in diesem Fall kurz abbrechen.
0: Gibt keine guten Nachrichten mehr.
3: Ich habe sie nicht auswendig gelernt, es tut mir sehr leid.
0: Ach Gott, es gibt auch so viele gute Sachen. Ne?
3: Eben genau, richtig.
0: Also, ich habe heute Morgen als gute Wochenende Nachricht dabei gehabt, Storchenkiosk in Ühlfeld. Ja. Ein Riesenerfolg gewesen. Sie haben es ja vielleicht mitbekommen. Ne? Also klar, Ühlfeld kennt man als die Storchenhauptstadt. Ja. Aber wo der Storch ist, wird auch gekackt. So ist es ganz einfach. Und hier alles wieder schön reine zu machen, das kostet richtig viel Geld. Und wie gesagt, ja, wir machen Storchenkiosk, verkaufen da ein bisschen was zum Thema Storch. Und dann können wir den Menschen finanziell unter die Arme greifen, wenn sie das Dach wieder sauber machen müssen oder die Dachrinne muss wieder entstopft werden und Riesenerfolg gewesen.
3: Ja,
0: und
3: da ist was reingekommen.
0: Ist auch eine gute Nachricht.
3: Ist auch eine sehr gute Nachricht sogar.
0: So, mehr zum Thema bei uns heute Mittag an 12 bis 13 Uhr hier auf Radio 8.
3: Das waren sie, die Nachrichten aus Mittelfranken. 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Und jetzt zum Wochenendwetter und Christian König, unserem Radio 8 Wetterkönig.
4: Turbulent wird's noch vor dem Wochenende in unserer Region. Zunächst gibt's Sonne-Wolken-Mix mit auffrischendem Wind bei 3, 24 Grad. Aber vor allem zur zweiten Tageshälfte müssen wir uns auf teils heftige Schauer und Gewitter mit starken Böen einstellen. Und danach wird's kühler. In der kommenden Nacht gibt es noch ein paar Schauer bei Tiefstwerten um 13 Grad. Zum Wochenende ist es wieder ganz passabel mit einem Mix aus mal mehr, mal weniger Wolken und Sonne. Der Wind frischt jeweils auf, Schauer sind kaum dabei und das bei 23 bis 25 Grad.
0: Dankeschön, es sind 23 Grad aktuell in Ehingen am Sonntag dort am Hesselberg das große Seifenkistenrennen und wir haben morgen am Samstag in Deffersdorf das Bulldog-Treffen. Viel Freude. Deffersdorf aktuell 22 Grad. Dankeschön an die Radio 8 Wettermelder. Liebe Autofahrer, alles gut, keine Staus derzeit. Blitzer stehen auf der B13 Ansbach Richtung Gunzenhausen, Höhe Quasimodo. B2 Treuchtlingen Richtung Weißenburg, Höhe Schambach. Und wir haben einen Blitzer in Wassertrüdingen am Schlegelbach, eben gemeldet von Alexandra. Vielen Dank. 0981 63 00. Blitzer und Staus melden bei Radio 8 über WhatsApp und den Radio 8 Hörerservice.
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0: Hier fragt eben der Jens, wird es heute Nachmittag wirklich turbulent hier bei uns in der Region mit dem Wetter? Ja gut, also die Voraussetzungen sind da, ganz klar. Und er hat ja gesagt, der Radio 8 Wetterkönig, möglich ist das bei dieser aktuellen Wetterlage, dass sich da so richtig was zusammenbraut. Und wenn sich dann was zusammenbraut, dann kann es richtig heftig werden heute Nachmittag. Aber je nachdem, wo es eben dann hinkommt, beziehungsweise wo es dann auch wirklich so entsteht. Also, mein Tipp, wir wollen keine Panik machen, sondern wir beobachten das Wetter ganz klar, aber wer das Haus für länger heute verlässt, am besten alles dicht machen, nochmal gucken, ob die Dachfenster auch zu sind, die Giebelfenster und ansonsten Jalousien rein, wie auch immer. Also, besser vorbeugen, als hinterher den Schaden haben.
3: So ist es.
0: Ja. Dankeschön für die Anfrage, Jens. Und danke an den Radio 8 Wetterkönig Christian König. Der wird die Lage bei uns weiter beobachten. Heute bei uns, vorhin schon gesagt, da kannst du nichts falsch machen bei Italo Sommerhits. Die sind immer toll. 80er Jahre, die große Zeit auch für Alice, auch bei uns hier in Deutschland. Mega erfolgreich gewesen, zum Beispiel mit diesem Song hier, Per Elisa.

944, Radio 8. Das ist der Freitag. Eine der schönsten Popballaden der 80er Jahre ist heute vor genau 40 Jahren hier bei uns in Deutschland als Single erschienen. Kennen Sie garantiert. True Colors. Ja, und die Komponisten dieses Songs, die hatten die Demo-Version zuerst an eine kanadische Country-Sängerin geschickt. Ja, und das klang damals dann so.

das war eben auch ein Nummer 1-Hit dann. Cyndi Lauper, vor 40 Jahren kam diese Single in Deutschland raus. Bei mir ist sie noch in meinem Plattenarchiv. Cyndi Lauper, True Colors. 40 Jahre ist es her.

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0: 9:52, Radio 8 ist hier. Achtung auf der A7 Ulm Richtung Würzburg zwischen Rothenburg und Bad Windsheim. Eine ungesicherte Unfallstelle. Hier sind Gegenstände auf der Fahrbahn. Bitte Vorsicht, bitte erhöhte Vorsicht in diesem Bereich. Andi Fischer ist da, Frank um halb, Radio 8 regional. Da sind die Top-Themen vom Freitag.
1: Ja, und heute ist ja noch Starkregen angekündigt für den Start ins Wochenende. Und da wird sogar eine Baustelle in Ansbach deswegen geändert im Bauablauf, nämlich an der B13 und B14. Die Bauphasen werden jetzt getauscht. Das heißt, die erste Bauphase ist schon abgeschlossen. Die nördlichen Fahrspuren der Eiberstraße sind wieder befahrbar. Und übers Wochenende werden dann die südlichen Fahrspuren erneuert. Und am großen Bombachsee gibt's heute Abend die magischen Momente. Wie der Zweckverband mitteilt, vom Brombachsee kann aufgrund von Niedrigwasser die MS Brombachsee die Anlegestelle in Absberg nicht anfahren. Aber die Anlegestellen von Ramsberg und Innendorf, die wurden ganz einfach verlegt, 300 Meter weiter in Sichtweite. Also alles entspannt und die können dann auch angefahren werden und alles kann stattfinden.
0: Dankeschön, Andi. Wir haben alles im Netz, radio8.de und natürlich auch in der App. So viele Männer erwachen heute aus ihrem jährlichen Sommerschlaf. Warum heute? Heute startet die Fußball-Bundesliga und die 64. Saison. Genau. Ich kann empfehlen, wer sich dafür warm machen will, heute Abend die Bayern gegen den VfB ab 20.30 Uhr. 18 Uhr Regionalliga-Fußball. Die Spielvereinigung Ansbach braucht Unterstützung. Ja. Die brauchen nämlich vor allem jetzt mal Punkte.
1: Unbedingt.
0: Es wird höchste Zeit. Ja. Heute spielen die nämlich gegen, wie heißen die, Schwaben-Augsburg oder Augsburg-Schwaben oder so ähnlich. Ne? Ja. Also jedenfalls um 18 Uhr geht's los im Sportpark in Ansbach. Ist alles angerichtet.
1: Ja. Bratwurstsemmeln gibt's auch.
0: Sehr
1: lecker.
0: Gut. Sehr, ja, sehr gut. Trinkpausen gibt es auch.
1: Gehört dazu, jawohl.
0: Aber nur fürs Publikum. Ja. Also, heute 18 Uhr, Regionalliga-Fußball in Ansbach. Die Spielvereinigung gegen den TSV Schwaben Augsburg. 18 Uhr hingehen, anfeuern, Spaß haben und dann ab ins Wochenende. Eine schöne Zeit wünschen wir Ihnen.
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1: Ich bin Fabian Schaffer. Er war der älteste regierende Monarch Europas und hatte in den vergangenen Jahren immer wieder mit Krankheiten zu kämpfen. Jetzt ist der norwegische König Harald im Alter von 89 Jahren in Oslo gestorben. Er sei friedlich eingeschlafen, teilte das Königshaus mit. Sein Sohn Hakon erbt nun den Thron. Nach dem US-Prozess gegen Meta fordern Verbraucherschützer auch für Deutschland strengere Social-Media-Regeln. Schutzmaßnahmen wie Zeitlimits könnten den Nutzungsdruck von Minderjährigen verringern, so die Chefin des Bundesverbands der Verbraucherzentralen POP. Das reiche aber nicht aus. Fiona Reinert berichtet.
2: Es dürfe nicht das Ziel sein, Kindern einfach nur Nutzungsgrenzen zu setzen. Stattdessen brauche es Plattformen, die von vornherein sicher sind und wo Kinder und Jugendliche geschützt werden, anstatt sie Algorithmen auszusetzen, die darauf ausgelegt sind, ihre Aufmerksamkeit möglichst lange zu binden. Hintergrund des Ganzen ist ein Prozess um Social-Media-Sucht in den USA.
1: Bauministerin Huberts hält einen Mietendeckel, wie ihn die Linke fordert, für unrealistisch. Der SPD-Politikerin fehlten dafür Mehrheiten und Praktikabilität. Die Linke hatte gestern ein Modell mit Mietenstopp und lokal unterschiedlichen Obergrenzen vorgestellt. Huberts fordert stattdessen faire Marktregeln und mehr Wohnungsangebot, da bezahlbarer Wohnraum fehle. Im Grenzgebiet zwischen Nepal und Tibet werden auch 8 Deutsche vermisst. 4 davon gehören zu einer Pilgergruppe. Das teilte eine nepalesische Reiseagentur mit. Bei der Sturzflut am Mittwoch ist der Kontakt zu ihnen ab. Die Suche gestaltet sich wegen zerstörter Straßen und unterbrochener Kommunikation schwierig. Tausende Rettungskräfte sind im Einsatz. Insgesamt kamen bei der Katastrophe mehr als 470 Menschen ums Leben. Über 1400 werden noch vermisst. Sprinter Unansa akzeptiert die von der NADA vorgeschlagene 4-Jahres-Sperre nicht und verlangt ein Disziplinarverfahren vor dem deutschen Sportschiedsgericht. Ihm wird vorgeworfen, im Juli einen Dopingtest verweigert zu haben, was er bestreitet. Der EM-Sieger über 200 Meter hat seine Saison bereits gestern wegen einer Verletzung beendet.
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3: Ich bin Andreas Fischer. Die Verkehrspolizei Ansbach hat jetzt in der Bahnhofstraße von Neustadt-Aisch die Geschwindigkeit der Autofahrer kontrolliert. Dort gilt Tempo 30. Während der Messung wurden rund 640 Fahrzeuge erfasst. Beinahe jedes vierte war dabei zu schnell unterwegs, so die Polizei. Auf viele Autofahrer kommen jetzt Verwarnungen zu. Gegen 15 wird sogar ein Bußgeldverfahren eingeleitet. Zum Wetter. Heute viele Wolken, nur ab und zu Sonne und später auch noch teilweise kräftige Schauer und Gewitter möglich. Es wird kühler. Übers Wochenende dann Sonne und Wolken im Wechsel. Regen gibt's dann kaum. Die Werte liegen bei maximal 25 Grad. Hallo Autofahrer, hier ist der Radio 8 Verkehrsservice. Die A6 Richtung Heilbronn zwischen Schwabach-West und Neundettelsau. Eine ungesicherte Unfallstelle. Der rechte Fahrstreifen ist blockiert. Und die A7 Richtung Würzburg zwischen Rothenburg und Bad Windsheim. Auch hier eine ungesicherte Unfallstelle. Hier sind auch Gegenstände auf der Fahrbahn. Bitte Vorsicht, der Standstreifen ist blockiert. Und die neuesten Blitzer stehen noch in Wassertrüdingen am Schlegelbach und B13 Ansbach Richtung Gunzenhausen hier am Quasimodo. Wenn Sie auch noch was haben, dann gerne melden per WhatsApp oder am Telefon auf der 0981 63 und zweimal die 0. Gute Fahrt.
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1: Wir kennen und lieben ihn doch alle, den Brombachsee im fränkischen Seenland. Ja, und da dreht ja auch der Trimaran MS Brombachsee seine Runden. Und so eine Schifffahrt, die ist ja wirklich eine schöne Sache, da kann man einfach mal abschalten und genießen. Es gibt aber nicht nur die normalen Rundfahrten, denn für Feierlustige werden dort regelmäßig Partys angeboten. Mehr dazu weiß Betriebsleiter Markus Wilken.
2: Ja, Partys gibt es immer weiter. Wir haben ja vor über 20 Jahren begonnen mit den Ü30-Partys. Die werden immer noch regelmäßig durchgeführt. Darüber hinaus haben wir mehrere Schlagerpartys, 80er, 90er und 2000er-Partys.
1: Wer jetzt Lust hat, mal eine Party auf der MS Brombachsee zu besuchen, alle Infos und auch die Tickets dazu gibt's auf msbrombachsee.com.
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1: Mit Andreas Fischer. Ein Radfahrer ist jetzt in Dürrwangen leicht bis mittelschwer verletzt worden bei einem Sturz. Nämlich der 24-Jährige ist in Richtung Ortsmitte unterwegs. Kurz nach einer leichten Rechtskurve steht am Fahrbahnrand ein Baustellenfahrzeug. Es war ordnungsgemäß dort abgestellt, doch der Radfahrer erkennt das Fahrzeug wohl zu spät, so die Polizei. Bei dem Ausweichmanöver bremst er so stark ab, dass er über den Lenker auf die Straße stürzt. Der 24-Jährige erlitt Prellungen und Schürfwunden. Er kam ins Krankenhaus. Der Radfahrer hatte keinen Helm getragen. Heute findet in Schalkhausen die Trauerfeier für Staatsminister AD Hans Maurer statt. Zur Trauerfeier werden zahlreiche Gäste erwartet. Deshalb wird die Geißengrundstraße zwischen Kirchplatz und Feldwiesenstraße komplett gesperrt, so die Stadt Ansbach. Die Feldwiesenstraße und auch die Rathausstraße werden temporär zur Einbahnstraße. Vom Ortseingang aus Richtung Ansbach bis zur Grundschule gilt während der Trauerfeier Tempo 30. Ein Parkplatz wird auf der Wiese am Ortseingang eingerichtet, heißt es. Wie berichtet, verstarb der Ansbacher CSU-Politiker und Ex-Landwirtschaftsminister in Bayern am vergangenen Samstag im Alter von 93 Jahren. Eine Autofahrerin soll am Abend im Stadtgebiet von Feuchtwangen von einem jungen Autofahrer genötigt worden sein. Das berichtet die Polizeiinspektion Feuchtwangen. Die Frau fährt die vorgeschriebenen 30 Sachen in der Dresdner Straße. Ein Auto fährt dann dicht auf und überholt die Frau anschließend. Der 18-jährige Fahrer soll danach mit geringem Abstand vor dem Auto der Frau eingeschert und diese zudem ausgebremst haben. Jetzt wird wegen des Verdachts der Nötigung im Straßenverkehr gegen den jungen Mann ermittelt. Soweit die Nachrichten für Sie aus Mittelfranken. Die gibt's immer gerne zum Nachlesen, aktuell auch im Netz bei uns auf radio8.de und auch in der Radio8-App. Das Wetter, heute Wolken, ab und zu Sonne und später sind dann auch teils kräftige Schauer und Gewitter örtlich möglich. Übers Wochenende selbst ein Mix aus Sonne und Wolken. Regen gibt's dann kaum mehr. Die Werte liegen dann bei maximal 25 Grad. Der Radio 8 Verkehrsservice um 10:35 jetzt für Sie mit der A6 Richtung Heilbronn. Hier zwischen Schwabach West und Neuendettelsau eine geräumte Unfallstelle. Es staut sich aber noch auf rund 3 Kilometern derzeit. Ansonsten haben wir noch Blitzer stehen in Mittelfranken. Fuß vom Gas heißt es nach wie vor in Wassertrüdingen hier am Schlegelbach. Danke an Alexandra. Wenn Sie auch noch einen entdeckt haben, dann rufen Sie an oder schicken eine WhatsApp durch ins Studio. Sie brauchen dazu nur eine Nummer, nämlich die hier, die 0981 63 und zweimal die 0. Wir wünschen weiter eine gute und sichere Fahrt.
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1: Und ab ins Wochenende. Heute Abend werden gleich mal die magischen Momente am Brombachsee mit viel Musik und großer Lasershow verzaubert. Ja, und dann wird natürlich am Wochenende in ganz Mittelfranken groß gefeiert. Jede Menge Kirchwein stehen an, Bulldog-Treffen, Kinosommer und vieles mehr. Ich wünsche ein tolles Wochenende, viel Freude. Freizeittipps gibt es hier auf Radio 8 und natürlich auch im Netz auf radio8.de.
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1: Ich bin Fabian Schaffer. Die Zahl der Arbeitslosen in Bayern ist im August im Vergleich zum Juli um rund 16.000 auf etwas mehr als 334.000 gestiegen. Vor einem Jahr waren es über 7.100 Arbeitslose weniger, teilte die Regionaldirektion der Bundesagentur für Arbeit in Nürnberg mit. Die Arbeitslosenquote stieg im August demnach um 0,2 Prozentpunkte auf 4,3% und liegt damit 0,1 Prozentpunkte höher als vor einem Jahr. Er war der älteste regierende Monarch Europas und hatte in den vergangenen Jahren immer wieder mit Krankheiten zu kämpfen. Jetzt ist der norwegische König Harald im Alter von 89 Jahren gestorben. Sigrid Harms berichtet aus Oslo.
2: König Harald war ein Monarch der alten Schule. Abdanken kam für ihn nicht in Frage. Wir halten durch bis zum Bitter End, war sein Motto. Auch wenn es ihm gesundheitlich immer schlechter ging. Er war ein König zum Anfassen, reiste bis ins kleinste Dorf, schüttelte Hände und hörte zu.
1: Die Grünen fordern die Bundesregierung angesichts der niedrigen Füllstände der Gasspeicher zum Handeln auf. Die Regierung müsse jetzt einen Gipfel zur Versorgungssicherheit mit Gas machen, sagte Energiepolitiker Kellner. Es sei frustrierend, schon wieder über leere Gasspeicher sprechen zu müssen, aber die Lage sei ernst. Die Füllstände der Gasspeicher liegen bei nur 52%. Ein neuer europäischer Wettersatellit ist ins All gestartet. An Bord einer Ariane 6 Rakete hob er am späten Abend vom Weltraumbahnhof in Kourou in Französisch-Guyana ab. Gemeinsam mit weiteren Wettersatelliten soll er unter anderem Warnungen vor Stürmen und Sturzfluten verbessern und bei der Überwachung aktiver Waldbrände helfen. Der FC Bayern und der VfB Stuttgart eröffnen am Abend in München die 64. Saison der Fußball-Bundesliga. Anstoß ist um 20.30 Uhr. Der amtierende deutsche Meister und Pokalsieger Bayern München geht als Favorit in die neue Spielzeit.
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3: Ich bin Andreas Fischer. Ein Radfahrer ist in Dürrwangen leicht bis mittelschwer verletzt worden, nachdem er gestürzt war. Der 24-Jährige ist in Richtung Ortsmitte unterwegs. Kurz nach einer leichten Rechtskurve steht am Fahrbahnrand ein Baustellenfahrzeug. Es war ordnungsgemäß dort abgestellt, doch der Radfahrer erkennt das Fahrzeug wohl zu spät, so die Polizei. Bei dem Ausweichmanöver bremst er so stark ab, dass er über den Lenker auf die Straße stürzt. Der 24-Jährige erlitt Prellungen und Schürfwunden. Er kam ins Krankenhaus nach Dinkelsbühl. Der Radfahrer hatte keinen Helm getragen. Zum Wetter. Heute viele Wolken, nur ab und zu Sonne und später auch noch teilweise kräftige Schauer und Gewitter möglich. Es wird kühler. Übers Wochenende dann Sonne und Wolken im Wechsel. Regen gibt's dann kaum. Die Werte liegen bei maximal 25 Grad. Hallo Autofahrer, hier ist der Radio 8 Verkehrsservice. Wir haben die A6 Richtung Heilbronn. Hier noch Stau zwischen der Raststätte Kammersteiner Land Nord und dem Rastplatz Auergründel auf 3 Kilometern. Eine Viertelstunde brauchen Sie da derzeit noch länger. Und die neuesten Blitzer stehen in Hennenbach am Aktienweiher, in Wassertrüdingen am Schlegelbach und noch auf der B13 Ansbach Richtung Gunzenhausen hier am Quasimodo. Danke an Jutta, Franzi, Georg und Stefan fürs Melden auf dieser Nummer 0981 63 und zweimal die 0 per WhatsApp oder direkt am Telefon im Radio 8 Hörerservice. Gute Fahrt weiter.
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1: Ich bin Lisa Immendörfer und ich habe jetzt die Veranstaltungshinweise für Sie. Die magischen Momente am Brombachsee, eine spektakuläre Licht- und Lasershow, projiziert vom Sonnendeck des Trimarans. Dazu gibt es ab 18 Uhr Live-Musik an den Stränden Almansdorf, Enderndorf, Absberg und Ramsberg sowie einen Party-DJ an Bord der MS Brombachsee. Abfahrt ist um 19 Uhr ab der Anlegestelle Ramsberg. Alle Infos und Reservierung unter msbrombachsee.com oder unter zv-brombachsee.de. Die Kriminalkomödie Achtsam Morden um 20 Uhr im Toppler Theater Rothenburg. Das Ortsverein und Bürgerschießen des Schützenvereins 1911 Schalkhausen ab 19 Uhr am Schießstand des Schützenvereins in der Schalkhäuser Landstraße 13 in Ansbach-Schalkhausen. Haus am See Session ab 19 Uhr am Seezentrum Wald beim Haus am See. Infos unter hausamsee-seenland.de. Der Eintritt ist frei. Und jetzt habe ich noch Vorankündigungen für Sie. Im Rahmen der Gunzenhäuser Samstagskonzerte spielt morgen von 10.30 Uhr bis 13 Uhr Seitenschlag auf dem Marktplatz in Gunzenhausen. Das Konzert findet nur bei trockener Witterung statt. Im Rahmen der Energie-Kinotour wird der Film Ein Münchner im Himmel, der Tod ist erst der Anfang, gezeigt. Morgen in Polsingen in der Raiffeisenstraße 17a und am Sonntag in Alesheim auf dem Kirchplatz. Einlass und Start des Rahmenprogramms ist jeweils um 18 Uhr. Die Vorführung beginnt um ca. 20 Uhr. Der Erlös wird für einen guten Zweck vor Ort gespendet. Infos und Tickets unter n-rg-kinotour.de. Alle Veranstaltungshinweise, die finden Sie auch nochmal zum Nachlesen auf radio8.de und in der Radio 8 App.
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1: Mit Andreas Fischer. Storchenspritz, Storchenmerch oder Postkarten mit Storchenmotiven. All das gab es im Storchenkiosk in Ülfeld im Landkreis Neustadt-Alsbad-Windsheim zu finden. Und der hat jetzt seine erste Premierensaison erfolgreich überstanden. Der Erlös liegt im vierstelligen Bereich und wird für die jährliche Dach- und Rinnenreinigung der Hinterlassenschaften der Störche genutzt. Angelika Stierhoff ist die Initiatorin des Storchenkiosks und ist mit der ersten Saison mehr als zufrieden. Und es stellt sich auch die Frage, wird es diesen Storchenkiosk im kommenden Jahr denn wiedergeben?
2: Also wir denken ja. Also ich würde mal sagen, zu 90% wird es auf jeden Fall eine Fortsetzung geben. Wir müssen halt einige Sachen abklären, weil wir ja jetzt eigentlich nur die Genehmigung hatten, sozusagen für einen Pop-up-Kiosk, und hoffen, dass dann die Behörden uns wohlwollen da zur Seite stehen, was wir alles noch machen müssen und das hoffentlich nicht mit so einem großen Aufwand verbunden ist. Dann wird das weiterlaufen, ja.
1: An der Kreuzung Sachsen bei Ansbach wurden jetzt zwei Menschen verletzt. Eine Frau musste mit ihrem Auto in Richtung Ansbach an der roten Ampel halten, so die Polizei. Hinter ihr fuhr ein Motorroller, auf dem zwei Personen saßen. Als die Ampel auf grün umschaltet, biegt die Frau plötzlich nach rechts ab und kollidiert mit dem Roller. Dessen Fahrer hatte nach eigener Aussage nicht mit dem plötzlichen Abbiegevorgang gerechnet. Er und seine Mitfahrerin erlitten leichte Verletzungen. Dass Streuobstwiesen echte Schätze sind, hat nun der Verein Genusserlebnis Kappelburg in Beierberg im Landkreis Ansbach gezeigt. Laut einer Mitteilung kamen 21 Frauen und Männer trotz Regen zur Streuobstwiese. Der Besuch sollte sich lohnen, denn es gab ein 5-Gänge-Menü mit Streuobst, Wildkräutern und Produkten aus der Region. Nebenbei konnten die Vereinsmitglieder so auch Werbung für den Erhalt der Streuobstwiesen machen, wie es hieß. Das waren sie, die Nachrichten aus der Region. 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Dazu wird's auch kühler übers Wochenende dann. Sonne und Wolken insgesamt im Wechsel, dann wird's nicht mehr nass. Die Werte liegen dann bei maximal 25 Grad am Wochenende. Der Radio 8 Verkehrsservice um 11:30 Uhr jetzt mit der A6 Richtung Heilbronn. Zwischen Lichtenau und Ansbach liegen Reifenteile auf der Fahrbahn. Bitte Vorsicht. Und wir haben noch die A9 Richtung Nürnberg. Zwischen Hilpolstein und Allersberg, da steht ein kaputter Lastwagen. Der Standstreifen ist hier derzeit blockiert. Die neuesten Blitzer stehen jetzt in Ansbach in der Jüttstraße, die 30er-Zone, in Hennenbach am Aktienweiher und noch auf der B13 Richtung Gunzenhausen hier am Quasimodo. Wenn Sie auch noch einen Blitzer entdeckt haben oder was melden möchten, rufen Sie an oder schicken eine WhatsApp durch ins Studio auf einer Nummer 0981 63 und zweimal die 0. Kommen Sie gut und sicher an.
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1: Ich bin Fabian Schaffer. Der Arbeitsmarkt in Bayern hat sich im August etwas stabilisiert. Wie die Bundesagentur für Arbeit mitgeteilt hat, waren im Freistaat gut 334.000 Menschen ohne Job, rund 16.000 mehr als im Juli. Ein Anstieg der Arbeitslosigkeit im August ist aber normal, Janina Singer berichtet.
2: Weil Ausbildungsverträge und Schulzeiten enden, melden sich im August vor allem oft viele junge Menschen arbeitslos. Der Anstieg der Arbeitslosigkeit habe sich im Vorjahresvergleich aber verlangsamt, so die Arbeitsagentur. Es sind jetzt gut 7.000 Menschen mehr ohne Job als letztes Jahr. Die Arbeitslosenquote liegt bei 4,3%, nur leicht über dem Vorjahreswert.
1: Der norwegische König Harald ist im Alter von 89 Jahren gestorben. Das teilte das norwegische Königshaus mit. Damit ist sein Sohn Hakon der neue König von Norwegen. Harald saß mehr als 3 Jahrzehnte auf dem norwegischen Thron. Zuletzt hatte der älteste amtierende Monarch Europas wiederholt mit gesundheitlichen Problemen zu kämpfen. Verbraucherschützer fordern strengere Social-Media-Regeln für Kinder in Deutschland. Anlass ist ein Vergleich in den USA, der Meta zu Änderungen seiner Apps für Minderjährige verpflichtet. Verbraucherzentrale-Chefin Popp fordert mehr, Plattformen müssten von vornherein sicher sein, statt nur Nutzungsgrenzen zu setzen. Riskante Funktionen sollten erst für Erwachsene freigeschaltet werden, sagte Popp dem Redaktionsnetzwerk Deutschland. Unionsfraktionsvize Müller will Kohlekraftwerke wieder dauerhaft ans Netz bringen. Der CDU-Politiker sagte der Wirtschaftswoche, Reservekraftwerke, die bisher nur bei Dunkelflauten ohne Wind und Sonne einspringen, sollten wieder ständig laufen. Grund seien die hohen Gaspreise wegen des Iran-Kriegs. So ließen sich Strompreise senken und Gas sparen. Kohle gilt als sehr klimaschädliche Art der Stromerzeugung. 200-Meter-Europameister Owen Anser akzeptiert eine 4-jährige Sperre nicht und hat ein Disziplinarverfahren beim deutschen Sportschiedsgericht beantragt. Die Sperre hatte die nationale Anti-Doping-Agentur vorgeschlagen. Sie wirft Anser vor, einen Dopingtest verweigert zu haben. Der bestreitet das.
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3: Ich bin Andreas Fischer. Die Verkehrspolizei Ansbach hat jetzt in der Bahnhofstraße von Neustadt-Aisch die Geschwindigkeit der Autofahrer kontrolliert. Dort gilt Tempo 30. Während der Messung wurden rund 640 Fahrzeuge erfasst. Beinahe jedes vierte war dabei zu schnell unterwegs, so die Polizei. Auf viele Autofahrer kommen jetzt Verwarnungen zu. Gegen 15 wird sogar ein Bußgeldverfahren eingeleitet.
4: Vielen Dank, Andi. Und mehr aus Mittelfranken hören Sie dann in Franken um 20 Grad aktuell in Botzenweiler und Manuela meldet 25 Grad in Thalenhofen. Ja, einerseits gibt es bei uns in der Region heute einen Sonne-Wolken-Mix mit auffrischendem Wind, aber es sind auch kräftige Schauer und Gewitter unterwegs. René meldet zum Beispiel per WhatsApp, dass es in Neuendettelsau gewittert mit Blitz und Donner, aber auch hier bei uns in Schalkhausen. Übrigens, Sturmböen sind möglich, sowie kleinkörniger Hagel. Das betrifft wirklich die gesamte Region aktuell. Und heute Nacht, da sind dann auch noch ein paar Schauer unterwegs bei Tiefstwerten um 13 Grad. Übers Wochenende wechseln dann Sonne und Wolken in jeweils kräftigen Wind mit Werten von 23 bis 25 Grad ab. 12 Uhr und 3 Minuten, hier ist Radio 8 mit dem Service. Peter hat sich bei uns gemeldet und zwar staut es sich in Ansbach an der Schlosskreuzung. Liegt wahrscheinlich auch an den Bauarbeiten. Die Straße wird dort erneuert und ist an der Schlosskreuzung auch nur einseitig auf der B13 befahrbar. Dann haben wir Blitzer in Ansbach, Jüdstraße in der 30er-Zone in Richtung ADAC-Haus. Danke, Anke. In Hennenbach am Aktienweiher, danke Jutta, von Birgit, Sunny, Rodney, Franzi, Georg und Stefan haben wir einen auf der B13. Ansbach Richtung Gunzenhausen am Quasimodo und von der Alexandra Wassertrüdingen am Schlegelbach. Und vielleicht sind Sie gerade unterwegs, haben wir auch noch was für uns. Dann können Sie es melden per WhatsApp, aber auch per Telefon. Die Nummer ist die 0981 63 00. Ich wünsche Ihnen gute und sichere Fahrt.
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4: Wow, also es ist wirklich ganz schön windig da draußen und ganz schön nass hier bei uns, aber auch in anderen Gegenden hier in der Region. Bleiben Sie am besten einmal drin, genießen Sie Ihre Mittagspause im Inneren. Mein Name ist Irene Vandenberg und wir schauen hier gleich auf Radio 8 nach Ülfeld. Da hatte nämlich am vergangenen Wochenende noch einmal das Storchenkiosk geöffnet. Und was mit dem eingenommenen Geld passieren wird und ob es im nächsten Jahr vielleicht auch wieder ein Storchenkiosk geben wird, das erfahren Sie in wenigen Minuten hier auf Radio 8 nach Toni Braxton, Milo. Und hier ist David Bowie mit China Girl.
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0: Toni Braxton hier auf Radio 8 mit Unbreak My Heart um 12 Uhr und 16 Minuten. Ilfeld gilt als zu Recht als die Storchenhauptstadt. Über 250 Störche, die tummeln sich im Sommer hier. Da kommen natürlich auch viele Besucher, um die Vögel zu sehen. Storchenspritz, Storchenmerch oder Postkarten mit Storchenmotiv. All das war jetzt im Sortiment des Storchenkiosks in Ilfeld zu finden und da konnten sich die Besucher natürlich auch ein kleines Andenken mit nach Hause nehmen. Das Kiosk hat seine erste Premierensaison jetzt erfolgreich überstanden. Mit dem Erlös des Storchenkiosk werden die Reinigungskosten für die Ilfelder Dächer gedeckt, die vielen Störche eben verschmutzt haben. Angelika Stierhof ist die Initiatorin des Storchenkiosks. Wie lief denn die Premierensaison?
1: Es lief sehr gut. Überraschenderweise sind wir noch happier, als wir am Anfang gedacht haben. Ja, wir sind sehr zufrieden.
0: Nach so einer erfolgreichen Saison wird es das Storchenkiosk denn nächstes Jahr wieder geben?
1: Also wir denken ja. Also ich würde mal sagen, zu 90% wird es auf jeden Fall eine Fortsetzung geben. Wir müssen halt einige Sachen abklären, weil wir ja jetzt eigentlich nur die Genehmigung hatten, sozusagen für ein Pop-up-Kiosk. Und hoffen, dass dann die Behörden uns wohlwollend da zur Seite stehen, was wir alles noch machen müssen und das hoffentlich nicht mit so einem großen Aufwand verbunden ist, dann wird das weiterlaufen,
0: ja. Ja, und die Menschen vor Ort, die haben ja das Pop-up-Storchenkiosk gut angenommen.
1: Also die waren alle sehr begeistert und auch sehr happy, weil an dem Wochenende bei uns eigentlich ja nichts offen hat, was irgendwie Kaffee und Kuchen bietet. Und viele waren auch begeistert, vor allem von den Postkarten, die man erwerben konnte, aber auch von anderen Dingen, die bei uns halt zum Verkauf standen. Ja, es war eigentlich eine sehr rundum positive Rückmeldung.
0: Okay, aber es gab auch noch Unvorhergesehenes.
1: Wir mussten ein paar Mal zumachen wegen hitzefrei. Also wir dachten eigentlich, wir müssen wegen Regen schließen, aber heuer war es irgendwie hitzefrei. Also da lief dann halt keiner rum, genau.
0: Ja, und eine erfolgreiche erste Saison des Storchenkiosks in Ilfeld ist geschafft. Jetzt geht's für alle in die verdiente Herbst- und Winterpause, bevor dann nächstes Jahr das Kiosk wahrscheinlich wieder öffnet. Freuen würden sich die Ilfelder darüber bestimmt und auch alle anderen, die im nächsten Jahr die Storchenhauptstadt unbedingt mal besuchen wollen.

0: Einen wirklich guten Ausflugstag hatte ein Motorradfahrer bei Langenaltheim, denn er ist mit dem Motorrad gestürzt und die Maschine, ja, die hat sogar das Brennen angefangen. Die Polizei, die vermutet sogar, dass der Biker viel zu schnell gefahren ist. Und die ganze Geschichte, die wird uns gleich Andi Fischer erzählen in Franken um halb, Radio 8 Regional.
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17: Und ab ins Wochenende. 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

0: Gleich feiern wir den Start ins Wochenende und zwar zusammen mit Kool and the Gang. Celebration, gleich der besondere Song auf Radio 8.
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0: Andi Fischer ist bei mir. Grüß dich, Andi.
2: Hallo, grüß dich, Irene.
0: Der erste sogenannte Storchenkiosk hat jetzt in Ülfeld eine tolle Premiere gefeiert.
2: Ja, Storchenspritz, Storchenmerch oder Postkarten mit Storchenmotiven, all das gab es im Storchenkiosk eben in Ülfeld im Landkreis Neustadt-Eichbad-Windsheim zu finden. Der Erlös liegt im vierstelligen Bereich und wird für die jährliche Dach- und Rinnenreinigung der Hinterlassenschaften der Störche genutzt. Angelika Stierhof ist die Initiatorin des Storchenkiosk und ist mit der ersten Saison mehr als zufrieden. Da stellt sich auch die Frage, wird es denn diesen Storchenkiosk im kommenden Jahr wiedergeben?
3: Also wir denken ja. Also ich würde mal sagen, zu 90% wird es auf jeden Fall eine Fortsetzung geben. Wir müssen halt einige Sachen abklären, weil wir ja jetzt eigentlich nur die Genehmigung hatten, sozusagen für einen Pop-up-Kiosk und hoffen, dass dann die Behörden uns wohlwollend da zur Seite stehen, was wir alles noch machen müssen und das hoffentlich nicht mit so einem großen Aufwand verbunden ist. Dann wird das weiterlaufen, ja.
2: Ein Motorradfahrer ist am Abend bei Langenaltheim mit seiner Maschine gestürzt. Der 27-Jährige ist von Pappenheim kommend in Richtung Langenaltheim unterwegs. In einer Kurve kommt er wohl wegen zu hoher Geschwindigkeit von der Fahrbahn ab, stürzt und bleibt mit seiner Maschine im Grünstreifen liegen, so die Polizei. Sie fängt daraufhin an zu brennen, sodass die Freiwillige Feuerwehr Langenaltheim alarmiert wurde. Der Mann wurde dabei leicht verletzt. Am Motorrad entsteht ein Schaden von etwa 6.000 Euro. In der Alberstraße in Ansbach ist es zu einem Unfall mit einem Krankenwagen gekommen. Wie die Polizei schildert, ist der Fahrer eines Krankentransporters mit Blaulicht und Sirene unterwegs. Ein Lastwagenfahrer will ausweichen, das aber gelingt nicht ganz und die beiden Fahrzeuge berühren sich. Der Schaden liegt hier bei etwa 4.000 Euro. Immerhin, es wurde bei dem Unfall niemand verletzt. Soweit die Nachrichten für Sie aus der Region. Die gibt's immer auch auf radio8.de und in der Radio8-App aktuell zum Nachlesen. Und wie sich das Wetter zum Wochenende präsentiert, das weiß Irene van der Berg.
0: Dankeschön, Andi. Und es sind 20 Grad aktuell in Gerhardshofen. Rebecca meldet 16 Grad in Klaffheim. Ja, einerseits gibt's bei uns in der Region einen Sonne-Wolken-Mix heute mit auffrischendem Wind. Aber dazwischen sind auch kräftige Schauer und Gewitter dabei. Auch Sturmböen sind möglich, sowie kleinkörniger Hagel. Und zwar betrifft das vor allem den Landkreis Weißenburg-Gunzenhausen und auch Teile des Landkreises Ansbach sind betroffen. Heute Nacht sind dann auch noch ein paar Schauer unterwegs bei Tiefstwerten um 13 Grad und übers Wochenende, da wechseln sich dann Sonne und Wolken ab im jeweils kräftigen Wind und die Temperaturen, die werden auf 23 bis 25 Grad klettern. 12 Uhr und gleich 33 Minuten. Hier ist Radio 8 mit dem Service. Die A7 Ulm-Würzburg zwischen Wörnitz und Rodenburg. Bitte Vorsicht in beiden Richtungen. Da ist nämlich Wasser auf der Fahrbahn und deswegen besteht Aquaplaning-Gefahr. Peter, der hat sich auch gemeldet und zwar staut es sich in Ansbach in der Schlosskreuzung. Das liegt wahrscheinlich an den Bauarbeiten, die dort aktuell stattfinden. Ja, genau. Und Blitzer haben wir in Ansbach in der Jüdstraße in der Dreiskerzone Richtung ADAC-Haus, dann in Hennenbach am Aktienweiher, auf der B13 Ansbach Richtung Gunzenhausen am Quasimodo und in Wassertrüdingen am Schlegelbach. Dankeschön an alle, die sich gemeldet haben und ja, wenn Sie jetzt gerade auch an einem Blitzer vorbeigefahren sind oder Sie stecken im Stau drin und wir haben es noch nicht gemeldet, melden Sie es uns doch bitte schön per Telefon oder auch per WhatsApp, wie Sie möchten. Die Nummer, das ist die 0981 63 00. Ich wünsche Ihnen gute und sichere Fahrt.
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0: Diese Woche gibt es so viel zu feiern. Hier auf Radio 8 haben wir ja schon die Bravo hochleben lassen. 70 Jahre ist ja die Jugendzeitschrift am Dienstag geworden. Und wir feiern jetzt gleich noch weiter, denn das Mickey-Maus-Heft wird morgen schon 75. Ja, da passt doch auch der besondere Song wie die Faust aufs Auge. Ein cooler Song aus den 80ern. Hier ist der besondere Song auf Radio 8. Hier sind Kool & The Gang mit Celebration.

0: einfach gute Musik hier auf Radio 8. Nice Little Penguins mit Flying. Und ob Pinguine im Mickey Mouse Heft jemals waren, das weiß ich leider nicht so genau. Aber Mickey Mouse, Donald Duck und Goofy sind ja seit Generationen in Kinderzimmern auf der ganzen Welt zu finden. Und morgen wird das Mickey Mouse Magazin in Deutschland schon 75 Jahre alt. Über 1 Milliarde Hefte, die wurden seitdem verkauft.
1: Das allererste Mickey Mouse Heft hat damals direkt mal Geschichte geschrieben. Es war nämlich die erste Zeitschrift in Deutschland, die komplett in Farbe gedruckt wurde. Verkauft wurde anfangs allerdings nicht mal die Hälfte der Auflage.
2: Und weil die Verkaufszahlen so schlecht waren, wurden die restlichen Exemplare einfach auf Schulhöfen verschenkt. Und das hat ganz offensichtlich was gebracht. Am Anfang kam das Mickey Mouse Heft einmal im Monat raus, später dann jede Woche.
1: Die erste Chefredakteurin Erika Fuchs war sehr kreativ beim Übersetzen aus dem Englischen. Von ihr kommen Ausdrücke wie Ächz, Stöhn oder Klirr. Diese Comicsprache wurde später sogar nach ihr benannt, der Erika-Tief.
2: 75 Pfennig hat die erste Ausgabe gekostet. Heute gilt das erste Mickey Mouse Heft als das wertvollste deutschsprachige Comicheft. Sein Wert wird auf bis zu 50.000 Euro geschätzt.
3: Das sind die letzten Stunden vor dem Wochenende. 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

Heute Abend eröffnet Meister Bayern München mit einem Heimspiel gegen den VfB Stuttgart die 64. Bundesliga-Saison. Gleich mehr von Fabian Schaffer in den Nachrichten um 13 Uhr auf Radio 8.

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1: Ich bin Fabian Schaffer. Eine vierköpfige deutsche Familie ist im Katastrophengebiet in Nepal gerettet worden. Sie sei zusammen mit anderen Geretteten per Hubschrauber zu einem Camp gebracht worden, sagte ein Armeesprecher. Unterdessen ist die Zahl der Todesopfer nach der Flutkatastrophe im Himalaya-Gebirge auf mehr als 500 gestiegen. Hunderte werden noch vermisst. Das Landgericht Braunschweig macht Hinterbliebenen des Germanwings-Absturzes wenig Hoffnung auf zusätzliches Schmerzensgeld. Die Kammer geht davon aus, dass die Klage keine Erfolgsaussicht hat. Ansprüche seien eher gegen die Fluggesellschaft geltend zu machen. 30 Hinterbliebene fordern jeweils bis zu 110.000 Euro von der Bundesrepublik, weil die Flugtauglichkeit des Co-Piloten nicht ausreichend überwacht worden sei. In Bayern ist die Arbeitslosigkeit im August so hoch gewesen wie seit 20 Jahren nicht mehr. Genau 334.081 Menschen sind ohne Job gewesen. Das sind über 16.000 mehr als im Juli. Die Arbeitslosenquote liegt bei 4,3%. Von einer Erholung könne man weiterhin nicht sprechen, so der Chef der Bundesagentur für Arbeit, Bayern Schmitz. Immerhin gäbe es mehr offene Stellen. Die Debatte über Sozialreformen und mögliche Einschnitte bei der gesetzlichen Krankenversicherung und bei der Rente verunsichert viele Menschen in Deutschland und könnte den wirtschaftlichen Aufschwung bremsen. Zu diesem Ergebnis kommt eine Studie der gewerkschaftsnahen Hans-Böckler-Stiftung. Rund 81% der Befragten machen sich demnach Sorgen um ihre finanzielle Absicherung. 42% schränken deshalb ihre Konsumausgaben ein. Endlich rollt auch in der Fußball-Bundesliga wieder der Ball. Heute Abend eröffnet Meister Bayern München mit einem Heimspiel gegen den VfB Stuttgart die 64. Bundesliga-Saison. Der Titelverteidiger gilt auch in der neuen Spielzeit als großer Favorit. Thomas Thonfeld berichtet.
2: Mit 16 Punkten Vorsprung sicherten sich die Bayern in der letzten Saison den Titel. Und die große Frage ist natürlich, kann sie ein Team stoppen und die Liga zumindest ganz oben etwas spannender machen? 14 Auftaktspiele in Serie haben die Münchner nicht verloren bei 12 Siegen. Und einer unter den 75.000 im Stadion wird heute ganz genau hingucken. Jürgen Klopp, der neue Bundestrainer.
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3: Ich bin Andreas Fischer. Ein Radfahrer ist in Dürrwangen leicht bis mittelschwer verletzt worden, nachdem er gestürzt war. Der 24-Jährige ist in Richtung Ortsmitte unterwegs. Kurz nach einer leichten Rechtskurve steht am Fahrbahnrand ein Baustellenfahrzeug. Es war ordnungsgemäß dort abgestellt, doch der Radfahrer erkennt das Fahrzeug wohl zu spät, so die Polizei. Bei dem Ausweichmanöver bremst er so stark ab, dass er über den Lenker auf die Straße stürzt. Der 24-Jährige erlitt Prellungen und Schürfwunden. Er kam ins Krankenhaus nach Dinkelsbühl. Der Radfahrer hatte keinen Helm getragen.
4: Vielen Dank, Andi. Und einfach mehr Mittelfranken. Dann wieder um halb in Franken um halb. Also 17 Grad aktuell in Langlau. Doris meldet 21 Grad in Markt-Erlbach. Ja, einerseits gibt's bei uns in der Region heute einen Sonne-Wolken-Mix mit auffrischendem Wind. Aber es gibt auch Unwetter. Und zwar für ein paar Teile der Region gelten sie noch. Und ein paar Teile wurden sie aufgehoben. Aber bitte Vorsicht. Und zwar von Fürnheim bis in Richtung Nürnberg. Da treten noch Gewitter, Sturmböen mit Starkregen und kleinkörnigen Hagel auf. Die Temperaturen heute, die werden meist so um die 24 Grad liegen. Heute Nacht, da sind dann auch noch ein paar Schauer unterwegs bei Tiefstwerten um 13 Grad. Übers Wochenende wechseln sich dann Sonne, Wolken und ein bisschen kräftiger Wind ab. Und zwar bei Werten zwischen 23 bis 25 Grad.
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4: 13 Uhr und 4 Minuten, hier ist Radio 8 mit dem Service Vorsicht im Kreis Neustadt-Eisbad Windsheim und Kreis Fürth. Und zwar betrifft es die Staatsstraße 2252 Bad Windsheim Richtung Langenzenn. Zwischen dem Abzweig nach Trautskirchen und Wilhelmsdorf eine ungesicherte Unfallstelle, die Richtungsfahrbahn, die ist blockiert. Es staut sich in Ansbach, das hat uns der Peter gemeldet, und zwar an der Schlosskreuzung. Das liegt wahrscheinlich an den Bauarbeiten, die aktuell dort stattfinden. Blitzer haben wir in Ansbach in der Jüdstraße, in der 30er-Zone Richtung ADAC-Haus, in Hennenbach am Aktienweiher. Auf der B13 Ansbach Richtung Gunzenhausen am Quasimodo und in Wassertrüdingen und zwar am Schlegelbach. Dankeschön an alle Blitzerfunker. Und wenn Sie gerade unterwegs sind, auch noch was für uns haben, immer her damit. Melden Sie es doch bitte per Telefon oder auch per WhatsApp. Die Nummer ist die 0981 63 00. Ich wünsche Ihnen gute und sichere Fahrt.
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1: 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Es ist Freitagmittag und das bedeutet, es ist Zeit für den völlig wahnsinnigen Wochenrückblick. Bühne frei für Stefan das Eich Eichner.
2: Also, ich hab mich ja schon lang dran gewöhnt, dass uns alle furzlang irgendwelche Skurrilitäten als neue Trendgetränke präsentiert werden. Da werden ganze Gemüsegärten geschreddert, in Flaschen abgefüllt, als Smoothie und das Volk gejubelt. Das Ganze noch mit Superfood wie westtibetanische bei Vollmond von Alpakas gepflückte Chengbeng-Samen veredelt oder irgendwelches Zeug, das man jetzt normalerweise in die Scheibenwischanlauf vom Auto kippt, als das neue Szene-Gesöff in Schickimicki-Bar serviert. Das ist mir alles wurscht. Sauft ruhig eure Spinatschorle, euer Saatgut und eure Alkopops, aber lasst endlich das Bier in Ruhe. Neuester Trend, wie ich jetzt gelesen habe, auf der Wiesen, da weißt du ja eh schon, was kommt, das kann nichts gescheit sein. Saures Radler, also Bier mit Mineralwasser. Sag mal, habt ihr noch alle auf dem Christbaum? Jetzt passt mal auf, ihr Hafensänger. Erstens gibt's das schon seit Jahrzehnten und ist zweitens zu Recht vollkommen in Vergessenheit geraten. Und drittens, Obacht, im Bier. Da ist schon Wasser drinnen, kein Scherz. Das hat der Braumeister mit viel Liebe zusammen mit wenigen Zutaten wie Hopfen und Malz wochenlang fachmännisch zubereitet, gelagert und abgefüllt. Und der Herr sprach, es war gut. Und zwar genauso wie es ist. Da muss man kein Wasser mehr reinpanschen. Aber dann ist ja weniger Alkohol drin. Dann trink ein leichtes Bier, du Honk. Aber Mineralwasser ist so erfrischend. Dann würde ich ein Mineralwasser empfehlen. Und beim Bier wartest einfach, bis du Bierdosch kriegst. Ist es denn so schwer, mein Gott? Was sollen denn die Schankwirte noch alles für Füllefanz mitmachen? Ich hätte gern ein kleines alkoholfreies, saures Radler. Temperiert bitte. Hut ab! Das muss man erst mal schaffen, Bier in einem Satz fünfmal zu beleidigen. Und lost endlich den Blödsinn wie Weißbier flavored mit Drachenfrucht, Granatapfel und der Grapefruit. Eine Pampelmuse hat im Weizen nichts verloren. Punkt. Bier ist Bier, ohne irgendwelches Gepansch. Das wusste auch schon Hildegard von Bingen. Die hat vor mehreren hundert Jahren schon gesagt, ein Tag ohne Bier ist ein Gesundheitsrisiko. Aber nur Bier, nichts mit Mineralwasser. Im Gegenteil, die hat dazu geraten, dass man gerade in den Wintermonaten Bier und Wein statt Wasser trinkt. Und die hatte Ahnung von gesunder Ernährung. Also haltet euch dran und stoppt Bierversuche. Bis gleich das Eich. Ich brauche jetzt ein Seidler.
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1: Ich bin Chiara Bischoff, guten Tag. Bislang Unbekannte haben in Heideck im Landkreis Roth versucht, in eine Gartenhütte einzusteigen. Zudem wurde ein Drohbrief mit einem Messer an die Gartentür gepinnt. Die Polizei ermittelt jetzt und sucht nach Zeugen. Zwischen vergangenem Montag und Donnerstag bemerkte Besitzer der Kleingartenparzelle immer wieder Spuren. Sie lassen darauf schließen, dass ein Unbekannter auf dem Grundstück war. Es wurden Hebelspuren und Beschädigungen an der Tür sowie am Fensterladen der Gartenhütte festgestellt. Eine Nummer für Zeugenhinweise steht bei uns im Netz. Storchenspritz, Storchenmerch oder Postkarten mit Storchmotiv, all das gab es im Storchenkiosk in Ühlfeld zu finden. Und das hat seine erste Premierensaison jetzt erfolgreich überstanden. Der Erlös liegt im vierstelligen Bereich und wird für die jährliche Dach- und Rinnenreinigung der Hinterlassenschaften der Störche genutzt. Angelika Stierhof ist die Initiatorin des Storchenkiosks und ist mit der ersten Saison mehr als zufrieden. Da stellt sich natürlich die Frage, wird es den Storchenkiosk nächstes Jahr wieder geben?
2: Also wir denken ja. Also ich würde mal sagen, zu 90% wird es auf jeden Fall eine Fortsetzung geben. Wir müssen halt einige Sachen abklären, weil wir ja jetzt eigentlich nur die Genehmigung hatten, sozusagen für einen Pop-up-Kiosk, und hoffen, dass dann die Behörden uns wohlwollend da zur Seite stehen, was wir alles noch machen müssen und das hoffentlich nicht mit so einem großen Aufwand verbunden ist. Dann wird das weiterlaufen, ja.
1: Ein noch unbekannter Mann hat am Donnerstagnachmittag in Ansbach eine Frau belästigt. Die 70-jährige Fußgängerin ist gegen 15.45 Uhr in der Glasstraße unterwegs und wird dann von dem Mann angesprochen. Zeitgleich fasst er ihr an ihre Oberbekleidung. Als sie schreit, läuft der Mann sofort weiter, so die Polizei. Er soll etwa 50 Jahre alt und übergewichtig sein. Außerdem war er 1,65 Meter groß und trug graue, kurze Haare. Zeugen können sich bei der Polizeiinspektion Ansbach melden. Das waren Sie, die Nachrichten in Franken um halb, Radio 8 regional. Für Sie auch gerne zum Nachlesen auf radio8.de oder bei uns in der Radio 8 App. Der Blick aufs Frankenwetter. Heute bleibt's bis in den Abend rein recht grau und an auch nass. Die Sonne, die schafft es nur zeitweise raus. Auch in der Nacht kann es regnen bei Tiefstwerten um 13 Grad. Und übers Wochenende dann mal Sonne, mal Wolken, dazu kräftigen Wind bei 23 bis 25 Grad. Hier ist Radio 8 mit dem Verkehrsservice. Auf der B25 Feuchtwangen in Richtung Donauwörth zwischen Schopfloch und dem Abzweig nach Lohe. Aktuell 5 Kilometer Stau, macht einen Plus von rund 10 Minuten. Und auf der Staatsstraße 2252 Bad Windsheim Richtung Langenzenn zwischen dem Abzweig nach Trautskirchen und Wilhelmsdorf. Bitte Vorsicht, hier gibt es eine ungesicherte Unfallstelle. Die Richtungsfahrbahn ist blockiert. Und Blitzer stehen einmal in Ansbach, Jüdstraße hier 30er-Zone Richtung ADAC-Haus. Und auf der B13 Ansbach Richtung Gunzenhausen hier am Quasimodo. Vielen Dank an alle fleißigen Blitzerfunker. Und falls Sie auch noch was entdeckt haben, Staus, Verkehrsbehinderungen oder auch Blitzer, dann melden Sie es doch gerne rein. Geht per Telefon oder WhatsApp, beides unter der 0981 63 00. Ich sag vielen Dank und wünsche weiterhin eine gute und vor allem sichere Fahrt.
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0: Fantasie-Kriminalkomödie Achtsam Morden um 20 Uhr im Toppler Theater Rothenburg. Das Ortsverein und Bürgerschießen des Schützenvereins 1911 Schalkhausen ab 19 Uhr am Schießstand des Schützenvereins in der Schalkhäuser Landstraße 13 in Ansbach-Schalkhausen. Haus am See Session ab 19 Uhr am Seezentrum Wald beim Haus am See. Infos unter hausamsee-seenland.de. Der Eintritt ist frei. Und jetzt habe ich noch Vorankündigungen für Sie. Im Rahmen der Gunzenhäuser Samstagskonzerte spielt morgen von 10.30 Uhr bis 13 Uhr Seitenschlag auf dem Marktplatz in Gunzenhausen. Das Konzert findet nur bei trockener Witterung statt. Im Rahmen der Energie-Kinotour wird der Film Ein Münchner im Himmel, der Tod ist erst der Anfang gezeigt. Morgen in Polsingen in der Raiffeisenstraße 17a und am Sonntag in Alesheim auf dem Kirchplatz. Einlass und Start des Rahmenprogramms ist jeweils um 18 Uhr. Die Vorführung beginnt um ca. 20 Uhr. Der Erlös wird für einen guten Zweck vor Ort gespendet. Infos und Tickets unter n-rg-kinotour.de. Alle Veranstaltungshinweise, die finden Sie auch nochmal zum Nachlesen auf radio8.de und in der Radio 8 App.
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1: Ich bin Florian Klaus. Es ist ein Lichtblick inmitten der verheerenden Flutkatastrophe im Himalaya-Gebirge. In Nepal wurde eine vierköpfige deutsche Familie gerettet. Das teilte die Armee mit. Unterdessen ist die Zahl der Toten im Katastrophengebiet auf mehr als 500 gestiegen. Hunderte werden noch vermisst. Der neue König Norwegens heißt mit offiziellem Namen König Hakon der VIII. Das gab der Monarch in einer außerordentlichen Sitzung mit dem Regierungskabinett bekannt. Als Motto für seine Zeit als König wählte der 53-Jährige übersetzt »Alles für Norwegen«. Auch sein Vater Harald hatte dieses Motto gewählt. Der 89-Jährige war am Morgen verstorben. Nach dem US-Prozess gegen Meta fordern Verbraucherschützer auch für Deutschland strengere Social-Media-Regeln. Schutzmaßnahmen wie Zeitlimits könnten den Nutzungsdruck von Minderjährigen verringern, so die Chefin des Bundesverbands der Verbraucherzentralen POP. Das reiche aber nicht aus. Fiona Reinhardt berichtet.
2: Es dürfe nicht das Ziel sein, Kindern einfach nur Nutzungsgrenzen zu setzen. Stattdessen brauche es Plattformen, die von vornherein sicher sind und wo Kinder und Jugendliche geschützt werden, anstatt sie Algorithmen auszusetzen, die darauf ausgelegt sind, ihre Aufmerksamkeit möglichst lange zu binden. Hintergrund des Ganzen ist ein Prozess um Social-Media-Sucht in den USA.
1: In Braunschweig hat ein neuer Prozess zum Absturz einer Germanwings-Maschine vor 11 Jahren begonnen. Hinterbliebene der Opfer fordern darin vom Staat zusätzliches Schmerzensgeld, in Einzelfällen bis zu 110.000 Euro. Die zuständige Richterin sagte zum Auftakt, die Klage habe wahrscheinlich keine Aussicht auf Erfolg. Die Hinterbliebenen könnten ihre Ansprüche eher gegen die Fluggesellschaft geltend machen. Sprinter Owen Unser akzeptiert die von der Nationalen Anti-Doping-Agentur vorgeschlagene 4-Jahres-Sperre nicht und verlangt ein Disziplinarverfahren vor dem Deutschen Sportschiedsgericht. Ihm wird vorgeworfen, im Juli einen Dopingtest verweigert zu haben, was er bestreitet. Der EM-Sieger über 200 Meter hat seine Saison bereits gestern wegen einer Verletzung beendet.
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3: Mit Chiara Bischoff. Bislang Unbekannte haben in Heideck im Landkreis Roth versucht, in eine Gartenhütte einzusteigen. Zudem wurde ein Drohbrief mit einem Messer an die Gartentür gepinnt. Die Polizei ermittelt jetzt und sucht nach Zeugen. Zwischen vergangenem Montag und Donnerstag bemerkt der Besitzer der Kleingartenparzelle immer wieder Spuren. Sie lassen darauf schließen, dass Unbekannte auf dem Grundstück waren. Es wurden Hebelspuren und Beschädigungen an der Tür sowie am Fensterladen der Gartenhütte festgestellt. Eine Nummer für Zeugenhinweise steht bei uns im Netz. Der Blick aufs Frankenwetter. Heute bleibt's bis in den Abend rein recht grau und ab und an auch nass. Die Sonne, die schafft es nur zeitweise raus. Auch in der Nacht kann es regnen bei Tiefstwerten um 13 Grad und übers Wochenende dann mal Sonne, mal Wolken, dazu kräftigen Wind bei 23 bis 25 Grad. Hier ist Radio 8 mit dem Verkehrsservice auf der A6 Heilbronn Richtung Nürnberg. Zwischen Ansbach und Lichtenau, bitte Vorsicht, hier gibt's eine ungesicherte Unfallstelle. Der linke Fahrstreifen ist blockiert. Und deshalb staut es sich auch schon zwischen Ansbach und dem Rastplatz Kronweier auf etwa 6 Kilometer Länge. Macht einen Plus von rund 25 Minuten. Und auf der B25 Donauwörth Richtung Feuchtwangen zwischen Wilburgstetten und dem Abzweig nach Botzenweiler aktuell 6 Kilometer Stau. Hier dauert's rund 20 Minuten länger. Und einen Blitzer habe ich noch. Und zwar steht er in Ansbach in der Jüdstraße hier in der 30er-Zone Richtung ADAC-Haus. Vielen Dank, Anke, fürs Melden und ich wünsche weiterhin eine gute und vor allem sichere Fahrt.
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1: Ich bin Chiara Bischoff, guten Tag. Bislang Unbekannte haben in Heideck im Landkreis Roth versucht, in eine Gartenhütte einzusteigen. Zudem wurde ein Drohbrief mit einem Messer an die Gartentür gepinnt. Die Polizei ermittelt jetzt und sucht nach Zeugen. Zwischen vergangenem Montag und Donnerstag bemerkte Besitzer der Kleingartenparzelle immer wieder Spuren. Sie lassen darauf schließen, dass ein Unbekannter auf dem Grundstück war. Es wurden Hebelspuren und Beschädigungen an der Tür sowie am Fensterladen der Gartenhütte festgestellt. Eine Nummer für Zeugenhinweise steht bei uns im Netz. An der Kreuzung bei Sachsen bei Ansbach wurden jetzt zwei Menschen verletzt. Eine Frau musste mit ihrem Auto in Richtung Ansbach an der roten Ampel halten. Hinter ihr fuhr ein Motorroller, auf dem zwei Personen saßen. Als die Ampel auf grün umschaltete, bog die Frau plötzlich nach rechts ab und kollidierte mit dem Roller. Dessen Fahrer hatte nach eigener Aussage nicht mit dem plötzlichen Abbiegevorgang gerechnet. Er und seine Mitfahrerin erlitten laut Polizei leichte Verletzungen. Am großen Brombachsee finden heute Abend die magischen Momente statt. Es gibt unter anderem eine große Licht- und Lasershow vom Deck der MS Brombachsee aus. Aufgrund von Niedrigwasser kann aber die Anlegestelle in Absberg von dem Trimaran nicht angefahren werden, wie der Zweckverband Brombachsee mitteilt. Die Anlegestellen von Ramsberg und Ennerndorf wurden verlegt. Diese sind jeweils ca. 300 Meter in Sichtweite entfernt und werden zu den planmäßigen Zeiten angefahren. Alle Lasershows finden statt. Das Event rund um den See ist kostenlos. Los. Mehr Infos gibt's unter zv-brombachsee.de/magische-momente. Das war Franken um halb Radio 8 regional. Wenn Sie möchten, dann schauen Sie gerne auf radio8.de oder bei uns in der App vorbei. Dort finden Sie diese und viele weitere Nachrichten auch gerne nochmal zum Nachlesen. Der Blick aufs Frankenwetter. Heute bleibt's bis in den Abend rein recht grau und ab und an auch nass. Die Sonne, die schafft es nur zeitweise raus. Auch in der Nacht kann es regnen bei Tiefstwerten um 13 Grad und übers Wochenende dann mal Sonne, mal Wolken, dazu kräftigen Wind bei 23 bis 25 Grad. Hier ist Radio 8 mit dem Verkehrsservice auf der A6 Heilbronn Richtung Nürnberg. Zwischen Ansbach und Lichtenau, hier gab es einen Unfall. Die Unfallaufnahme läuft, der rechte Fahrstreifen ist gesperrt und auch der linke Fahrstreifen ist gesperrt. Der Verkehr wird hier über den Standstreifen geleitet. Und deshalb staut es sich auch zwischen Ansbach und dem Rastplatz Kohnweier. Auf aktuell 7 Kilometer Stau macht ein Plus von rund 25 Minuten. Und auf der B25 Feuchtwangen Richtung Donauwörth zwischen Schopfloch und dem Abzweig nach Lohe aktuell 5 Kilometer Stau. Hier dauert es rund 10 Minuten länger. Ansonsten sieht es aber gut aus. Ich wünsche weiterhin eine gute und vor allem sichere Fahrt.
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1: Ich bin Florian Klaus. Eine vierköpfige Familie aus dem Berchtesgadener Land wollte in Nepal eigentlich wandern und Verwandte besuchen, als dort die Flutkatastrophe passiert ist. Die Familie hat aber Glück im Unglück und konnte von der Armee heil ausgeflogen werden. Weiterhin werden im Katastrophengebiet mehr als 1.400 Menschen vermisst. Die Zahl der Toten ist auf mehr als 500 gestiegen. In Thüringen ist die AfD zum zweiten Mal in diesem Jahr mit einem Misstrauensantrag gegen CDU-Ministerpräsident Vogt gescheitert. AfD-Fraktionschef Höcke hat bei der geheimen Wahl zum Regierungschef 33 Stimmen bekommen. Das ist eine mehr, als die Partei hat, er hätte aber 45 Stimmen gebraucht. Mit 3 Enthaltungen gab es 2 mehr als beim ersten Versuch im Februar. Die Linke rechnet auch darum mit weiterer Unruhe im Landtag. Am bayerischen Arbeitsmarkt gibt es aktuell Licht und Schatten. Die Zahl der Arbeitslosen ist im August saisonüblich wieder gestiegen, um gut 16.000 auf etwas über 334.000. Der Anstieg fällt damit geringer aus als zuletzt. Grund zur Entwarnung gibt es aber nicht. Janina Singer berichtet.
2: Von ersten Anzeichen der Stabilisierung spricht die Arbeitsagentur. Immerhin wurden wieder mehr offene Stellen gemeldet. Der Vereinigung der Bayerischen Wirtschaft gefällt die Arbeitslosenquote von jetzt 4,3% dennoch gar nicht. Sie mahnt, die Rahmenbedingungen für eine nachhaltige Sozial- und Wirtschaftspolitik müssten jetzt zügig umgesetzt werden.
1: Der Ontario-See zwischen den USA und Kanada soll künftig Amerika-See heißen. Das will zumindest US-Präsident Trump, der eine entsprechende Verfügung unterschrieben hat. Andere Länder machen da aber nicht mit. Kanadas Premierminister Carney hat gekontert, dass der See immer Lake Ontario heißen werde. Und auch Deutschland bleibt beim üblichen Namen, wie das Auswärtige Amt bestätigt hat. Nachdem gestern schon die Champions League dran war, sind jetzt die Partien der Ligaphase in der Fußball-Europa League ausgelost worden. Für Leverkusen geht es unter anderem gegen die 2 französischen Teams aus Topf 1, Lyon und Marseille. Gegen Lyon wird auch Hoffenheim spielen, dazu kommen unter anderem Olympiakos Piräus und Crystal Palace. Und in der Conference League wird Freiburg unter anderem in Monaco spielen.
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3: Mit Chiara Bischoff. Ihr merkwürdiges Verhalten mitten auf der A9 bei Nürnberg-Fischbach hat letztlich zu einer Kollision geführt. Eine Autofahrerin stoppt ihren Wagen auf dem mittleren Fahrstreifen. Offenbar war ihr der Sprit ausgegangen. Im Anschluss zeigt die 59-Jährige laut Polizei ein höchst ungewöhnliches Verhalten. Sie stellt sich auf ihre Sitze, um durch das geöffnete Dachfenster zu schauen. Dann führte sie betende Gesten in Richtung Himmel aus. Im Anschluss gehen bei der Polizei mehrere Notrufe ein. Der Fahrer eines Kleintransporters bemerkt das stehende Auto der Frau zu spät und kracht ins Heck. Obwohl beide Autos nicht mehr fahrbereit waren und abgeschleppt werden mussten, wurde niemand verletzt. Der Schaden dürfte im unteren 5-stelligen Bereich liegen. Die 59-Jährige muss sich jetzt verantworten.
4: Vielen Dank, Chiara. Und mehr aus Mittelfranken hören Sie dann in Franken um 20 Grad in Hopfengarten. Dagmar meldet 20 Grad in St. Veit. Ja, heute gibt es bei uns in der Region immer wieder schubweise gewitterigen Regen. Und das geht bis in die Nacht hinein. Heute Nacht, da klingen dann irgendwann die Schauer ab und die Frühwerte werden so um die 13 Grad liegen. Morgen gibt's harmlose Wolken und Sonne. Im auffrischenden Wind werden die Temperaturen auf 22 bis 24 Grad klettern. Sonntag und Montag, da ist es recht freundlich. Es gibt mehr Sonne als Wolken und im kräftigen Wind geht's dann rauf auf 23 bis 25 Grad.
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4: 15 Uhr und gleich 4 Minuten. Hier ist Radio 8 mit dem Service. Vorsicht auf der A6 Heilbronn Richtung Nürnberg zwischen Ansbach und Lichtenau. Gab es einen Unfall, der wird gerade aufgenommen. Der rechte und der linke Fahrstreifen sind gesperrt. Der Verkehr wird über den Standstreifen geleitet und deswegen staut es sich auch jetzt mittlerweile zwischen Rastplatz Silberbach und dem Rastplatz Kronweier. 8 Kilometer ist er lang und das ist ein Zeitverlust von bis zu 32 Minuten, meldet der ADAC. Die A7 Ulm Richtung Würzburg zwischen Wörnitz und Rothenburg. Vorsicht, ein defekter PKW, der Standstreifen ist blockiert. Dann haben wir die B13 Ansbach Richtung Weißenburg und zwar Ansbach-Würzburger Landstraße bis Eiberstraße zwischen Ortseingang und an der Aumühle. 2 Kilometer Stau ist ein Plus von bis zu 10 Minuten. Und auf der B25 Feuchtwangen Richtung Donauwörth zwischen Schopfloch und dem Abzweig nach Lohe 5 Kilometer Stau. Das ist ein Plus von bis zu 9 Minuten. Ja, Blitzer haben wir aktuell keine, aber vielleicht haben Sie ja noch was für uns. Melden Sie es doch einfach per Telefon oder WhatsApp. Die Nummer ist die 0981 63 00. Ich wünsche Ihnen gute und sichere Fahrt.
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4: Willkommen zum Nachmittag hier auf Radio 8. Ich bin die Rainy van der Burg und zum Start ins Wochenende dürfen unsere Wochenend-Freizeit-Tipps ja nicht fehlen. In Nürnberg zum Beispiel läuft das Herbstvolksfest. 200-jähriges Jubiläum wird in diesem Jahr groß gefeiert, aber auch in Bad Windsheim wird Kirchweih gefeiert. Heute ist Eröffnung und großer Festumzug durch die historische Altstadt bis hin zum Festplatz. Und morgen ist dann der Tag der Vereine. Am Sonntag gibt es dann im Festzelt noch einen Gottesdienst und heute wird noch auf dem Brombachsee gefeiert. Die magischen Momente, die stehen nämlich an. Und was Sie da alles erleben können, das hören Sie gleich hier bei uns auf Radio 8. Jetzt gibt's für Sie einfach gute Musik von den 80ern bis heute. Freuen Sie sich auf Eagle Eye Cherry, der kleine Bruder von Nene Cherry mit Save Tonight. Sarah Larsson ist dabei mit Lush Life. Und den Anfang macht jetzt Murray Head hier auf Radio 8. Hier ist er mit One Night in Bangkok.

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1: Ja, heute wird's auf dem Brombachsee magisch und vor allem, es geht da rund 4 Standorte um den See gibt es und vom Sonnendeck der MS Brombachsee wird dann auch noch eine große Lasershow in den Nachthimmel projiziert. Dirk Walke aus unserer Radio 8 Redaktion, was ist denn da genau geplant?
2: Fangen wir mal an den 4 Standorten an. In Allmannsdorf sorgt ein DJ für Partystimmung und ab 20 Uhr, da können wir selber zum Mikro greifen und Karaoke singen. In Enderdorf spielen The Jets auf der Seebühne und auf der Brombachsee Stage können wir Singer und Songwriter erleben. In Absberg gibt's The Confederates, die spielen Musik aus den 60ern, Beat und Rock auf der Seespitz und das Ufer in Ramsberg gehört in diesem Jahr der Coverband The Chubby Hedgehogs. Du siehst also, es ist wirklich viel los.
1: Ja, Tatsache. Lass uns mal über die Orga sprechen. Wie schafft man das alles an einem Abend?
2: Los geht's um 18 Uhr. Parken kann man rund um den Brombachsee mit einem Ticket zum Preis von 4 Euro. Das ist den ganzen Abend an allen Standorten gültig. Man kann hier also von Station zu Station fahren. Oder aber man nimmt das Rad, eine ebenso günstige wie praktische Alternative. Man spart sich zumindest mal Staus. Die MS Brombachsee bietet übrigens eine Schlagerparty an. Die ist aber bereits ausverkauft. An allen 4 Locations gibt es außerdem verschiedene Aktionen, wie zum Beispiel eine Feuershow, Schwarzlichtschminken und vieles mehr.
1: Essen und Trinken gibt es auch. Und zwar eine ganz bunte Auswahl. Und wegen der Sponsoren und weil so viele Menschen ehrenamtlich aktiv sind, kostet die Veranstaltung keinen Eintritt. Das ganze Programm finden Sie natürlich auch im Internet auf zv-brombachsee.de.

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Auf der A9 bei Nürnberg-Fischbach, da ist eine Frau der Sprit ausgegangen, aber anstatt sich drum zu kümmern, hat sie sich dann irgendwie merkwürdig verhalten. Gleich erfahren wir ein bisschen mehr darüber von Chiara Bischoff in Franken um halb, Radio 8 Regional.

0: Gleich haben wir den besonderen Song für Sie hier auf Radio 8. Kolesque, Take Me Where the Sun Is Shining. Spielen wir gleich.
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0: Chiara Bischoff ist bei mir im Studio. Grüß dich, Chiara.
2: Hallo, Irene.
0: Ihr merkwürdiges Verhalten mitten auf der A9 bei Nürnberg-Fischbach hat letztlich zu einer Kollision geführt.
2: Eine Autofahrerin stoppt ihren Wagen auf dem mittleren Fahrstreifen. Offenbar war ihr der Sprit ausgegangen. Im Anschluss zeigt die 59-Jährige laut Polizei ein höchst ungewöhnliches Verhalten.
3: Sie stellt sich auf ihre Sitze, um durch das geöffnete Dachfenster zu schauen. Dann führte sie betende Gesten in Richtung Himmel aus, so die Polizei. Im Anschluss gehen bei der Polizei mehrere Notrufe ein. Der Fahrer eines Kleintransporters bemerkt das stehende Auto der Frau zu spät und kracht ins Heck. Obwohl beide Autos nicht mehr fahrbereit waren und abgeschleppt werden mussten, wurde niemand verletzt. Der Schaden dürfte im unteren fünfstelligen Bereich liegen. Die 59-Jährige muss sich jetzt verantworten. Andreas Fischer, Radio 8 in Fischbach.
2: Bislang Unbekannte haben in Heideck im Landkreis Roth versucht, in eine Gartenhütte einzusteigen. Zudem wurde ein Drohbrief mit einem Messer an die Gartentür gepinnt. Die Polizei ermittelt jetzt und sucht nach Zeugen. Zwischen vergangenem Montag und Donnerstag bemerkt der Besitzer einer Kleingartenparzelle immer wieder Spuren. Sie lassen darauf schließen, dass Unbekannte auf dem Grundstück waren. Es wurden Hebelspuren und Beschädigungen an der Tür sowie am Fensterladen der Gartenhütte festgestellt. Eine Nummer für Zeugenhinweise steht bei uns im Netz. In Bad Windsheim beginnt am Abend die Kirchweih. Gefeiert wird in der Stadt aber traditionell schon vorher mit verschiedenen sogenannten Platzkirchweihen. Bürgermeister Philipp Flierl haben wir gefragt, ob er vor dem ersten Fassanstich bei der Kirchweih so ein bisschen aufgeregt ist.
4: Ist ja nicht das erste Fass, das ich anstechen darf. Ich durfte ja schon ein bisschen üben. Altstadtfest war ja schon, da waren ein paar Fässer und die Platzkirchweihen waren ja jetzt. Da durfte ich zuschauen. Aber das ist natürlich eine große Vorfreude von all dem, was jetzt heute auch passiert. Und dass die Kirchweih losgeht, es ist einfach ein schönes gemeinschaftliches Miteinander und darauf freue ich mich.
2: Gegen 19.45 Uhr wird dann das erste Fass angezapft. Bereits vorher soll es aber einen Umzug durch die Stadt geben. Gefeiert wird dann bis zum 1. September. Das waren sie, die Nachrichten in Franken um halb, Radio 8 regional. 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
5: Neben freundlicheren Passagen gibt es in unserer Region bis in die Nacht rein schubweise Schauer, teils auch mit Gewittern. Dazu sind es etwa 21 bis 23 Grad. Im Laufe der Nacht hören die Schauer auf. Es reißt dann auch mal auf und kühlt ab auf etwa 13 Grad morgen früh. Tagsüber haben wir dann harmlose Wolken und Sonnenschein. Der Wind frischt wieder auf bei 22 bis 24 Grad. Und auch am Sonntag und Montag schaut es insgesamt ganz ähnlich aus. Jeweils über Mittag mit flotterem Wind. Im Schnitt bei 23 bis 25 Grad.
0: Vielen Dank, Radio 8 Wetterkönig Christian König. Die aktuellen Temperaturen 20 Grad in Herrneuses und Gabi meldet 20 Grad in Untereschenbach. 15.34 Uhr, hier ist Radio 8 mit dem Service Hallo, liebe Autofahrer, die A6 Heilbronn Richtung Nürnberg zwischen Ansbach und Lichtenau. Da wird gerade ein Unfall aufgenommen. Der rechte Fahrstreifen und auch der linke Fahrstreifen sind gesperrt. Der Verkehr wird über den Standstreifen geleitet. Und zwischen dem Rastplatz Silberbach und dem Rastplatz Kronweier, da staut es sich auf einer Länge von 9 Kilometern, ist ein Zeitverlust von bis zu 35 Minuten, eben wegen diesem Unfall. Dann haben wir die A7 Ulm Richtung Würzburg zwischen Wörnitz und Rothenburg. Vorsicht, ein defekter PKW, der blockiert den Standstreifen. Streifen. Die B13 Ansbach Richtung Weißenburg und zwar Ansbach-Würzburger Landstraße bis Eiberstraße zwischen Ortseingang und an der Aumühle. 2 Kilometer Stau ist ein Zeitverlust von bis zu 12 Minuten. Dann haben wir die B25 Feuchtwangen Richtung Donauwörth zwischen Schopfloch und dem Abzweig nach Lohe. 5 Kilometer Stau, das ist ein Zeitverlust von bis zu 9 Minuten. Ja, und wenn Sie in diesem Moment vielleicht noch was für uns entdeckt haben auf Frankenstraßen, melden Sie es doch einfach. Per Telefon können Sie es tun, aber auch per WhatsApp. Die Nummer ist die 0981 63 00. Ich wünsche Ihnen gute und sichere Fahrt.
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0: 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Also egal ob uralt oder rostig oder frisch lackiert, mit hunderten PS unter der Haube und mega, mega groß. Die Bulldogs und Schlepper, die werden los sein. Und zwar morgen beim traditionellen Bulldog-Treffen in Deffersdorf bei Wieset im Landkreis Ansbach wird dann groß gefeiert. 25 Jahre Bulldog-Club Deffersdorf. Markus Deffner ist der erste Vorstand. Was fasziniert Sie denn so an den Bulldogs und den Schleppern?
6: Ich bin selber Landwirt und habe einige Schlepper daheim, große, kleine und neue und alte. Ich weiß noch, wie mein Opa hat gesagt, das war so der erste Schlepper. Da hat man ein bisschen an Walz verkauft und hat sich dann an Bulldog gekauft. Was das einfach in den letzten 80 Jahren passiert ist, das ist schon gigantisch, ja, vom alten Schlepper, der wo noch so richtig in so einen Einzylinder und etc. vorne mit modernster Technik, mit GPS und fahren sie eigentlich fast vor alleine. Und das ist es, was mich einfach so dann fasziniert.
0: Also morgen das große Bulldog-Treffen mit großem Fest in Deffersdorf bei Wieset im Landkreis Ansbach. Also da brauchen Sie sich auch nicht anmelden. Los geht's um 16 Uhr ab 21 Uhr. Live-Musik und jede Menge Spaß. Chiara, wäre das was für dich?
7: Das wäre was für mich. Wir hatten früher
0: geil,
7: nämlich
0: oder?
7: Auch einen.
0: Echt? Ja. Wie cool ist das denn? Wie geil.
7: Aber noch ohne GPS.
0: Ohne GPS. Also wir beide, wir, ja, wer weiß, vielleicht kommen wir
7: sitzen wir bald drauf.
0: Sitzen wir und schauen uns das Ganze an. Also wir stimmen uns auf jeden Fall mal schon mal langsam drauf ein und ich stimme Sie jetzt hier auf ein. Ich bin die Rainy van der Burg und Sie dürfen den besonderen Song jetzt genießen, Kolesk. Take me where the sun is shining.
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0: Ava Max Salt hier auf Radio 8. Es ist wirklich Wahnsinn, wie begeistert viele Kinder sind, wenn mal ein Feuerwehrauto vorbeifährt. Am besten noch mit Blaulicht und Martinshorn. Und die Feuerwehren, die nutzen natürlich diese Faszination, um die Brandlöscher von morgen zu finden. Und unsere Radio 8 Reporterin Nicole Enders, sie war dabei.
1: Achtung, kleiner Crashkurs, was zu tun ist, wenn es in der Wohnung brennt.
2: Erstmal Ruhe bewahren. Die Feuerwehr anrufen, alle Türen zu, schnell raus, nicht den Fahrstuhl benutzen. Und wenn die Feuerwehr kommt, die löscht dann alles.
1: Vielleicht fährt Joshua später auch mal ein Löschfahrzeug. Gebraucht wird er auf jeden Fall. Denn etwa 95% der Feuerwehrleute machen das ehrenamtlich. Damit der Nachwuchs nicht ausbleibt, gibt es immer mehr Kinderfeuerwehren, so wie die Blaulichtbande in Werneck, geleitet von Holger May.
3: Gerade beim Nachwuchs möglichst früh anzusetzen, zu zeigen, wie wichtig das Ehrenamt in der Feuerwehr ist und was es auch für ein tolles Gefühl sein kann, anderen zu helfen.
1: Alle Kids ab 6 Jahren dürfen mitmachen. Die Minis lernen, einen Notruf abzusetzen, dürfen ein Puppenhaus verqualmen und sogar kleine Feuerexperimente machen.
3: Was brennt und was brennt nicht? Und wir sind überzeugt davon, dass es hilfreich ist, sowas unter Kontrolle mal auszuprobieren. Und es nimmt zu einem großen Teil die

0: Neugier, sowas vielleicht irgendwann mal zu Hause heimlich selbst auszuprobieren.
1: Klar, als Eltern möchten wir unsere Kinder beschützen, Gefahren ausblenden. Dabei schonen wir sie aber auch viel zu viel, sagt Birgit Unger. Sie ist Kindheitspädagogin und selbst bei der Feuerwehr aktiv.
2: Langfristig wollen wir doch, dass unsere Kinder selbstständig werden, gerade in kleinen Krisen. Und idealerweise dann vielleicht selbst auch die Kinder angeregt werden zur Zivilcourage, dass sie da merken, ja, man unterstützt sich auch gegenseitig.
1: Denn eines ist klar, keine Hand ist zu klein, um Helfer zu sein.
3: Auch bei uns in der Region können die Kids bei der Feuerwehr dabei sein, haben uns natürlich auch die vielen Bewerber für unsere Radio 8 Feuerwehraktion bestätigt. Also, wenn Ihre Kids Interesse haben, bei der Kinderfeuerwehr mitzumachen, nehmen Sie einfach mal Kontakt auf bei Ihrer freiwilligen Feuerwehr bei Ihnen in der Nähe. Dankeschön, Nicole, für diesen tollen Bericht und jetzt für Sie einfach gute Musik von Sascha auf Radio 8, If You Believe.

0: Unwetterbedingt sind laut dem Deutschen Wetterdienst etwa in Garmisch-Partenkirchen gegen 3:30 heute 28 Grad gemessen worden. Gleich mehr von Florian Klaus in den Nachrichten um 16 Uhr auf Radio 8.
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1: Ich bin Florian Klaus. Nach dem Tod von Harald V. heißt der Neukönig von Norwegen Hakon der Achte. Er hat sich am Mittag das gleiche Motto ausgesucht wie schon sein Vater und Großvater. Alles für Norwegen. Hakons Ehefrau Mette-Marit ist die neue Königin. Die gemeinsame Tochter Ingrid Alexandra führt den Titel der Kronprinzessin als erste Thronfolgerin. Eine vierköpfige deutsche Familie ist im Katastrophengebiet in Nepal gerettet worden. Sie sei zusammen mit anderen Geretteten per Hubschrauber zu einem Armeecamp gebracht worden, sagte ein Sprecher. Fiona Reinhardt berichtet.
2: Währenddessen suchen Rettungskräfte in Nepal und China weiterhin nach mehr als 1.400 Vermissten. Darunter sind vermutlich auch noch weitere deutsche Touristen. Während die Bundesregierung von einer niedrigen zweistelligen Zahl deutscher Staatsangehöriger sprach, die derzeit vermisst würden, war bei der nepalesischen Tourismusbehörde von 8 vermissten Deutschen die Rede. Die Zahl der Toten in Nepal ist inzwischen auf mehr als 500 angestiegen.
1: Mit mindestens 1 Million zusätzlicher Straßenbäume bis 2030 wollen die Grünen gegen die Erhitzung der Städte durch den Klimawandel vorgehen. Das sollte aus ihrer Sicht vom Bund finanziert werden. Daneben fordern sie die Förderung von Kühlanlagen in öffentlichen Einrichtungen und mehr Badestellen in Städten. Bundesverteidigungsminister Pistorius und Baden-Württembergs Ministerpräsident Özdemir wollen ein Verbotsverfahren gegen die AfD. Das haben sie in der Frankfurter Allgemeinen Sonntagszeitung geschrieben. Der Fokus solle auf den Landesverbänden in Thüringen, Sachsen, Sachsen-Anhalt und Brandenburg liegen, die sie als eindeutig völkisch bezeichnen. In Sachsen-Anhalt ist die AfD kurz vor der Wahl klar stärkste Partei in Umfragen. Am Alpenrand ist es in der vergangenen Nacht teils erstaunlich warm geworden. Föhnbedingt sind laut dem Deutschen Wetterdienst etwa in Garmisch-Partenkirchen gegen 3:30 28 Grad gemessen worden. Gegen Mitternacht seien es noch 10 Grad weniger gewesen. Bei Föhn steigt feuchte Luft im Süden der Alpen auf, dabei kühlt die Luft ab und verliert durch Regen ihre Feuchtigkeit, bevor sie im Norden wieder wärmer wird und absinkt.
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3: Mit Chiara Bischoff. Schlechte Neuigkeiten für alle Bahnreisenden. Die Aischgrundbahn muss wohl noch für über 2 Wochen gesperrt bleiben. Grund für die Sperrung waren Hitzeschäden. Der Betrieb von Neustadt-Aisch Richtung Steinach bleibt also vorerst eingestellt. Laut FLZ liegen die Schäden zwischen Steinach und Burg Bernheim, Bad Windsheim und Ipsheim bei Ipsheim sowie zwischen Ipsheim und Dottenheim. Aufgrund der Hitze hätten sich die Schienen dort deformiert. Das wirke sich auch auf das Gleisbett aus. Mit Spezialmaschinen sollen die Schäden repariert werden. Wie schnell das geht, hängt allerdings von deren Verfügbarkeit und niedrigen Temperaturen ab. Von Seiten der Deutschen Bahn sei das Ziel, die Strecke bis zum Schulanfang wieder befahrbar zu machen.
4: Vielen Dank, Chiara. Und einfach mehr Mittelfranken. Dann wieder um 15 in Franken. Um 20 Grad aktuell in Haundorf. Olga meldet 19 Grad in Westheim. Ja, bis heute Nacht gibt es schubweise gewitterigen Regen. Und im Laufe der Nacht, da klingen dann die Schauer meist ab, bei Frühwerten um 13 Grad. Morgen gibt es harmlose Wolken und Sonne und im auffrischenden Winter steigen die Temperaturen auf 22 bis 24 Grad. Sonntag und Montag, da ist es auch recht freundlich, gibt mehr Sonne als Wolken, aber im kräftigen Wind geht es dann temperaturtechnisch rauf auf 23 bis 25 Grad. 16:03 Uhr, hier ist Radio 8 mit dem Service. Vorsicht auf der A6 Nürnberg Richtung Heilbronn auf Höhe Ansbach. Ein defektes Fahrzeug, der rechte Fahrstreifen ist blockiert. Die A6 Heilbronn Richtung Nürnberg zwischen Rastplatz bei den Eichen und Ansbach, 7 Kilometer Stau. Das macht einen Plus von bis zu 13 Minuten und bis zu 15 Minuten länger dauert es auf der B13 Ansbach Richtung Weißenburg und zwar in Ansbach, Würzburger Landstraße bis Eiberstraße zwischen Ortseingang und an der Aumühle. Der Grund 2 Kilometer Stau. Das soll es gewesen sein. Vielleicht haben Sie ja auch noch was für uns. Melden Sie es doch auch bitte schön per WhatsApp oder auch per Telefon. Sie brauchen sich auch nur eine Nummer merken, die 0981 63 00. Ich wünsche Ihnen gute und sichere Fahrt.
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4: Hier ist die Radio von der Bock auf Radio 8 in Windelsbach. Da findet an diesem Wochenende das Eulenflugfestival statt. Dort erwartet sie ein liebevoll dekoriertes Gelände mit 4 selbstgebauten Bühnen, zahlreichen Künstlern, die auch elektronische Musik auflegen. Und falls Sie Lust haben, vorbeizuschauen, Infos finden Sie im Netz unter www.grenz-kunst.de. Aber falls Sie heute Abend lieber zu Hause bleiben wollen, dann habe ich gleich was fürs Abendprogramm für Sie, nämlich ein bisschen Fußball-Bundesliga. Gleich mehr zur Eröffnung nach einfach guter Musik von den 80ern bis heute hier auf Radio 8. Hier ist Diana Ross mit Chain Reaction.

0: Die Backstreet Boys hier auf Radio 8. As long as you love me. Ja, Bundesliga Bier und Bratwurst. Ab heute sehen für viele Fußballfans die Wochenenden wieder genauso aus. Um 20.30 Uhr startet die Bundesliga in ihre 64. Saison. Der FC Bayern geht wieder mit auf Titeljagd und richtet als amtierender Meister traditionell das Eröffnungsspiel aus. Pia Wegner aus der Radio 8 Sportredaktion. Ich nehme mal so viel vorweg. Das Eröffnungsspiel ab 20.30 Uhr wird die Neuauflage vom DFB-Pokalfinale im Mai.
1: Ja, ganz genau. Zum Auftakt geht es für die Bayern nämlich gegen den VfB Stuttgart. Also ein Team, gegen das die Münchner in den letzten Duellen sehr erfolgreich waren. Das Endspiel im DFB-Pokal haben sie mit einem 3:0-Sieg für sich entscheiden können und damit gegen Stuttgart direkt den zweiten Titel hintereinander bejubelt. Nur 5 Wochen zuvor hatten sie mit einem 4:2-Sieg gegen den VfB nämlich vorzeitig ihre 35. Bundesligameisterschaft fix gemacht.
0: Okay, und welche Partien finden am ersten Spieltag noch so statt?
1: Also bevor Augsburg und Schalke den ersten Spieltag abschließen, empfängt Freiburg am Bundesliga-Sonntag um 15.30 Uhr noch Bremen. Und 15.30 Uhr ist auch ein gutes Stichwort für die erste Samstagnachmittagskonferenz der Saison. Da empfängt der zweite Aufsteiger Elversberg die Werkself aus Leverkusen. Leipzig spielt gegen Gladbach, Mainz gegen Paderborn und Union Berlin gegen Frankfurt. Zudem noch Köln gegen Hoffenheim. Die erste Samstagabendpartie der Saison bestreiten dann ab 18.30 Uhr Dortmund und der HSV.
0: Also da wir jetzt bestens informiert sind, kann die neue Bundesliga-Saison starten. Wir von Radio 8 wünschen viel Spaß beim Fussi gucken. Vielen Dank, Pia.

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Am Abend ist ein Mann bei Langenaltheim von seinem Motorrad gestürzt und die Feuerwehr, die musste dann auch noch ausrücken, weil seine Maschine zu brennen begann. Gleich mehr von Chiara Bischoff in Franken um halb, Radio 8 Regional.

0: Gleich gibt's Musik aus den 80ern hier auf Radio 8. Power Station, Some Like It Hot, gleich der besondere Song in dieser Stunde.
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0: Bei mir im Studio ist Chiara Bischoff. Grüß dich, Chiara.
2: Hallo, Irene.
0: Ihr merkwürdiges Verhalten mitten auf der A9 bei Nürnberg-Fischbach hat letztlich zu einer Kollision geführt.
2: Eine Autofahrerin stoppt ihren Wagen auf dem mittleren Fahrstreifen. Offenbar war ihr der Sprit ausgegangen. Im Anschluss zeigt die 59-Jährige laut Polizei ein höchst ungewöhnliches Verhalten.
3: Sie stellt sich auf ihre Sitze, um durch das geöffnete Dachfenster zu schauen. Dann führte sie betende Gesten in Richtung Himmel aus, so die Polizei. Im Anschluss gehen bei der Polizei mehrere Notrufe ein. Der Fahrer eines Kleintransporters bemerkt das stehende Auto der Frau zu spät und kracht ins Heck. Obwohl beide Autos nicht mehr fahrbereit waren und abgeschleppt werden mussten, wurde niemand verletzt. Der Schaden dürfte im unteren fünfstelligen Bereich liegen. Die 59-Jährige muss sich jetzt verantworten. Andreas Fischer, Radio 8 in Fischbach.
2: Ein Motorradfahrer ist am Abend bei Langenaltheim mit seiner Maschine gestürzt. Der 27-Jährige ist von Pappenheim kommend in Richtung Langenaltheim unterwegs. In einer Kurve kommt er wohl wegen zu hoher Geschwindigkeit von der Fahrbahn ab, stürzt und bleibt mit seinem Motorrad im Grünstreifen liegen. Die Maschine fängt daraufhin an zu brennen, sodass die Freiwillige Feuerwehr Langenaltheim alarmiert wurde. Der Mann wurde leicht verletzt. Am Motorrad entsteht ein Schaden von etwa 6.000 Euro, so die Polizei. Ein noch unbekannter Mann hat am Donnerstagnachmittag in Ansbach eine Frau belästigt. Die 70-jährige Fußgängerin ist gegen 15.45 Uhr in der Glasstraße unterwegs und wird dann von dem Mann angesprochen. Zeitgleich fasst er ihr an ihre Oberbekleidung. Als sie schreit, läuft der Mann sofort weiter, so die Polizei. Er soll etwa 50 Jahre alt und übergewichtig sein. Außerdem war er rund 1,65 Meter groß und trug graue, kurze Haare. Zeugen können sich bei der Polizei Inspektion Ansbach melden. Soweit Franken um halb Radio 8 regional. Wenn Sie möchten, können Sie diese und viele weitere Nachrichten auch gerne nachlesen. Das geht online oder in der Radio 8 App. Und wie das Wetter so wird, das verrät uns unser Radio 8 Wetterkönig Christian König.
4: Neben freundlicheren Passagen gibt es in unserer Region bis in die Nacht rein schubweise Schauer, teils auch mit Gewittern. Dazu sind es etwa 21 bis 23 Grad. Im Laufe der Nacht hören die Schauer auf. Es reißt dann auch mal auf und kühlt ab auf etwa 13 Grad morgen früh. Tagsüber haben wir dann harmlose Wolken und Sonnenschein. Der Wind frischt wieder auf bei 22 bis 24 Grad. Und auch am Sonntag und Montag schaut es insgesamt ganz ähnlich aus. Jeweils über Mittag mit flotterem Wind. Im Schnitt bei 23 bis 25 Grad.
0: Dankeschön, Christian König, unserem Radio 8 Wetterkönig. Und wir schauen uns noch die aktuellen Temperaturen an. Es ist warm, 21 Grad in Ehingen und Holger meldet 20 Grad in Kattenhochstadt. 16.33 Uhr, hier ist Radio 8 mit dem Service die A6 Nürnberg Richtung Heilbronn, Höhe Ansbach. Vorsicht, ein defektes Fahrzeug, der rechte Fahrstreifen, der ist blockiert. Dann haben wir die A6 Heilbronn Richtung Nürnberg zwischen Rastplatz bei den Eichen und Ansbach, 7 Kilometer Stau. Das macht einen Plus von bis zu 13 Minuten. Und Vorsicht auf der A6 Heilbronn Richtung Nürnberg zwischen Feuchtwang Nord und Aurach, da liegt ein Spanngurt auf der Fahrbahn. Die B13 Ansbach Richtung Weißenburg, und zwar Ansbach, Würzburger Landstraße bis Eiberstraße zwischen Ortseingang und an der Aumühle. 2 Kilometer Stau, das macht einen Plus von bis zu 15 Minuten, meldet der ADAC. Blitzer haben wir auch einen, und zwar in Alesheim Richtung Gundelsheim in Wachenhofen auf der rechten Seite. Dankeschön, Roland. Und falls Sie noch was für uns haben, melden Sie es doch einfach per WhatsApp oder auch per Telefon. Die Nummer ist die 09 81 63 00. Ich wünsche Ihnen gute und sichere Fahrt.
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0: Hier ist Radio von der Burg auf Radio 8. Chiara Bischoff ist bei mir. Chiara, so Kino unter freiem Himmel.
2: Oh, finde ich toll.
0: Das ist wirklich
2: es
0: super.
2: Das ist wirklich eine ganz andere Atmosphäre.
0: Ja, und jetzt am Wochenende wird ja das Wetter auch ganz gut. Mhm. Also vielleicht es heute Abend gar nicht mehr so richtig regnen. Und außerdem, was hat meine Oma immer gesagt? Es liegt nicht dran, wie das Wetter ist, sondern was man trägt. Ne?
2: Genau, so, es gibt kein falsches Wetter, nur eine falsche Kleidung.
0: Genau, so ist es. Und wenn Sie Lust haben, das Waldstrandbad Winsbach wird nämlich auch wieder zu einem Kinosaal unter freiem Himmel. Und zwar zusammen mit dem Movie World Gutzenhausen gibt es vier stimmungsvolle Filmabende. Und heute ist Filmabend Nummer 2, weil gestern gab es nämlich auch schon einen Film. Heute können Sie einen Münchner im Himmel anschauen. Morgen gibt es Spider-Man und am Sonntag Steckerfisch-Fiasko. Also das sind wirklich voll unterschiedliche Filme.
2: Ja,
0: ne?
2: Für jeden was dabei.
0: Für jeden was dabei. Und falls Sie jetzt Lust haben, da hinzugehen und wissen wollen, wo es ist, schauen Sie einfach mal ins Internet unter winsbach.de. Da finden Sie nämlich alle Infos dazu. Und ich würde sagen, ich halte jetzt dann doch langsam mal die Klappe. Und lasse Sie den besonderen Song hier in dieser Stunde genießen. Hier sind Power Station mit Some Like It Hot.

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1: Das Glück der Erde liegt auf dem Rücken der Pferde. Ganz nach diesem Motto gibt es in Bad Windsheim beim Reit- und Fahrverein den sogenannten Pferdequatsch. Seit Juni 2023, da treffen sich dort regelmäßig bis zu 25 Kinder im Alter von 4 bis 12 Jahren. Chiara Türauf ist die Jugendleitung und es geht da vor allem darum, alles rund um das Thema Pferd kennenzulernen.
2: Vorrangig schon auch den Kindern auch frühzeitig schon beizubringen, dass zum Reiten noch viel mehr gehört. Also denen schon auch zu zeigen, dass ein Pferd ein Lebewesen ist und dass wir fürsorglich mit denen umgehen müssen, dass die Futter brauchen, was sie zu fressen bekommen. Also dass die jetzt nicht nur sehen, ah okay, auf einem Pferd kann ich reiten, ich möchte Reitstunden nehmen, sondern auch das Nachhaltige, weil die Jugend ist ja die Zukunft.
1: So ein Treffen läuft auch immer gleich ab. Die Kinder werden in Kleingruppen aufgeteilt mit jeweils 2 Aufsichtspersonen. Als erstes wird dann gemeinsam Heu und Kraftfutter für die Pferde gemacht. Wie geht's dann weiter?
2: Danach putzen wir zusammen die Pferde und dann geht's auch schon mit dem Reiten los. Die eine Hälfte reitet zuerst und die andere Hälfte bastelt und zum Schluss essen wir dann noch gemeinsam. Und dann sind die 2 Stunden meistens auch schon um.
1: Und der Pferdequatsch nimmt immer noch gerne weitere Kinder auf. Interessierte können sich beim Reit- und Fahrverein Bad Windsheim melden.
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0: Der neue König Norwegens heißt mit offiziellem Namen König Hakon der VIII. Gleich mehr von Florian Klaus in den Nachrichten um 17 Uhr auf Radio 8.
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17: Und ab ins Wochenende. Heute Abend werden gleich mal die magischen Momente am Brombachsee mit viel Musik und großer Lasershow verzaubert. Ja, und dann wird natürlich am Wochenende in ganz Mittelfranken groß gefeiert. Jede Menge Kirchwein stehen an, Bulldog-Treffen, Kinosommer und vieles mehr. Ich wünsche ein tolles Wochenende, viel Freude. 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
1: Ich bin Florian Klaus. Bis zum Ende des Jahres wollen die Union und die SPD ihr vor der Sommerpause beschlossenes Reformpaket komplett umsetzen. SPD-Fraktionschef Miersch sprach nach einer Klausurtagung in Münster von einem festen Fahrplan. Teil des Pakets sind auch umstrittene Maßnahmen wie das Ende der abschlagsfreien Rente nach 45 Beitragsjahren und die Verschärfung bei Krankschreibungen. Die Debatte um Sozialreformen ist einer Studie der gewerkschaftsnahen Hans-Böckler-Stiftung zufolge ein Wachstumsrisiko geworden. 4 von 5 der Befragten machten sich demnach in einer Umfrage im Juni und Juli Sorgen um ihre finanzielle Absicherung. Mehr als 40% schränkten ihren Konsum ein. Sollte die Unsicherheit bleiben, könnte der fehlende Konsum die Erholung der Wirtschaft schwächen, so die Experten. Der neue König Norwegens heißt mit offiziellem Namen König Håkon der Achte. Der Sohn des am Morgen gestorbenen Harald dem V. war in der Sekunde des Todes zum neuen König geworden. Julia Weschenbach berichtet aus Oslo.
2: Die Anteilnahme hier auf dem Schlossplatz in Oslo, die ist riesengroß. Im Sekundentakt legen Menschen hier Blumen ab. Viele Kinder haben dem gestorbenen König Briefe geschrieben. Wir werden dich sehr vermissen, steht zum Beispiel auf einem. Harald war ein äußerst beliebter König. Er galt als Person, die das Volk geeint hat, der die Menschen zusammengebracht hat. Sein Sohn Håkon, der neue König Norwegens, der tritt also in große Fußstapfen.
1: Bayerns Bauern fahren in diesem Jahr nach monatelanger Trockenheit eine schlechte Getreideernte ein. Das Landesamt für Statistik schätzt die diesjährige Menge auf 5,6 Millionen Tonnen. Das wären knapp 13% weniger als im vergangenen Jahr. 2026 wäre damit auch eines der drei schlechtesten Erntejahre der vergangenen 3 Jahrzehnte. Nur 2024 und 2003 waren die Ernten schlechter. Die Fußball-Bundesliga geht wieder los. Den Start machen am ersten Spieltag der FC Bayern und der VfB Stuttgart. Um 8:30 geht es in der Münchner Allianz Arena los. Außerdem sind heute die Spiele der Ligaphase in der Europa League ausgelost worden. Leverkusen empfängt unter anderem Beşiktaş Istanbul und Marseille. Hoffenheim spielt unter anderem gegen Crystal Palace und Lyon gehört für beide deutsche Teams zu den Gegnern.
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3: Mit Chiara Bischoff. Bislang Unbekannte haben in Heideck im Landkreis Roth versucht, in eine Gartenhütte einzusteigen. Zudem wurde ein Drohbrief mit einem Messer an die Gartentür gepinnt. Die Polizei ermittelt jetzt und sucht nach Zeugen. Zwischen vergangenem Montag und Donnerstag bemerkt der Besitzer der Kleingartenparzelle immer wieder Spuren. Sie lassen darauf schließen, dass Unbekannte auf dem Grundstück waren. Es wurden Hebelspuren und Beschädigungen an der Tür sowie am Fensterladen der Gartenhütte festgestellt. Eine Nummer für Zeugenhinweise steht bei uns im Netz.
4: Vielen Dank, Chiara. Und einfach mal in Mittelfranken. Dann wieder in Franken um 22 Grad aktuell in Oberndorf. Und Clemens meldet 21 Grad in Höfstetten. Heute gibt es bis in die Nacht hinein schubweise gewittrigen Regen. Und im Laufe der Nacht, da klingen dann die Schauer meist ab, bei Frühwerten um 13 Grad. Morgen gibt es harmlose Wolken, Sonne. Im auffrischenden Wind werden es trotzdem 22 bis 24 Grad. Auch Sonntag und Montag ist es recht freundlich. Es gibt mehr Sonne als Wolken und im kräftigen Wind geht's rauf auf 23 bis 25 Grad.
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4: 17 Uhr und 3 Minuten, hier ist Radio 8 mit dem Service. Vorsicht bitte auf der A6 Nürnberg Richtung Heilbronn in Höhe Ansbach. Ein defektes Fahrzeug, der blockiert den rechten Fahrstreifen. Die A6 Heilbronn Richtung Nürnberg zwischen Rastplatz bei den Eichen und Ansbach. 7 Kilometer Stau, ist ein Zeitverlust von bis zu 13 Minuten. Und Vorsicht auf der A6 Heilbronn Richtung Nürnberg zwischen Feuchtwang Nord und Aurach. Da liegt ein Spanngurt auf der Fahrbahn. Die B13 Ansbach Richtung Weißenburg, und zwar Ansbach-Würzburger Straße, Würzburger Landstraße bis Alberstraße, zwischen Ortseingang und an der Aumühle 2 Kilometer Stau. Das ist ein Plus von bis zu 15 Minuten. Blitzerhammer 1 in Alesheim, und zwar in Richtung Gundelsheim in Bachhofen auf der rechten Seite. Dankeschön, Roland. Und wenn Sie noch was für uns haben, einfach kurz durchklingeln oder uns eine WhatsApp-Nachricht schicken. Die Nummer ist die 0981 63 00. Ich wünsche Ihnen gute und sichere Fahrt.
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4: Dinkelsbühl leuchtet, und zwar morgen. Da wird die Stadt im orangenen Licht leuchten und es gibt auch Partystimmung in den Straßen, Musikshows auf verschiedenen Bühnen. Und wenn Sie wollen, können Sie bis 21 Uhr shoppen gehen und im Anschluss in den Cafés und Restaurants so ein bisschen verweilen, ist lecker, was Leckeres essen, einen Kaffee trinken. Und wenn Sie Lust haben, schauen Sie einfach mal auf die Homepage der Stadt Dinkelsbühl. Da stehen alle wichtigen Infos. Ich bin Rainy Vandenberg und gleich schauen wir nach Ülfeld. Da hat gerade erst das Storchenkiosk geschlossen. Am vergangenen Wochenende das letzte Mal gelaufen. Jetzt gibt es aber erstmal Van Halen mit Jump.

0: Einfach gute Musik von Aswad. Give a little love hier auf Radio 8. Ja, Ühlfeld gilt zu Recht als die Storchenhauptstadt. Über 250 Störche tummeln sich im Sommer hier. Und da kommen natürlich auch viele Besucher, um die Vögel zu sehen. Es gibt Storchenspritz, Storchenmerch oder Postkarten mit Storchenmotiv. All das war im Sortiment des Storchenkiosks in Ühlfeld zu finden. Und die Besucher, die konnten sich dort eben ein kleines Andenken mit nach Hause nehmen. Und das Kiosk hat seine erste Premierensaison hinter sich und auch mit Erfolg überstanden. Und mit dem Erlös des Storchenkiosks werden jetzt die Reinigungskosten für die Ühlfelder Dächer gedeckt, die die vielen Störche natürlich verschmutzt haben. Angelika Stierhof ist die Initiatorin des Storchenkiosks. Ühlfeld ist ja besonders für seine Störche bekannt. War das Storchenkiosk eher eine Anlaufstelle für die Touris oder die Einheimischen?
1: Sowohl als auch. Also es kamen Ühlfelder gerne auf einen Sonntagsnachmittagscafé vorbei. Es kamen aber auch gerade am Anfang sehr viele Touristen, Familien mit Kindern, Seniorengruppen, Radgruppen. Ja.
0: Und genügend Helfer waren ja auch immer da, oder?
1: Ja. Wir haben sehr viele Helfer gehabt, denen danke ich auch ganz herzlich. Also überhaupt den ganzen Mitmachern, unseren Brauern, die uns ihr Equipment kostenfrei zur Verfügung gestellt haben, der Gemeinde Ühlfeld mit dem Bauhof, der sehr unbürokratisch uns da schnell was hingezimmert hat, und die Helfer und Helferinnen natürlich, Kuchenbäckerinnen, Bastlerinnen, Fotografen. Also das war wirklich ein Hand in Hand gehen und ich kann eigentlich nicht genug dankbar sein.
0: Es gab auch immer wieder schöne Begegnungen bei den Diensten im Kiosk.
1: Wir haben einfach die Dienste so eingeteilt, wie die Leute sich selbst zusammen eingetragen haben. Und es waren oft Leute, die noch nie miteinander gesprochen haben hier in Ühlfeld und sich dann da eingeteilt hatten und dann einen schönen Nachmittag auch zusammen hatten. Also das hatte auch so eine kleine Zusammenführungskomponente, sage ich mal, an verschiedene Menschen, die sonst vielleicht eher sich nett zusammengefunden hätten.
0: Eine erfolgreiche erste Saison des Storchenkiosks in Ühlfeld ist nun geschafft und jetzt geht's für alle natürlich in die verdiente Herbst- und Winterpause. Bevor dann nächstes Jahr das Kiosk wahrscheinlich wieder öffnet, freuen würden sich die Ühlfelder darüber bestimmt und auch alle anderen, die im nächsten Jahr die Storchenhauptstadt besuchen wollen.

0: Schlechte Neuigkeiten für alle, die gerne die Aischgrundbahn nutzen wollen. Die fährt nämlich noch eine ganze Weile nicht. Warum? Das verrät uns gleich Chiara Bischoff in Franken um halb, Radio 8 regional.
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0: Gleich ist der besondere Song dran und der kommt von Sabrina Carpenter. Manchild spielen wir gleich auf Radio 8.
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0: Jetzt ist erstmal Chiara Bischoff dran, die ist nämlich bei mir im Studio. Grüß dich, Chiara.
2: Grüß dich, Irene.
0: Schlechte Neuigkeiten für alle Bahnreisenden.
2: Die Aischgrundbahn muss wohl noch für über 2 Wochen gesperrt bleiben. Grund für die Sperrung waren Hitzeschäden. Der Betrieb von Neustadt-Aisch Richtung Steinach bleibt also vorerst eingestellt. Laut FLZ liegen die Schäden zwischen Steinach und Burg Bernheim, Bad Windsheim und Ipsheim, bei Ipsheim sowie zwischen Ipsheim und Dottenheim. Aufgrund der Hitze hätten sich die Schienen dort deformiert. Das wirke sich auch auf das Gleisbett aus. Mit Spezialmaschinen sollen die Schäden repariert werden. Wie schnell das geht, hängt allerdings von deren Verfügbarkeit und niedrigen Temperaturen ab. Von Seiten der Deutschen Bahn sei das Ziel, die Strecke bis zum Schulanfang wieder befahrbar zu machen. Ihr merkwürdiges Verhalten mitten auf der A9 bei Nürnberg-Fischbach hat letztlich zu einer Kollision geführt. Eine Autofahrerin stoppt ihren Wagen auf dem mittleren Fahrstreifen. Offenbar war ihr der Sprit ausgegangen. Im Anschluss zeigt die 59-Jährige laut Polizei ein höchst ungewöhnliches Verhalten.
3: Sie stellt sich auf ihre Sitze, um durch das geöffnete Dachfenster zu schauen. Dann führte sie betende Gesten in Richtung Himmel aus, so die Polizei. Im Anschluss gehen bei der Polizei mehrere Notrufe ein. Der Fahrer eines Kleintransporters bemerkt das stehende Auto der Frau zu spät und kracht ins Heck. Obwohl beide Autos nicht mehr fahrbereit waren und abgeschleppt werden mussten, wurde niemand verletzt. Der Schaden dürfte im unteren 5-stelligen Bereich liegen. Die 59-Jährige muss sich jetzt verantworten. Andreas Fischer, Radio 8 in Fischbach.
2: In Bad Windsheim beginnt am Abend die Kirchweih. Gefeiert wird in der Stadt aber traditionell schon vorher mit verschiedenen sogenannten Platzkirchweihen. Bürgermeister Philipp Flierl haben mir gefragt, ob er vor dem ersten Fassanstich bei der Kirchweih so ein bisschen aufgeregt ist.
4: Ist ja nicht das erste Fass, das ich anstechen darf. Durfte ja schon ein bisschen üben. Altstadtfest war ja schon, da waren ein paar Fässer und die Platzkirchweihen waren ja jetzt. Da durfte ich zuschauen. Aber das ist natürlich eine große Vorfreude von all dem, was jetzt heute auch passiert. Und dass die Kirchweih losgeht, es ist einfach ein schönes gemeinschaftliches Miteinander und darauf freue ich mich.
2: Gegen 19.45 Uhr wird das erste Fass dann angezapft. Bereits vorher soll es einen Umzug durch die Stadt geben. Gefeiert wird dann bis zum 1. September. Das war Franken um halb, Radio 8 Regional. 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
5: Neben freundlicheren Passagen gibt's in unserer Region bis in die Nacht rein schubweise Schauer, teils auch mit Gewittern. Dazu sind es etwa 21 bis 23 Grad. Im Laufe der Nacht hören die Schauer auf. Es reißt dann auch mal auf und kühlt ab auf etwa 13 Grad morgen früh. Tagsüber haben wir dann harmlose Wolken und Sonnenschein. Der Wind frischt wieder auf bei 22 bis 24 Grad. Und auch am Sonntag und Montag schaut es insgesamt ganz ähnlich aus. Jeweils über Mittag mit flotterem Wind. Im Schnitt bei 23 bis 25 Grad.
0: Vielen Dank, Radio 8 Wetterkönig Christian König. Die aktuellen Temperaturen 19 Grad in Thalmannsfeld. Felix meldet 21 Grad in Neustadt-Aisch. 17.33 Uhr, hier ist Radio 8 mit dem Service. Vorsicht auf der A6 Heilbronn Richtung Nürnberg zwischen Raststätte Frankenhöhe Süd und dem Rastplatz Hasenzagel. Da ist ein defekter LKW, der blockiert den Beschleunigungsstreifen. Die A6 Nürnberg Richtung Heilbronn Höhe Ansbach, da ist ein defektes Fahrzeug, der blockiert den rechten Fahrstreifen. Blitzer haben wir einen und zwar in Arlesheim Richtung Gundelsheim in Bachhofen auf der rechten Seite. Dankeschön, Roland. Ja, und vielleicht haben Sie in diesem Moment auch noch einen Blitzer entdeckt oder eine andere Verkehrsmeldung für uns. Sie können es melden per Telefon oder auch per WhatsApp. Die Nummer ist die 0981 63 00. Ich wünsche Ihnen gute und sichere Fahrt.
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0: Hier ist Irene von der Bock auf Radio 8. Chiara Bischoff ist bei mir. Du hast es ja gerade eben in unseren Lokalnachrichten erwähnt. In Bad Windsheim wird Kerber gefeiert.
2: Ja, da geht's heute so richtig los.
0: Au, ja, und du hast ja auch gesagt, es ist eine ganz besondere Kirchweih. Die ist so richtig lang.
2: Ja, das stimmt. Wahnsinn. Bis zum 1. September.
0: Und Grund sind die verschiedenen Platzkirchweihen. Und gleich werden wir ein bisschen mehr das Thema noch behandeln hier bei uns auf Radio 8. Und jetzt dürfen wir ein bisschen lauschen, mitsingen, mitwippen, wie Sie möchten, zum besonderen Song. Hier ist Sabrina Carpenter mit Manchild.
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1: Einfach gute Musik von Ray Dalton hier auf Radio 8. Do it again. Ja, die Kirchweih in Bad Windsheim, die ist mal so richtig lang. Der eigentliche Festbetrieb beginnt zwar heute und geht dann bis zum 1. September, aber bereits vorher wird bei den verschiedenen Platzkirchweihen in der Stadt gefeiert. Bürgermeister Philipp Flierl haben wir gefragt, wie die Platzkirchweihen denn liefen.
2: Die liefen super, trotz Wetter, mit allem drum und dran. Und das Schöne ist auch zu sehen, ich sag mal, unterschiedliches Publikum. Jeder hat da so seinen Fable auch da, den einen oder anderen Platz. Aber auch eben diese verschiedenen Plätze in Bad Windsheim belebt zu sehen. Das ist das, was, glaube ich, diese Platzkirchweihen einfach ausmachen.
1: Und was erwartet die Menschen ab heute auf der Kerber?
2: Einfach ein vielfältiges, buntes Programm. Also von Bands, die auftreten, natürlich die ganzen Schausteller, Fahrgeschäfte, die da sind, das Festzelt mit allem, was da passiert. Also wirklich ein ganz buntes Programm. Einfach mal auch auf Instagram, Facebook schauen, wo alles draufsteht und sich da das Beste raussuchen, was für einen persönlich passt. Ich glaube, es ist ein gutes Angebot da.
1: Also, falls Sie Lust haben, vorbeizuschauen, das komplette Programm gibt's auf bad-windsheim.de und nach dem geplanten Umzug wird der Bürgermeister um 19.45 Uhr das erste Fass anstechen. Ja, und wir von Radio 8, wir wünschen ganz viel Spaß auf der Kirchweih in Bad Windsheim.

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14: Und ab ins Wochenende. Heute Abend werden gleich mal die magischen Momente am Brombachsee mit viel Musik und großer Lasershow verzaubert. Ja, und dann wird natürlich am Wochenende in ganz Mittelfranken groß gefeiert. Jede Menge Kirchwein stehen an, Bulldog-Treffen, Kinosommer und vieles mehr. Ich wünsche ein tolles Wochenende, viel Freude. 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

Nach 3,5 Monaten Pause geht der FC Bayern in der Bundesliga wieder auf Meistertiteljagd. Gleich mehr von Florian Klaus in den Nachrichten um 18 Uhr auf Radio 8.

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1: Ich bin Florian Klaus. Eine vierköpfige Familie aus dem Berchtesgadener Land wollte in Nepal eigentlich wandern und Verwandte besuchen, als dort die Flutkatastrophe passiert ist. Die Familie hatte aber Glück im Unglück und konnte von der Armee heil ausgeflogen werden. Weiterhin werden im Katastrophengebiet mehr als 1.400 Menschen vermisst. Die Zahl der Toten ist auf mehr als 500 gestiegen. Die Zahl der Arbeitslosen in Deutschland ist leicht gestiegen und damit auch im August über der 3-Millionen-Marke geblieben. Dass die Arbeitslosigkeit im August steigt, ist aber relativ normal. Die Chefin der Agentur für Arbeit Nahles rechnet damit, dass die Zahl im kommenden Monat wieder sinkt. Eine echte Trendwende ist ihr zufolge aber nicht so schnell in Sicht. Nach dem US-Verfahren gegen Meta erwartet Bundesfamilienministerin Prien auch konkrete Konsequenzen in Europa. In den USA sei festgestellt worden, dass Kinder und Jugendliche durch die Art, wie Plattformen ihre Geschäfte betreiben, gesundheitlich geschädigt werden. Der Konzern hinter Facebook und Instagram hat sich dort verpflichtet, Jugendliche besser zu schützen. Prien will sich anschauen, wie weit Regeln übernommen werden können. Mit einem Misstrauensantrag hat die AfD in Thüringen versucht, den Ministerpräsidenten Vogt zu stürzen. AfD-Fraktionschef Höcke hat bei einer geheimen Wahl aber nur 33 der benötigten 45 Stimmen bekommen, um ihn abzulösen. Es war schon der zweite Versuch der AfD in diesem Jahr, Vogt zu ersetzen. Sie hat das mit der Aberkennung von Vogts Doktortitel wegen unsauberer Arbeit begründet. Nach 3,5 Monaten Pause geht der FC Bayern in der Bundesliga wieder auf Meistertiteljagd. Der amtierende Fußballmeister aus München empfängt ab 8:30 zum Saisonstart Stuttgart. Pierre Wegner blickt voraus.
2: Die Saison beginnt direkt mit der Neuauflage vom DFB-Pokalfinale im Mai. Das konnten die Münchner mit einem 3:0 für sich entscheiden und gegen Stuttgart damit direkt den zweiten Titel hintereinander bejubeln. Nur 5 Wochen zuvor hatten sie mit einem 4:2-Sieg gegen den VfB nämlich vorzeitig ihre 35. Bundesligameisterschaft fix gemacht.
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3: Mit Chiara Bischoff. Ihr merkwürdiges Verhalten mitten auf der A9 bei Nürnberg-Fischbach hat letztlich zu einer Kollision geführt. Eine Autofahrerin stoppt ihren Wagen auf dem mittleren Fahrstreifen. Offenbar war ihr der Sprit ausgegangen. Im Anschluss zeigt die 59-Jährige laut Polizei ein höchst ungewöhnliches Verhalten. Sie stellt sich auf ihre Sitze, um durch das geöffnete Dachfenster zu schauen. Dann führte sie betende Gesten in Richtung Himmel aus. Im Anschluss gehen bei der Polizei mehrere Notrufe ein. Der Fahrer eines Kleintransporters bemerkt das stehende Auto der Frau zu spät und kracht ins Heck. Obwohl beide Autos nicht mehr fahrbereit waren und abgeschleppt werden mussten, wurde niemand verletzt. Der Schaden dürfte im unteren fünfstelligen Bereich liegen. Die 59-Jährige muss sich jetzt verantworten.
4: Vielen Dank, Chiara. Und mehr Nachrichten aus Mittelfranken gibt's dann in Franken um 21 Grad aktuell in Sinnbronn. Rolf meldet 19 Grad in Nenzlingen. Ja, heute geht's bis in die Nacht rein, schubweise mit gewitterigem Regen. Und im Laufe der Nacht, da klingen dann die Gewitter meist ab und die Frühwerte, die werden so um die 13 Grad liegen. Morgen gibt's dann harmlos Wolken und Sonnenschein im auffrischenden Wind. Da erreichen die Temperaturen 22 bis 24 Grad. Am Sonntag und Montag, da bleibt es recht freundlich. Es gibt mehr Sonne als Wolken und im kräftigen Wind geht's dann rauf auf 23 bis 25 Grad.
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4: 18 Uhr und gleich 4 Minuten. Hier ist Radio 8 mit dem Service. Die A6 Nürnberg Richtung Heilbronn zwischen dem Kreuz Nürnberg Süd und Rot. Da wird aktuell ein Unfall aufgenommen. Der Standstreifen ist blockiert. Vorsicht auf der A6 Nürnberg Richtung Heilbronn in Höhe Ansbach. Ein defektes Fahrzeug. Der rechte Fahrstreifen ist hier blockiert. Dann haben wir die A7 Würzburg Richtung Ulm zwischen Rastplatz Mühlburg und Buchbach-Talbrücke. 5 Kilometer Stau, ist ein Zeitverlust von bis zu 34 Minuten. Blitze gibt es in Alesheim Richtung Gundelsheim in Bachhofen auf der rechten Seite. Danke, Roland. Und wenn Sie unterwegs noch was gesehen haben, melden Sie es einfach per Telefon oder auch per WhatsApp. Beides geht auf der 0981 63 00. Ich wünsche Ihnen gute und sichere Fahrt.
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0: Gigi D'Agostino, La Passion auf Radio 8. Sie hat eine herausragende, unverwechselbare Stimme und trotzdem brauchte unser heutiger Popstar einige Anläufe und Jugendsünden bis zum großen Durchbruch.
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2: Ich bin Klaus Braun und so klingt unsere heutige Jugendsünde.
3: Oh.

Erst 15 Jahre alt und schon die erste eigene Single läuft. Im englischen TV war sogar schon bald eine große Doku über das junge Talent zu sehen und in einer Kindersendung interviewte sie regelmäßig angesagte Popstars wie Kesha Gugu. Mit dem richtigen Sound würde sie bald selbst ein echter Teenie-Popstar sein, dachte die Plattenfirma. Die Rechnung ging nicht auf. Mit 20 gründete die Sängerin mit ein paar Schulkameraden die Band Blue Zone.

0: Die Singleverkäufe waren mau, ein fertiges Album wurde immer wieder verschoben und schließlich nur außerhalb Englands veröffentlicht, ohne jegliche Werbung. Ein Flop mit Ansage. Doch ein Jahr später, 1989, tauchte die Sängerin auf einem Track des Dance-Projekts Cold Cut auf und ihr Name endlich ganz weit oben in den Charts. Cold Cut featuring Lisa Stansfield. Jetzt standen die Plattenfirmen Schlange, um die Frau mit der fantastischen Soul-Stimme unter Vertrag zu nehmen. Und noch im selben Jahr machte ihr Hit All Around the World sie zum Weltstar. Es hat etwas länger gedauert, als Lisa Stansfield gedacht hatte. Damals, als sie als Teenager ihre ersten Schritte im Musikgeschäft unternahm.
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1: Ich bin Chiara Bischoff, guten Abend. Schlechte Neuigkeiten für alle Bahnreisenden. Die Aischgrundbahn muss wohl noch für über 2 Wochen gesperrt bleiben. Grund für die Sperrung waren Hitzeschäden. Der Betrieb von Neustadt-Aisch Richtung Steinach bleibt also vorerst eingestellt. Laut FLZ liegen die Schäden zwischen Steinach und Burg Bernheim, Bad Windsheim und Ipsheim, bei Ipsheim sowie zwischen Ipsheim und Dottenheim. Aufgrund der Hitze hätten sich die Schienen dort deformiert. Das wirke sich auch auf das Gleisbett aus. Mit Spezialmaschinen sollen die Schäden repariert werden. Wie schnell das geht, hängt allerdings von deren Verfügbarkeit und niedrigen Temperaturen ab. Von Seiten der Deutschen Bahn sei das Ziel, die Strecke bis zum Schulanfang wieder befahrbar zu machen. An der Kreuzung bei Sachsen bei Ansbach wurden jetzt 2 Menschen verletzt. Eine Frau musste mit ihrem Auto in Richtung Ansbach an der roten Ampel halten. Hinter ihr fuhr ein Motorroller, auf dem 2 Personen saßen. Als die Ampel auf grün umschaltete, bog die Frau plötzlich nach rechts ab und kollidierte mit dem Roller, so die Polizei. Dessen Fahrer hatte nach eigener Aussage nicht mit dem plötzlichen Abbiegevorgang gerechnet. Er und seine Mitfahrerin erlitten leichte Verletzungen. Ein noch unbekannter Mann hat am Donnerstagnachmittag in Ansbach eine Frau belästigt. Die 70-jährige Fußgängerin ist gegen 15.45 Uhr in der Glasstraße unterwegs und wird dann von dem Mann angesprochen. Zeitgleich fasst er an ihre Oberbekleidung. Als sie schreit, läuft der Mann sofort weiter, so die Polizei. Er soll etwa 50 Jahre alt und übergewichtig sein. Außerdem war er rund 1,65 Meter groß und trug graue, kurze Haare. Zeugen können sich bei der Polizeiinspektion Ansbach melden. Das waren sie, die Nachrichten in Franken um halb, Radio 8 Regional. 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Nach einem recht durchwachsenen und verregneten Tag lässt der Regen in der Nacht dann nach, bei Frühwerten um 13 Grad. Morgen, da wechseln sich Sonne und Wolken ab. Bei frischem Wind liegen die Höchsttemperaturen um 24 Grad. Und zum Sonntag hin dann weiterhin recht freundlich bei bis zu 25 Grad. Hier ist Radio 8 mit dem Verkehrsservice. Bitte Vorsicht auf der A6 Nürnberg Richtung Heilbronn zwischen dem Kreuz Nürnberg Süd und Rot. Hier läuft aktuell eine Unfallaufnahme, der Standstreifen ist blockiert. Ebenfalls A6 Nürnberg Richtung Heilbronn und zwar auf Höhe Ansbach. Hier steht ein defektes Fahrzeug, das den rechten Fahrstreifen blockiert. Und auf der A7 Würzburg Richtung Ulm zwischen dem Rastplatz Mühlburg und der Buchbachtalbrücke. 5 Kilometer Stau macht einen Plus von rund einer halben Stunde. Und einen Blitzer habe ich noch, und zwar steht der in Allesheim Richtung Gundelsheim hier in Wachenhofen auf der rechten Seite. Vielen Dank, Roland, fürs Melden, und ich wünsche weiterhin eine gute und vor allem sichere Fahrt.
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1: Der Countdown läuft. Am kommenden Sonntag wird am Hesselberg mal so richtig Gas gegeben beim Ehinger Seifenkistenrennen. Alle Fahrzeuge werden dabei selbst gebastelt, gestaltet und am Sonntag dann eben auch selbst gefahren. Organisiert wird das Rennen von der Freiwilligen Feuerwehr Ehingen. Schriftführer Hans Leiprich ist Mitorganisator und ihm kam die Idee zu so einem größeren Seifenkistenrennen schon vor Jahren.
2: Vor über 20 Jahren habe ich selbst mal an einem Seifenkistenrennen teilgenommen und eine Kiste gebaut, damals mit meinem Schwager zusammen. Das war in Segringen und das ist mir dann immer wieder mal so im Kopf rumgeschwirrt, dass man das doch an unserem schönen Hesselberg auch machen könnte. Und irgendwann, ja, 2023, habe ich das dann in der Forschungschaft vorgestellt. Und die waren dann auch sehr begeistert, dass wir das mal probieren könnten. Und ja, so ist dann die Idee entstanden und so haben wir das dann auch umgesetzt.
1: Wo Gas gegeben wird, muss natürlich auch auf die Sicherheit geachtet werden.
2: Wir haben jetzt im Vorfeld schon 1500 Strompfeilen gepresst, mit der dann die Strecke gesichert ist. Und die Fahrer müssen vorneweg natürlich eine Anmeldung unterschreiben. Da gibt es ein Regelwerk, wo auch dann beschrieben ist, dass sie einen Helm tragen müssen. Und sie müssen auch an den Fahrzeugen gewisse Kriterien einhalten, damit die Bremse natürlich entsprechend funktioniert. Das wird auch geprüft von uns. Das ist natürlich ganz wichtig, dass das auch alles sicher abläuft.
1: Dankeschön, Hans Leiprich, Mitorganisator beim Seifenkistenrennen Ehingen. Und zwar am Sonntag. 43 Fahrer werden dann mit ihren DIY-Fahrzeugen an den Start gehen. Der Startschuss fällt um 13 Uhr und dann wird wieder Vollgas gegeben. Alle Infos gibt's im Netz unter ffw-ehingen.de/Seifenkistenrennen. Und wir von Radio 8, wir wünschen viel Spaß.

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1: Ich bin Florian Klaus. Mit dem Ende der abschlagsfreien Rente nach 45 Beitragsjahren und Verschärfungen bei Krankschreibungen hat ein geplantes Reformpaket der Bundesregierung mehrere umstrittene Punkte. Bis zum Ende des Jahres wollen Union und SPD das Paket aber komplett umsetzen. SPD-Fraktionschef Miersch hat gesagt:
2: Das ist ein fester Fahrplan, an dem sich jetzt Bürgerinnen und Bürger, Unternehmen orientieren können. Das sind unsere Vorhaben der nächsten Wochen und Monate.
1: Im Paket ist auch eine Einkommensteuerreform enthalten, die Bürger entlasten soll. Die Debatte um Sozialreformen ist einer Studie der gewerkschaftsnahen Hans-Böckler-Stiftung zufolge ein Wachstumsrisiko geworden. 4 von 5 der Befragten machten sich demnach in einer Umfrage im Juni und Juli Sorgen um ihre finanzielle Absicherung. Mehr als 40% schränkten ihren Konsum ein. Sollte die Unsicherheit bleiben, könnte der fehlende Konsum die Erholung der Wirtschaft schwächen, so die Experten. Die Grünen haben nach einer Klausurtagung des Bundesvorstands eine Reihe an Vorschlägen für Klimaanpassung und Hitzeschutz vorgestellt. Parteichef Banaschak zufolge sollen unter anderem 1 Million neue Bäume gepflanzt werden.
3: 1 Million neue Bäume, das bedeutet, dass an den Orten, an denen es besonders wichtig ist, jetzt nicht weiter reihenweise Bäume gefällt werden, sondern tatsächlich neue angelegt werden.
1: Geld dafür soll dem Beschluss zufolge vom Bund kommen. 2 Insassen sind am späten Vormittag aus dem oberbayerischen Jugendgefängnis Laufen-Lebenau entkommen, aber wenige Stunden später wieder gefasst worden. Die Polizei hatte eine große Suchaktion nach dem 16-Jährigen und dem 18-Jährigen gestartet. Der entscheidende Tipp kam aber letzten Endes von einem Gefängnismitarbeiter, der gerade Feierabend hatte und auf dem Heimweg war. Er hat die beiden dabei in ein Maisfeld laufen gesehen. Die Fußball-Bundesliga geht wieder los. Den Start machen am ersten Spieltag der FC Bayern und der VfB Stuttgart. Um 8:30 startet das Spiel in der Münchner Allianz Arena. Kurz vorher ist noch ein sehr ungewöhnlicher Deal bekannt geworden. Der englische Ex-Nationalspieler Jamie Vardy hat sich an 7 Freitagsspielen die Rechte für Großbritannien und Irland gesichert. Unter anderem das Auftaktspiel wird er auf seinem YouTube-Kanal übertragen.
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4: Mit Chiara Bischoff. Schlechte Neuigkeiten für alle Bahnreisenden. Die Aischgrundbahn muss wohl noch für über 2 Wochen gesperrt bleiben. Grund für die Sperrung waren Hitzeschäden. Der Betrieb von Neustadt-Aisch Richtung Steinach bleibt also vorerst eingestellt. Laut FLZ liegen die Schäden zwischen Steinach und Burg Bernheim, Bad Windsheim und Ipsheim bei Ipsheim sowie zwischen Ipsheim und Dottenheim. Aufgrund der Hitze hätten sich die Schienen dort deformiert. Das wirke sich auch auf das Gleisbett aus. Mit Spezialmaschinen sollen die Schäden repariert werden. Wie schnell das geht, hängt allerdings von deren Verfügbarkeit und niedrigen Temperaturen ab. Von Seiten der Deutschen Bahn sei das Ziel, die Strecke bis zum Schulanfang wieder befahrbar zu machen. Der Blick aufs Wetter bei uns in Mittelfranken. Nach einem recht durchwachsenen und verregneten Tag lässt der Regen in der Nacht dann nach, bei Frühwerten um 13 Grad. Morgen, da wechseln sich Sonne und Wolken ab. Bei frischem Wind liegen die Höchsttemperaturen um 24 Grad. Und zum Sonntag hin dann weiterhin recht freundlich bei bis zu 25 Grad. Hier ist Radio 8 mit dem Verkehrsservice. Auf der A6 Nürnberg Richtung Heilbronn auf Höhe Ansbach bitte Vorsicht, hier blockiert ein defektes Fahrzeug den rechten Fahrstreifen. Und auf der A7 Würzburg Richtung Ulm zwischen dem Rastplatz Mühlburg und der Buchbachtalbrücke 4 Kilometer Stau, macht einen Plus von rund 30 Minuten. Und einen Blitzer habe ich, und zwar steht er in Allesheim Richtung Gundelsheim hier in Wachenhofen auf der rechten Seite. Vielen Dank, Roland, fürs Melden, und ich wünsche weiterhin eine gute und vor allem sichere Fahrt.

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1: Ich bin Chiara Bischoff, guten Abend. Schlechte Neuigkeiten für alle Bahnreisenden. Die Aischgrundbahn muss wohl noch für über 2 Wochen gesperrt bleiben. Grund für die Sperrung waren Hitzeschäden. Der Betrieb von Neustadt-Aisch Richtung Steinach bleibt also vorerst eingestellt. Laut FLZ liegen die Schäden zwischen Steinach und Burg Bernheim, Bad Windsheim und Ipsheim, bei Ipsheim sowie zwischen Ipsheim und Dottenheim. Aufgrund der Hitze hätten sich die Schienen dort deformiert. Das wirke sich auch auf das Gleisbett aus. Mit Spezialmaschinen sollen die Schäden repariert werden. Wie schnell das geht, hängt allerdings von deren Verfügbarkeit und niedrigen Temperaturen ab. Von Seiten der Deutschen Bahn sei das Ziel, die Strecke bis zum Schulanfang wieder befahrbar zu machen. Ein Motorradfahrer ist am Abend bei Langenaltheim mit seiner Maschine gestürzt. Der 27-Jährige ist von Pappenheim kommend in Richtung Langenaltheim unterwegs. In einer Kurve kommt er wohl wegen zu hoher Geschwindigkeit von der Fahrbahn ab, stürzt und bleibt mit seinem Motorrad im Grünstreifen liegen. Die Maschine fängt daraufhin an zu brennen, sodass die Freiwillige Feuerwehr Langenaltheim alarmiert wurde. Der Mann wurde leicht verletzt. Am Motorrad entsteht ein Schaden von etwa 6.000 Euro, so die Polizei. In Oberscheinfeld lernen die Kinder der Kita St. Franziskus viel über gesundes und frisches Essen aus der Region. Wie die Fränkische Landeszeitung berichtet, unterstützt das Sozialprojekt der Scheinfelder Tracht die Aktion. An jedem Wochentag kommen unterschiedliche Lebensmittel, möglichst aus der Region, in die Kita. Hier wird dann gemeinsam probiert. Den Kindern scheint es zu gefallen. Soweit die Nachrichten in Franken um halb bei Radio 8 Regional. 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Der Blick aufs Wetter bei uns in Mittelfranken. Nach einem recht durchwachsenen und verregneten Tag lässt der Regen in der Nacht dann nach, bei Frühwerten um 13 Grad. Morgen, da wechseln sich Sonne und Wolken ab. Bei frischem Wind liegen die Höchsttemperaturen um 24 Grad. Und zum Sonntag hin dann weiterhin recht freundlich bei bis zu 25 Grad. Hier ist Radio 8 mit dem Verkehrsservice. Auf der A7 Würzburg Richtung Ulm zwischen dem Rastplatz Mühlburg und der Buchbachtalbrücke. Aktuell 4 Kilometer Stau, macht einen Plus von rund einer halben Stunde. Und einen Blitzer habe ich, und zwar steht er in Wachenhofen auf der rechten Seite. Vielen Dank, Roland, fürs Melden. Ich wünsche weiterhin eine gute und vor allem sichere Fahrt. Kommen Sie gut ins Wochenende.
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3: Liebe und tue, was du willst. Ob Augustinus diesen Satz heute so noch einmal formulieren würde, wenn er sähe, was heute alles als Liebe bezeichnet wird? In vielen Fällen ist damit das Ausleben von sinnlichen Begierden in verschiedenen Spielarten sexuellen Handelns gemeint. Aber auch dort, wo egoistisches Streben nach Macht und ausschweifenden Luxus die eigentliche Triebfeder ist, redet man gerne von Liebe. Mit all dem hat der heilige Augustinus selbst einschlägige Erfahrungen gesammelt. In den Jahren vor seiner Bekehrung zum Christentum. Aber ein solches Leben hinterließ bei ihm nur eine tiefe innere Leere. Deshalb machte er sich weiter auf die Suche nach dem wahren Sinn des Lebens. Obwohl er von Kindheit an christlich erzogen war, dauerte es viele Jahre, bis er endlich Jesus Christus persönlich begegnete. Dieser lehrte ihn vor allem durch seine Mutter Monika und den heiligen Bischof Ambrosius, dass es gut ist, wenn jemand sich selbst in Liebe annehmen kann, dass wir aber keine zweierlei Maßstäbe der Liebe ansetzen dürfen, wenn es um uns selbst oder wenn es um andere Menschen geht. Liebe also deinen Nächsten wie dich selbst. Er lernte aber vor allem die Liebe Gottes als Messlatte für menschliche Liebe kennen. Diese Liebe zeigt sich in schier grenzenloser Barmherzigkeit und Selbstlosigkeit, aber auch in Gerechtigkeit, die nicht berechnend ist, sondern das Kreuz auf sich nimmt, bis zur Hingabe des eigenen Lebens. Wer sich an dieser Liebe orientiert, kann tun, was er will. Es wird nur Gutes sein.
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1: Mit Chiara Bischoff. In Dürrwangen hat ein Radfahrer ein abgestelltes Baustellenfahrzeug übersehen. Er kam leicht bis mittelschwer verletzt ins Krankenhaus. Bislang Unbekannte haben in Heideck im Landkreis Roth versucht, in eine Gartenhütte einzusteigen. Zudem wurde ein Drohbrief mit einem Messer an die Gartentür gepinnt. Wohl weil ihr der Sprit ausging, stoppte das Auto einer 59-Jährigen mitten auf der A9 bei Nürnberg-Fischbach. Weil sie sich dann aber auch noch recht merkwürdig verhielt, kam es zu einem Unfall. Und die Eichgrundbahn muss wohl noch für über 2 Wochen gesperrt bleiben. Grund für die Sperrung waren Hitzeschäden.
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1: Und ab ins Wochenende. Heute Abend werden gleich mal die magischen Momente am Brombachsee mit viel Musik und großer Lasershow verzaubert. Ja, und dann wird natürlich am Wochenende in ganz Mittelfranken groß gefeiert. Jede Menge Kirchwein stehen an, Bulldog-Treffen, Kinosommer und vieles mehr. Ich wünsche ein tolles Wochenende, viel Freude. 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
1: Ich bin Florian Klaus. Nach 3,5 Monaten Pause geht der FC Bayern in der Bundesliga wieder auf Meistertiteljagd. Der amtierende Fußballmeister aus München empfängt ab 8:30 zum Saisonstart Stuttgart. Pierre Wegner blickt voraus.
2: Die Saison beginnt direkt mit der Neuauflage vom DFB-Pokalfinale im Mai. Das konnten die Münchner mit einem 3:0 für sich entscheiden und gegen Stuttgart damit direkt den zweiten Titel hintereinander bejubeln. Nur 5 Wochen zuvor hatten sie mit einem 4:2-Sieg gegen den VfB nämlich vorzeitig ihre 35. Bundesligameisterschaft fix gemacht.
1: Bis zum Ende des Jahres wollen die Union und die SPD ihr vor der Sommerpause beschlossenes Reformpaket komplett umsetzen. SPD-Fraktionschef Miersch sprach nach einer Klausurtagung in Münster von einem festen Fahrplan. Teil des Pakets sind auch umstrittene Maßnahmen wie das Ende der abschlagsfreien Rente nach 45 Beitragsjahren und die Verschärfung bei Krankschreibungen. Tausende Menschen haben den gestorbenen norwegischen König Harald V. auf dessen letzter Reise zum Königsschloss in Oslo begleitet. Der Sarg ist in einem Trauerzug vom Reichskrankenhaus dorthin gefahren worden. Der neue König Håkon VIII., seine Frau Königin Mette-Marit und andere Angehörige folgten dem Wagen in weiteren Fahrzeugen. In Thüringen ist die AfD zum zweiten Mal in diesem Jahr mit einem Misstrauensantrag gegen CDU-Ministerpräsident Vogt gescheitert. AfD-Fraktionschef Höcke hat bei der geheimen Wahl zum Regierungschef 33 Stimmen bekommen. Das ist eine mehr, als die Partei hat, er hätte aber 45 Stimmen gebraucht. Mit 3 Enthaltungen gab es 2 mehr als beim ersten Versuch im Februar. Die Linke rechnet auch darum mit weiterer Unruhe im Landtag. Der Ontario-See zwischen den USA und Kanada soll künftig Amerika-See heißen. Das will zumindest US-Präsident Trump, der eine entsprechende Verfügung unterschrieben hat. Andere Länder machen da aber nicht mit. Kanadas Premierminister Carney hat gekontert, dass der See immer Lake Ontario heißen werde. Und auch Deutschland bleibt beim üblichen Namen, wie das Auswärtige Amt bestätigt hat. Es ist jetzt 8:15. Breiten sich Schauer und Gewitter aus, der Regen kann dabei stellenweise heftig ausfallen. Die Temperaturen gehen deutlich auseinander mit maximal zwischen 22 Grad im Spessart und bis zu 33 Grad im Passauer Land. In der Nacht wandert der Regen in Richtung Südosten und lässt nach. Die Tiefstwerte liegen bei 15 bis 11 Grad. Von morgen bis Montag scheint dann häufig die Sonne. In den Nächten sind aber einzelne Schauer und Gewitter unterwegs, vor allem am Montag frühmorgens. Es wird etwas kühler. Die Straßen. Auf der A3 Würzburg Richtung Frankfurt. Zwischen Bessenbach-Waldaschaff und Aschaffenburg fließt der Verkehr auf 9 Kilometern nur zäh. Es dauert hier etwa 10 Minuten länger. Außerdem bitte aufpassen zwischen Hanau und Obershausen. Da ist ein Fahrzeug auf dem mittleren Fahrstreifen liegen geblieben. Und auf der A7 Fulda Richtung Würzburg. Zwischen Gersfeld und Bad Brückenau-Wildflecken staut es sich auf 8 Kilometern. Hier kommen etwa 20 Minuten obendrauf. Allen unterwegs eine gute Fahrt.
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3: Wir stehen am Ende der 4. Sommerferienwoche und es kann ja durchaus sein, dass für den ein oder anderen der Urlaub jetzt zu Ende geht, obwohl wir noch 2 Wochen Sommerferien haben. Und ja, so ein bisschen sentimental wird man ja dann meistens schon am Ferienende. Aber warum ist das so? Ich meine, man könnte sich ja auch gleich wieder auf den nächsten Urlaub freuen. Wir fragen gleich mal nach. Ich bin Ralf Hohn, wünsche einen schönen Freitagabend mit uns.

0: Nielsen hat das Original dieses Titels in den 70ern gesungen. 1994 hatte Mariah Carey mit dieser Nummer auch nochmal einen Riesenerfolg. Without You zum Start ins Wochenende an diesem Freitagabend. Und es könnte durchaus sein, dass für den ein oder anderen der Urlaub schon zu Ende ist oder an diesem Wochenende zu Ende geht. Und man kennt das vielleicht, man geht nochmal zum Lieblingsstrand oder in der Lieblingseisdiele schnell noch ein Eis essen. Zum Schluss wird vielleicht sogar nochmal der Blick vom Balkon auf den Pool fotografiert und spätestens beim Kofferpacken kommt dann so ein wehmütiges Gefühl. Julia Wasselkopf, warum?
1: Ja, weil uns das Ende jetzt ganz besonders bewusst wird. Während des Urlaubs denken wir kaum darüber nach, dass die schöne Zeit auch mal ein Ende hat. Am letzten Tag läuft plötzlich ein Countdown. Letztes Frühstück, letztes Mal Pool, letzter Abend. Ja, und dadurch achten wir stärker auf die schönen Momente und bewerten sie viel emotionaler. Gleichzeitig wissen wir, danach warten wieder Wecker, Termine und Alltag. Und dieser Kontrast macht den Abschied zusätzlich schwer.
0: Ist es dann normal, dass wir diese Momente alle nochmal versuchen aufzusaugen?
1: Also damit versuchen wir, die schöne Zeit ein bisschen festzuhalten. Erinnerungen werden besonders wichtig, sobald wir wissen, dass etwas gleich vorbei ist. Deshalb fotografieren wir plötzlich Dinge, an denen wir vorher tagelang einfach vorbeigelaufen sind. Und das letzte Mal macht selbst Alltägliches besonders. Der Kaffee auf dem Balkon schmeckt gefühlt besser, obwohl es exakt derselbe wie am Tag zuvor ist.
0: Ja, da spielt dann doch eine ganze Menge Psychologie irgendwie auch mit. Hast du vielleicht noch einen Tipp, wie wir dieses Wehmutsgefühl am Ende des Urlaubs irgendwie, ja, ich sag mal, bewältigen können?
1: Ja, den letzten Tag nicht schon gedanklich komplett mit der Heimreise verbringen. Lieber noch bewusst etwas Schönes machen und gleichzeitig den Übergang nach Hause etwas angenehmer gestalten. Wenn möglich, hilft zum Beispiel ein Puffertag zwischen Rückreise und erstem Arbeitstag. Und zu Hause direkt etwas einplanen, auf das Vorfreude entsteht. Einen schönen Abend, einen Ausflug oder das nächste freie Wochenende. Dann endet zwar der Urlaub, aber nicht gleich alles Schöne.
0: Ja, das sind auf jeden Fall ein paar gute Tipps, glaube ich, um wieder gut in den Alltag zu starten. Julia, ich danke dir.

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1: Ich bin Florian Klaus. Bis zum Ende des Jahres wollen die Union und die SPD ihr vor der Sommerpause beschlossenes Reformpaket komplett umsetzen. SPD-Fraktionschef Miersch sprach nach einer Klausurtagung in Münster von einem festen Fahrplan. Teil des Pakets sind auch umstrittene Maßnahmen wie das Ende der abschlagsfreien Rente nach 45 Beitragsjahren und die Verschärfung bei Krankschreibungen. Tausende Menschen haben den gestorbenen norwegischen König Harald V. auf dessen letzte Reise zum Königsschloss in Oslo begleitet. Der Sarg ist in einem Trauerzug vom Reichskrankenhaus dorthin gefahren worden. Der neue König Håkon VIII., seine Frau Königin Mette-Marit und andere Angehörige folgten dem Wagen in weiteren Fahrzeugen. Das waren die Nachrichten um halb. Breiten sich Schauer und Gewitter aus. Der Regen kann dabei stellenweise heftig ausfallen. Die Temperaturen gehen deutlich auseinander mit maximal zwischen 22 Grad im Spessart und bis zu 33 Grad im Passauer Land. In der Nacht wandert der Regen in Richtung Südosten und lässt nach. Die Tiefstwerte liegen bei 15 bis 11 Grad. Von morgen bis Montag scheint dann häufig die Sonne. In den Nächten sind aber einzelne Schauer und Gewitter unterwegs, vor allem am Montag frühmorgens. Es wird etwas kühler.
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3: Vielleicht erinnert sich noch der eine oder andere an die norwegische Sängerin Marit Larsen. Die hatte nämlich vor 17 Jahren bei uns ihren einzigen großen Hit und der war sogar auf Platz 1. Den hören wir uns gleich nochmal an. In unserer Chart-History nach Musik von Hurts mit Stay und das sind die 80er mit Nick Kershaw und der Won't Let the Sun Go Down on Me. Ab ins Wochenende an diesem Freitagabend.

Aus seinem Album Stormfront 1989 kam die Platte auf den Markt. Billy Joel war das und We Didn't Start the Fire. Auch im norwegischen Fernsehen gibt es sowas ähnliches wie Sing meinen Song, das Tauschkonzert. Und die Sängerin Marit Larsen war jetzt in der letzten Staffel zu Tränen gerührt, als eine Kollegin nämlich von Streichern begleitet ihren größten Hit gesungen hat.

Und besondere Charme hat das auch noch, weil dieser Song dann auch noch auf Norwegisch gesungen wurde. Die Originalversion in Englisch, die war heute vor 17 Jahren Platz 1 bei uns in den deutschen Singlecharts und damit der einzige und damit auch größte Hit für die Norwegerin Marit Larsen. Hier ist If a Song Could Get Me You.

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1: Ich bin Florian Klaus. Eine vierköpfige deutsche Familie ist im Katastrophengebiet in Nepal gerettet worden. Sie wurde gemeinsam mit anderen Geretteten in ein Armeecamp gebracht. Johannes Neudecker berichtet.
2: Die Familie war nach eigenen Angaben mit einer Wandertour in Zentralnepal unterwegs, als sie von der Flut überrascht wurde. Nun sind die vier in Sicherheit. Insgesamt forderte die Flutkatastrophe mittlerweile mehr als 500 Todesopfer. Die Behörden in China und Nepal suchen noch nach hunderten Vermissten.
1: Mit dem Ende der abschlagsfreien Rente nach 45 Beitragsjahren und Verschärfungen bei Krankschreibungen hat ein geplantes Reformpaket der Bundesregierung mehrere umstrittene Punkte. Bis zum Ende des Jahres wollen Union und SPD das Paket aber komplett umsetzen. SPD-Fraktionschef Miersch hat gesagt,
3: das ist ein fester Fahrplan, an dem sich jetzt Bürgerinnen und Bürger, Unternehmen orientieren können. Das sind unsere Vorhaben der nächsten Wochen und Monate.
1: Im Paket ist auch eine Einkommensteuerreform enthalten, die Bürger entlasten soll. Bayerns Bauern fahren in diesem Jahr nach monatelanger Trockenheit eine schlechte Getreideernte ein. Das Landesamt für Statistik schätzt die diesjährige Menge auf 5,6 Millionen Tonnen. Das wären knapp 13% weniger als im vergangenen Jahr. 2026 wäre damit auch eines der drei schlechtesten Erntejahre der vergangenen drei Jahrzehnte. Nur 2024 und 2003 waren die Ernten schlechter. Bundesverteidigungsminister Pistorius und Baden-Württembergs Ministerpräsident Özdemir wollen ein Verbotsverfahren gegen die AfD. Das haben sie in der Frankfurter Allgemeinen Sonntagszeitung geschrieben. Der Fokus solle auf den Landesverbänden in Thüringen, Sachsen, Sachsen-Anhalt und Brandenburg liegen, die sie als eindeutig völkisch bezeichnen. In Sachsen-Anhalt ist die AfD kurz vor der Wahl klar stärkste Partei in Umfragen. Nach dem US-Verfahren gegen Meta erwartet Bundesfamilienministerin Prien auch konkrete Konsequenzen in Europa. In den USA sei festgestellt worden, dass Kinder und Jugendliche durch die Art, wie Plattformen ihre Geschäfte betreiben, gesundheitlich geschädigt werden. Der Konzern hinter Facebook und Instagram hat sich dort verpflichtet, Jugendliche besser zu schützen. Prien will sich anschauen, wie weit Regeln übernommen werden können. Es ist jetzt kurz nach neun. Der Regen wandert in Richtung Südosten und lässt danach. Die Temperaturen sinken auf 15 bis 11 Grad. Von morgen bis Montag scheint häufig die Sonne. In den Nächten sind einzelne Schauer und Gewitter unterwegs, vor allem am Montag frühmorgens. Es wird etwas kühler. Auf der A3 Linz Richtung Passau zwischen Neuhaus am Inn und Passau Süd staut es sich auf 3 Kilometern. Es dauert hier etwa eine halbe Stunde länger. Auf der A3 Nürnberg Richtung Würzburg, an der Einfahrt Würzburg-Randersacker bitte aufpassen. Hier hat es einen Unfall gegeben, der rechte Fahrstreifen ist blockiert. Auf der A6 Heilbronn Richtung Nürnberg, zwischen Schwäbisch Hall und Ilshofen-Wolpertshausen hat es auch einen Unfall gegeben, und zwar auf dem rechten Fahrstreifen bitte aufpassen. Auf der A7 Fulda Richtung Würzburg, zwischen Gersfeld und Bad Brückenau-Wildflecken fließt der Verkehr auf 8 Kilometern nur zäh. Es dauert hier etwa 10 Minuten länger. Auf der A8 Salzburg Richtung München zwischen Fraßdorf und Rohrdorf sind 7 Kilometer Stau. Hier kommen etwa 20 Minuten obendrauf. Und auf der A96 München Richtung Lindau zwischen dem Rastplatz Winterberg und Kisleck hat es auch einen Unfall gegeben. Die Richtungsfahrbahn ist gesperrt. Allen unterwegs eine gute Fahrt.
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4: Ich sag mal so, auch wenn das Wetter jetzt ein bisschen wechselhafter geworden ist, aber es gibt mit Sicherheit in den nächsten Wochen auch nochmal die ein oder anderen warmen Tage, wo es sich lohnt, ins kühle Nass zu springen. Aber es gibt immer wieder Fehler, die gemacht werden. Und auch in diesem Sommer haben wir wieder zu viele Badetote zu beklagen. Man kann nicht oft genug darauf hinweisen, wie man sich dann doch am besten richtig verhält. Die Wasserwacht klärt uns gleich nochmal auf, so kurz vorm Wochenende. An diesem Freitagabend, ich bin Ralf Hohn. Hallöchen. What's

0: Auf dem Weg ins Wochenende, an diesem Freitagabend, ein Wochenende, wo der eine oder andere vielleicht dann auch mal wieder zum Baden geht, auch wenn wir jetzt nicht mehr diese super heißen Temperaturen haben. Trotzdem, Abkühlung im kühlen Nass ist immer was Schönes, aber ich habe es eben schon gesagt, man kann nicht oft genug darauf hinweisen. Auch in diesem Sommer gab es wieder einige Badetote und auch wieder zu viele Badeunfälle. Thomas Huber von der Bayerischen Wasserwacht. Was sollte man denn tun, wenn einem dann doch mal so ein bisschen die Kraft verlässt beim Schwimmen?
1: Bleiben Sie auf alle Fälle ruhig und versuchen Sie nicht in Panik zu geraten. Drehen Sie sich einfach auf den Rücken und lassen Sie sich auf dem Wasser treiben. Weil ich muss dann keine Kraft mehr aufwenden und ich konnte durchatmen und mich sammeln und wieder Kräfte sammeln.
0: Und sollte man doch mal in Not geraten?
1: Dann machen Sie auf alle Fälle auf sich aufmerksam und rufen Sie um Hilfe. Idealerweise gehen Sie ja ohnehin nicht alleine schwimmen und dann kann auch Ihre Begleitperson helfen.
0: Kein Alkohol vorm Schwimmen, nicht überhitzt ins Wasser gehen oder auch nicht in unbekannten Gewässern schwimmen. Das sind alles Dinge, die wir wissen und die auch jedem klar sein sollten. Gibt's noch irgendeinen Tipp?
1: Dass man dem Wasser wirklich mit dem nötigen Respekt begegnet und sich selbst niemals überschätzt. Ohne Schwimmboje, immer nur quer zum Ufer schwimmen, nie raus ins Tiefe. Weil wenn Sie quer am Ufer entlang schwimmen, dann können Sie bei Bedarf immer wieder den Boden unter den Füßen bekommen.
0: Thomas Huber war das, Landesvorsitzender der Wasserwacht Bayern, mit Tipps, die es auch bitte zu beherzigen gibt, damit möglichst beim Baden nichts passiert.

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1: Ich bin Florian Klaus. Eine vierköpfige deutsche Familie ist im Katastrophengebiet in Nepal gerettet worden. Sie wurde gemeinsam mit anderen Geretteten in ein Armeecamp gebracht. Johannes Neudecker berichtet.
2: Die Familie war nach eigenen Angaben mit einer Wandertour in Zentralnepal unterwegs, als sie von der Flut überrascht wurde. Nun sind die vier in Sicherheit. Insgesamt forderte die Flutkatastrophe mittlerweile mehr als 500 Todesopfer. Die Behörden in China und Nepal suchen noch nach hunderten Vermissten.
1: Mit dem Ende der abschlagsfreien Rente nach 45 Beitragsjahren und Verschärfungen bei Krankschreibungen hat ein geplantes Reformpaket der Bundesregierung mehrere umstrittene Punkte. Bis zum Ende des Jahres wollen Union und SPD das Paket aber komplett umsetzen. SPD-Fraktionschef Miersch hat gesagt,
3: das ist ein fester Fahrplan, an dem sich jetzt Bürgerinnen und Bürger, Unternehmen orientieren können. Das sind unsere Vorhaben der nächsten Wochen und Monate.
1: Im Paket ist auch eine Einkommensteuerreform enthalten, die Bürger entlasten soll. Das waren die Nachrichten um 5:30. Der Regen wandert in Richtung Südosten und lässt danach. Die Temperaturen sinken auf 15 bis 11 Grad. Von morgen bis Montag scheint häufig die Sonne. In den Nächten sind einzelne Schauer und Gewitter unterwegs, vor allem am Montag frühmorgens. Es wird etwas kühler.
4: Wir haben in dieser Woche schon den 70. Geburtstag einer Zeitschrift gefeiert, nämlich der Bravo. Die wurde in dieser Woche 70, aber auch die Mickey Mouse Magazine haben Geburtstag. Morgen werden sie 75. Schauen wir gleich drauf.

0: Hey, kommt gut durch den Freitagabend mit uns. Es gibt Grund zu feiern an diesem Wochenende. Mickey Mouse, Donald Duck oder Goofy, die sind schon seit Generationen in den Kinderzimmern beliebt. Und morgen feiern nämlich die Mickey Mouse Hefte 75. Geburtstag. Über 1 Milliarde Exemplare wurden bisher davon verkauft. Helen Martin und Fabian Schaffer blicken zurück.
1: Das allererste Mickey Mouse Heft hat damals direkt mal Geschichte geschrieben. Es war nämlich die erste Zeitschrift in Deutschland, die komplett in Farbe gedruckt wurde. Verkauft wurde anfangs allerdings nicht mal die Hälfte der Auflage.
2: Und weil die Verkaufszahlen so schlecht waren, wurden die restlichen Exemplare einfach auf Schulhöfen verschenkt. Und das hat ganz offensichtlich was gebracht. Am Anfang kam das Mickey-Maus-Heft einmal im Monat raus, später dann jede Woche.
1: Die erste Chefredakteurin Erika Fuchs war sehr kreativ beim Übersetzen aus dem Englischen. Von ihr kommen Ausdrücke wie Ächz, Stöhn oder Klirr. Diese Comicsprache wurde später sogar nach ihr benannt, der Erika-Tief.
2: 75 Pfennig hat die erste Ausgabe gekostet. Heute gilt das erste Mickey-Maus-Heft als das wertvollste deutschsprachige Comic-Heft. Sein Wert wird auf bis zu 50.000 Euro geschätzt.

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1: Ich bin Gregor Jose Moser. Tausende Menschen haben den verstorbenen norwegischen König Harald V. auf dessen letzte Reise zum Königsschloss in Oslo begleitet. Der Sarg ist in einem Trauerzug vom Reichskrankenhaus dorthin gefahren worden. Der neue König Hakon VII., seine Frau Königin Mette Marit und andere Angehörige folgen dem Wagen in weiteren Fahrzeugen. Bis zum Ende des Jahres wollen Union und SPD ihr vor der Sommerpause vorgestelltes Reformpaket durch den Bundestag bringen. Das haben die Fraktionschefs der Parteien nach einem Treffen in Münster gesagt. CDU-Mann Frei.
2: Wo wir nochmal sehr deutlich gemacht haben, dass wir die aktuellen Reformvorhaben gemeinsam und in diesem Zeitraum über die Bühne bringen möchten. Das gilt sowohl für die Reformen im Bereich der Sozialgesetzgebung, der Rente, der Pflege, wie auch im Bereich der Arbeitsmarkt- und Steuerpolitik.
1: Gerade die Rentenpläne sind auch innerhalb der Regierungsparteien umstritten. Die Grünen haben nach einer Klausurtagung des Bundesvorstands eine Reihe an Vorschlägen für Klimaanpassung und Hitzeschutz vorgestellt. Parteichef Banaschak zufolge sollen unter anderem 1 Million neue Bäume gepflanzt werden. Außerdem soll der Bund die Kühlanlagen in öffentlichen Einrichtungen fördern, fordern die Grünen. Und in Städten soll es mehr Badestellen geben. Mit einem Misstrauensantrag hat die AfD Thüringen versucht, den Ministerpräsidenten Vogt zu stürzen. AfD-Fraktionschef Höcke hat bei einer geheimen Wahl aber nur 33 der benötigten 45 Stimmen bekommen, um ihn abzulösen. Es war schon der zweite Versuch der AfD in diesem Jahr, Vogt zu ersetzen. Sie hat das mit der Aberkennung von Vogts Doktortitel wegen unsauberer Arbeit begründet. Zwei Insassen sind am späten Vormittag aus dem oberbayerischen Jugendgefängnis Laufen-Lebenau entkommen, aber wenige Stunden später wieder gefasst worden. Die Polizei hatte eine große Sucheaktion nach dem 16-Jährigen und dem 18-Jährigen gestartet. Der entscheidende Tipp kam aber letzten Endes von einem Gefängnismitarbeiter, der gerade Feierabend hatte und auf dem Heimweg war. Er hat die beiden in ein Maisfeld laufen gesehen. Es ist jetzt kurz nach 10. Der Regen wandert in Richtung Südosten und lässt nach. Die Temperaturen sinken auf 15 bis 11 Grad. Von morgen bis Montag scheint häufig die Sonne. In den Nächten sind einzelne Schauer und Gewitter unterwegs, vor allem am Montag früh morgens. Es wird etwas kühler. Abends und Vorsicht bitte auf der A9 Nürnberg Richtung Berlin. Zwischen Kreuz Nürnberg und Lauf ist die Richtungsfahrbahn gesperrt. Grund ist eine Unfallaufnahme. Die empfohlene Umleitung ist die U61. Oder noch die A8 Salzburg Richtung München. Zwischen Fraßdorf und Rohrdorf 5 Kilometer Stau. Es dauert etwa eine halbe Stunde länger. Gute Fahrt.

Das fühlt sich gut an, oder? Die Arbeitswoche liegt hinter uns. Vor allen Dingen bei denjenigen, die jetzt schon wieder arbeiten und nicht noch Urlaub haben. Die können sich natürlich noch glücklich schätzen. Musik von LP gibt's gleich mit Lost on You und das in Ultravox aus den 80ern mit Dancing with Tears in My Eyes. Egal, ob gearbeitet oder noch Urlaub. Wir wünschen einen schönen Start ins Wochenende. An diesem Freitagabend, ich bin Ralf Hohn.

Wir schauen an diesem Freitagabend mal auf einen Titel, der heute vor genau 40 Jahren veröffentlicht wurde. Die beiden Songschreiber haben diese Nummer erstmal einer kanadischen Country-Sängerin gegeben und sie sollte sie singen. Und wenn ihr jetzt gleich hört, um welchen Titel es geht, dann wisst ihr auch, wer denn diesen Titel zum Hit gemacht hat. 'Cause it's

Eigentlich auch nicht schlecht, diese Version, finde ich. Die ist allerdings nicht wirklich zum Hit geworden. Die Hit-Version hat jemand anderes gemacht. Niemand Geringeres als Cyndi Lauper. Heute vor genau 40 Jahren kam ihre Version von True Colors auf den Markt. Wurde zur Nummer 1 und war bis dato auch ihre letzte Nummer 1. Es gab ja noch mal eine erfolgreiche Version von Phil Collins Ende der 90er. Aber wir hören die Version, die heute vor genau 40 Jahren erschienen ist. Hier Cyndi Lauper und True Colors.

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1: Ich bin Gregor Jose Moser. Tausende Menschen haben den verstorbenen norwegischen König Harald V. auf dessen letzte Reise zum Königsschloss in Oslo begleitet. Der Sarg ist in einem Trauerzug vom Reichskrankenhaus dorthin gefahren worden. Der neue König Hakon VII., seine Frau Königin Mette Marit und andere Angehörige folgen dem Wagen in weiteren Fahrzeugen. Bis zum Ende des Jahres wollen Union und SPD ihr vor der Sommerpause vorgestelltes Reformpaket durch den Bundestag bringen. Das haben die Fraktionschefs der Parteien nach einem Treffen in Münster gesagt. CDU-Mann Frei.
2: Wo wir nochmal sehr deutlich gemacht haben, dass wir die aktuellen Reformvorhaben gemeinsam und in diesem Zeitraum über die Bühne bringen möchten. Das gilt sowohl für die Reformen im Bereich der Sozialgesetzgebung, der Rente, der Pflege, wie auch im Bereich der Arbeitsmarkt- und Steuerpolitik.
1: Gerade die Rentenpläne sind auch innerhalb der Regierungsparteien umstritten. Das waren die Nachrichten um halb. Wandert in Richtung Südosten und lässt nach. Die Temperaturen sinken auf 15 bis 11 Grad. Von morgen bis Montag scheint häufig die Sonne. In den Nächten sind einzelne Schauer und Gewitter unterwegs, vor allem am Montag früh morgens. Es wird etwas kühler.
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4: Irgendwo unterwegs sein, in einer Bar, in einem Club oder irgendwo essen gehen, neue Leute kennenlernen, ja, macht natürlich auch Spaß. Aber in den letzten Jahren ist der Trend auch immer mehr zum Online-Dating gegangen. Das heißt also, man sitzt zu Hause auf der Couch und lernt vielleicht übers Internet den Mann, die Frau oder den Freund fürs Leben kennen, wie auch immer. Aber was fasziniert die Menschen so am Online-Dating? Gleich mehr dazu in unserer Rubrik Wissen in 60 Sekunden. Nach Musik von Kelly Clarkson, und das ist Elton John. 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
1: Er sah sich im Raum um. Sein Whiskyglas so leer wie sein Blick. Doch dann, ein paar stechend blaue Augen bremsten ihn aus. Sie lächelte und er wusste, dieses Augenpaar würde von nun an sein Leben bestimmen.
2: Ey, Alter, schau mal, ich hab ein Match mit der süßen Blonden, bei der ich vorhin nach rechts geswiped hab.
3: Geil!
1: Ja, Zeiten ändern sich. Kennenlernen im echten Leben. Ja, findet noch statt, aber vieles läuft mittlerweile über Dating-Apps. Angebote für Flirtfaule gab's aber schon weit davor. Ab dem 18. Jahrhundert gab's Partnersuche-Annoncen in den Zeitungen. Weiß nicht die übliche Art, sich kennenzulernen, aber es hielt sich immerhin bis Mitte der 90er. War aber auch nett zu lesen.
4: Adrette Annette sucht Klaus mit Haus. Klaus muss nicht, Haus wäre aber gut.
1: Aber dann kamen die ersten Online-Dating-Plattformen. Match.com hieß zum Beispiel die erste weltweit. In Deutschland kam dann datingcafé.de. Aber es war damals noch ziemlich verrucht. Die Gesellschaft stempelte Online-Dating unter was für Sonderlinge, für Verzweifelte ab. Naja, bis zum Jahr 2012. Die Smartphones erobern die Welt und Tinder kommt. Mittlerweile lernen sich fast genauso viele Paare über Dating-Apps kennen wie auf anderen Wegen. Social Media hat die zwischenmenschliche Distanz sehr erhöht. Menschen sind selten im Moment, beschäftigen sich auch in Bars oder Clubs ständig mit dem Smartphone. Das erschwert ein Kennenlernen im echten Leben natürlich enorm. Mittlerweile ist Weggehen am Abend für viele sogar eine Auszeit von ständiger Erreichbarkeit. Sie wollen Zeit mit ausgewählten Personen verbringen und jetzt nicht unbedingt jemand Neues kennenlernen. Aber keine Sorge für alle Romantiker, das oberflächliche Dating erfährt einen Rückgang. Laut Umfragen suchen viele Menschen vermehrt nach echten und tiefen Verbindungen, ziehen ein Kennenlernen im echten Leben wieder vor.
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1: Ich bin Gregor Jose Moser. Eine vierköpfige deutsche Familie aus dem Berchtesgadener Land ist im Katastrophengebiet in Nepal gerettet worden. Johannes Neudecker berichtet.
2: Die Familie war nach eigenen Angaben mit einer Wandertour in Zentralnepal unterwegs, als sie von der Flut überrascht wurde. Nun sind die vier in Sicherheit. Insgesamt forderte die Flutkatastrophe mittlerweile mehr als 500 Todesopfer. Die Behörden in China und Nepal suchen noch nach hunderten Vermissten.
1: Über ein mögliches AfD-Verbotsverfahren wird immer wieder diskutiert, zumal viele Landesverbände gesichert rechtsextrem sind und die Bundespartei als rechtsextremer Verdachtsfall gilt. Jetzt haben sich mit Baden-Württembergs Ministerpräsident Özdemir und Bundesverteidigungsminister Pistorius zwei prominente Spitzenpolitiker für ein Verbotsverfahren ausgesprochen. In einem Gastbeitrag für die Frankfurter Allgemeine Sonntagszeitung begründen sie das mit dem großen völkischen Teil in der Partei, der die Verfassung in Frage stelle und die Demokratie verachte. Wegen Lärm, bellenden Hunden oder weil die Hecke zu hoch ist. In Bayern landen weiterhin hunderte Nachbarschaftsstreits pro Jahr vor Gericht. Nach Angaben des Bayerischen Justizministeriums hat es letztes Jahr 785 neue Verfahren bei den Amtsgerichten gegeben, etwas weniger als im Jahr zuvor mit 820 Fällen. Justizminister Eisenreich rät zum klärenden Gespräch am Gartenzaun, bevor Gerichte bemüht werden. Ob Rente, Pflege oder Arbeitsmarkt, Union und SPD wollen die geplanten Sozial- und Wirtschaftsreformen bis zum Jahresende umsetzen. Auf ein entsprechendes Beschlusspapier haben sich die Parteien bei einer Klausur der Bundestagsfraktionsvorsitzenden in Münster geeinigt. SPD-Fraktionschef Mirsch sprach nach der Klausurtagung von einem festen Fahrplan, an dem sich Bürgerinnen und Bürger sowie Unternehmen nun orientieren könnten. Zum Start in die neue Saison der Fußball-Bundesliga macht der FC Bayern da weiter, wo er in der vergangenen Saison aufgehört hatte. In München hat das Team von Trainer Kompany den VfB Stuttgart mit 5:1 deutlich geschlagen. Die Tore fielen durch Dayo Upamecano, Michael Olise, einem Eigentor von Joscha Wagnumann, der auch den Treffer für Stuttgart erzielte, Alexander Pavlovic und Luis Diaz. Es ist jetzt 11:15. Der Regen wandert in Richtung Südosten und lässt nach. Die Temperaturen sinken auf 15 bis 11 Grad. Von morgen bis Montag scheint häufig die Sonne. In den Nächten sind einzelne Schauer und Gewitter unterwegs, vor allem am Montag früh morgens. Es wird etwas kühler. Auf die Straßen und Vorsicht bitte auf der A3 Nürnberg Richtung Passau. Zwischen Hengersberg und Iggensbach ist ein Unfall passiert. Der Standstreifen ist hier blockiert. Vorsicht auch vor Personen auf der Fahrbahn. Dann die A3 Frankfurt Richtung Würzburg. Zwischen Rohrbrunn und Markt Heidenfeld 1 Kilometer Stau. Es dauert gut 10 Minuten länger. Und dann noch die A3 Linz Richtung Passau. Zwischen Neuhaus am Inn und Passau Süd 3 Kilometer Stau. Hier dauert es etwa 20 Minuten länger. Gute Fahrt.
3: Einfach nur eine großartige Stimme haben, heißt nicht, dass man gleichzeitig auch ein guter Popstar wird. Manchmal muss man auch zum richtigen Zeitpunkt am richtigen Ort sein. So ging es unter Umständen auch Lisa Stansfield. Um ihre Jugendsünden und den Karrierestart geht's gleich im Rahmen unserer Rubrik Jugendsünden der Popstars. Das sind Bananarama und I Heard a Rumor. Knappes Stündchen sind wir noch zusammen an diesem Freitagabend. Ich bin Ralf und 11:15 ist es. Hallo.

0: Erst 15 Jahre alt und schon die erste eigene Single läuft. Im englischen TV war sogar schon bald eine große Doku über das junge Talent zu sehen und in einer Kindersendung interviewte sie regelmäßig angesagte Popstars wie Kesha Gugu.
1: Nick Beggs, welcome to Rasmatas. Now Big Apple was the first single from the new Kesha Gugu without Lamar.
0: Mit dem richtigen Sound würde sie bald selbst ein echter Teenie-Popstar sein, dachte die Plattenfirma. Die Rechnung ging nicht auf. Mit 20 gründete die Sängerin mit ein paar Schulkameraden die Band Blue Zone.

0: Die Singleverkäufe waren mau, ein fertiges Album wurde immer wieder verschoben und schließlich nur außerhalb Englands veröffentlicht, ohne jegliche Werbung. Ein Flop mit Ansage. Doch ein Jahr später, 1989, tauchte die Sängerin auf einem Track des Dance-Projekts Cold Cut auf und ihr Name endlich ganz weit oben in den Charts. Cold Cut featuring Lisa Stansfield. Jetzt standen die Plattenfirmen Schlange, um die Frau mit der fantastischen Soul-Stimme unter Vertrag zu nehmen. Und noch im selben Jahr machte ihr Hit All Around the World sie zum Weltstar. Es hat etwas länger gedauert, als Lisa Stansfield gedacht hatte. Damals, als sie als Teenager ihre ersten Schritte im Musikgeschäft unternahm.
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1: Ich bin Gregor Jose Moser. Eine vierköpfige deutsche Familie aus dem Berchtesgadener Land ist im Katastrophengebiet in Nepal gerettet worden. Johannes Neudecker berichtet.
2: Die Familie war nach eigenen Angaben mit einer Wandertour in Zentralnepal unterwegs, als sie von der Flut überrascht wurde. Nun sind die vier in Sicherheit. Insgesamt forderte die Flutkatastrophe mittlerweile mehr als 500 Todesopfer. Die Behörden in China und Nepal suchen noch nach hunderten Vermissten.
1: Über ein mögliches AfD-Verbotsverfahren wird immer wieder diskutiert, zumal viele Landesverbände gesichert rechtsextrem sind und die Bundespartei als rechtsextremer Verdachtsfall gilt. Jetzt haben sich mit Baden-Württembergs Ministerpräsident Özdemir und Bundesverteidigungsminister Pistorius zwei prominente Spitzenpolitiker für ein Verbotsverfahren ausgesprochen. In einem Gastbeitrag für die Frankfurter Allgemeine Sonntagszeitung begründen sie das mit dem großen völkischen Teil in der Partei, der die Verfassung in Frage stelle und die Demokratie verachte. Das waren die Nachrichten um 19:30. Der Regen wandert in Richtung Südosten und lässt nach. Die Temperaturen sinken auf 15 bis 11 Grad. Von morgen bis Montag scheint häufig die Sonne. In den Nächten sind einzelne Schauer und Gewitter unterwegs, vor allem am Montag früh morgens. Es wird etwas kühler.
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3: Musik von Maroon 5 habe ich gleich für euch mit This Love um kurz nach 11:30 an diesem Freitagabend und vorher ein Rockklassiker aus den 80ern. 1987, hier sind Foreigner und Say You Will.

0: Das war sie, die Hymne zu den Olympischen Sommerspielen 1988 in Südkorea in Seoul. Whitney Houston und One Moment in Time. Saure Gurken, Zitroneneis oder diese ganz sauren Bonbons. Wenn man dann reinbeißt, dann verzieht man meistens relativ schnell das Gesicht und die anderen, die mit am Tisch sitzen, die kriegen dann irgendwie dann doch auch einen Lacher. Sauer macht lustig, ist doch so ein Spruch, ne? Den kennt vielleicht auch der eine oder andere von euch. Aber eigentlich, Helen Martin, ist was ganz anderes gemeint.
1: Schon gewusst? Warum macht sauer eigentlich lustig?
2: Das hat wahrscheinlich gar nichts mit Lachen zu tun. Der Spruch hieß früher eher, sauer macht gelüstig. Gemeint war, saure Speisen machen Appetit. Das passt auch zum Körpergefühl. Bei saurem Geschmack läuft im Mund schnell mehr Speichel zusammen. Der Magen stellt sich aufs Essen ein. Aus gelüstig wurde im Sprachgebrauch irgendwann lustig. Sauer macht also vor allem Lust auf mehr.

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1: Ich bin Gregor Jose Moser. Zu den Überlebenden der Sturzflut in Nepal gehört auch eine vierköpfige Familie aus Bayern aus dem Berchtesgadener Land. Das hat der Vater mitgeteilt. Demnach wurden die vier per Hubschrauber von der Armee in Sicherheit gebracht. Wegen früherer Erdrutsche hatte die Familie ihre Wanderung abgebrochen. Das rettete ihnen vermutlich das Leben. In Nepal sowie im angrenzenden Tibet wurden nach der Sturzflut bisher über 580 Todesopfer geborgen. Etwa 2500 weitere Menschen werden noch vermisst. Verteidigungsminister Pistorius und Baden-Württembergs Ministerpräsident Özdemir haben sich dafür ausgesprochen, ein Verbotsverfahren gegen die AfD in die Wege zu leiten. In einem gemeinsamen Beitrag für die Frankfurter Allgemeine Sonntagszeitung schreiben sie, weite Teile der AfD seien nicht mehr deutsch-national, sondern völkisch. Sie wollten das Ende der Demokratie. Deshalb sollte zumindest gegen die vier ostdeutschen Landesverbände Thüringen, Sachsen, Sachsen-Anhalt und Brandenburg ein Verbot angestrebt werden, so die beiden Spitzenpolitiker. Thronwechsel in Norwegen. Das Land trauert um König Harald V., der im Alter von 89 Jahren gestorben ist. Sein Sohn hat die Nachfolge angetreten, Håkon der Siebte. Sigrid Harms berichtet aus Oslo.
2: König Harald war für viele Norweger wie ein Großvater. Er war unglaublich beliebt, hatte viel Humor und war dem Volke nah. Sein 53-jähriger Sohn Håkon hat große Fußstapfen zu füllen, aber der Job ist ihm nicht fremd. Seit langem ist er für das Königshaus im Dienst. Seine Frau Mette Marit ist nun Königin von Norwegen, auch wenn Haralds Frau Sonja ihren Königinnentitel behält.
1: Die Grünen haben nach einer Klausurtagung des Bundesvorstands eine Reihe an Vorschlägen für Klimaanpassung und Hitzeschutz vorgestellt. Parteichef Banaschak nach sollten unter anderem 1 Million neue Bäume gepflanzt werden. Außerdem soll der Bund die Kühlanlagen in öffentlichen Einrichtungen fördern, fordern die Grünen. Und in Städten brauche es mehr Badestellen. Die Fußball-Bundesliga ist zurück. Der FC Bayern hat das Auftaktspiel der neuen Saison gewonnen. Gegen den VfB Stuttgart konnte sich der Rekordmeister deutlich mit 5:1 durchsetzen. Es ist jetzt 12:15. Der Regen wandert in Richtung Südosten und lässt nach. Die Temperaturen sinken auf 15 bis 11 Grad. Tagsüber und bis Montag scheint häufig die Sonne. In den Nächten sind einzelne Schauer und Gewitter unterwegs, vor allem am Montag früh morgens. Und es wird etwas kühler. Auf die Straßen. Wir schauen auf die A3 Frankfurt Richtung Würzburg zwischen Rohrbrunn und Markt Heidenfeld. 1 Kilometer Stau, es dauert hier etwa 20 Minuten länger. Gute Fahrt.

Der King of Pop, Michael Jackson, wäre heute an diesem Samstag 68 Jahre alt geworden. Und ich würde sagen, seine Ohrwürmer, die spuken immer noch in unseren Köpfen rum. Sogar Popstar Tim Bensko kriegt seit Monaten einen ganz bestimmten Jackson-Klassiker nicht mehr aus dem Kopf und singt ihn lautstark auf Instagram vor. Um welchen Song es hier geht, das erfahrt ihr gleich bei mir. Jetzt erstmal durch die Samstagnacht mit den Hooters und Johnny B. Dominik Kollmann hier, servus.

Bryan Adams in dieser Samstagnacht hier bei mir. So, Achtung, jetzt besteht akute Ohrwurmgefahr. Michael Jackson wäre nämlich heute an diesem Samstag 68 Jahre alt geworden. Seine Hits geistern immer noch in unseren Köpfen rum und so ist es auch Tim Bensko ergangen. Der Sänger, der hat seit Monaten einen Michael Jackson-Song als Ohrwurm. Ich singe ihn Tag und Nacht vor mich hin. Hölle, schreibt er auf Instagram. Und da singt er ihn uns tatsächlich auch gleich mal vor.

gar nicht mal so schlecht, oder? Wenn es dumm läuft, dann habt ihr jetzt Human Nature auch als Ohrwurm im Kopf. Aber an Michael Jacksons Geburtstag einen seiner Hits als Ohrwurm zu haben, ist ja auch durchwegs schön. Hier ist er, Human Nature, in dieser Samstagnacht.

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1: Ich bin Gregor Jose Moser. Zu den Überlebenden der Sturzflut in Nepal gehört auch eine vierköpfige Familie aus Bayern aus dem Berchtesgadener Land. Das hat der Vater mitgeteilt. Demnach wurden die vier per Hubschrauber von der Armee in Sicherheit gebracht. Wegen früherer Erdrutsche hatte die Familie ihre Wanderung abgebrochen. Das rettete ihnen vermutlich das Leben. In Nepal sowie im angrenzenden Tibet wurden nach der Sturzflut bisher über 580 Todesopfer geborgen. Etwa 2500 weitere Menschen werden noch vermisst. Verteidigungsminister Pistorius und Baden-Württembergs Ministerpräsident Özdemir haben sich dafür ausgesprochen, ein Verbotsverfahren gegen die AfD in die Wege zu leiten. In einem gemeinsamen Beitrag für die Frankfurter Allgemeine Sonntagszeitung schreiben sie, weite Teile der AfD seien nicht mehr deutsch-national, sondern völkisch. Sie wollten das Ende der Demokratie. Deshalb sollte zumindest gegen die vier ostdeutschen Landesverbände Thüringen, Sachsen, Sachsen-Anhalt und Brandenburg ein Verbot angestrebt werden, so die beiden Spitzenpolitiker. Das waren die Nachrichten um 9:30. Der Regen wandert in Richtung Südosten und lässt nach. Die Temperaturen sinken auf 15 bis 11 Grad. Tagsüber und bis Montag scheint häufig die Sonne. In den Nächten sind einzelne Schauer und Gewitter unterwegs, vor allem am Montag früh morgens. Und es wird etwas kühler. 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
2: Die vierte Ferienwoche neigt sich dem Ende zu und ab Montag verabschiedet sich bereits der meteorologische Sommer. Nach ganz vielen sonnigen Tagen kündigen sich jetzt auch Schauer und Gewitter mit einer deftigen Abkühlung an. Bleibt es so oder bringt der September die Sonne zurück? Besprechen wir gleich mit Kollege Kai Zorn aus der Wetterredaktion. Hier sind erstmal Aha mit Take on Me. Ich bin Dominik Kollmann. Kurz nach 9:30 ist es.

0: Conrads 74-75. Sommerferienwoche Nummer 4 geht zu Ende und am Montag endet auch noch der August und damit der meteorologische Sommer, der heuer wirklich groß war. Zuletzt wurde es ja wieder richtig schön und teilweise auch heiß und nun bringen seit gestern Schauer und Gewitter eine deftige Abkühlung. Ist es nur vorübergehend so oder kommt noch mal eine gute Portion Spätsommer zurück? Besprechen wir mit Kollege Kai Zorn aus unserer Wetterredaktion. Kai, was bringt denn der Samstag erstmal heute?
1: Eine freundliche Mischung aus Sonnenschein, harmlosen Wolken und vor allen Dingen klarer Luft ohne die bleierne Schwüle und auch ohne den Sahara-Sand und Sahara-Staub in der Atmosphäre. Mhm. Die Temperaturen erreichen dazu 22 bis 27 Grad.
0: Ganz kurz noch, wie schaut's morgen am Sonntag aus?
1: Größtenteils ja. Es besteht ein leichtes Schauer- und Gewitterrisiko, vor allen Dingen im Bereich der Mittelgebirge. Ansonsten ist es im Sommerwind recht sonnig bei erneut 22 bis 27 Grad.
0: Tja, dann drücken wir uns mal die Daumen, dass der Spätsommer nächste Woche spätestens nochmal zurückkommt. Danke dir, Kai, für die Infos.

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1: Ich bin Gregor Jose Moser. Bundeskanzler Merz hat Nepal und China sein Mitgefühl ausgesprochen nach der Sturzflut im Himalaya. Seine Gedanken seien bei den Opfern und allen Menschen, die von der Katastrophe betroffen seien, schrieb Merz an den Ministerpräsidenten von Nepal und an Chinas Staatspräsidenten. Bislang gibt es mehr als 580 Tote. Gut 2000 Menschen werden noch vermisst. Gestern konnte unter anderem eine Familie aus Bayern von der Armee Nepals in Sicherheit gebracht werden. Über ein mögliches AfD-Verbotsverfahren wird immer wieder diskutiert, zumal viele Landesverbände gesichert rechtsextrem sind und die Bundespartei als rechtsextremer Verdachtsfall gilt. Jetzt haben sich mit Baden-Württembergs Ministerpräsident Özdemir und Bundesverteidigungsminister Pistorius zwei prominente Spitzenpolitiker für ein Verbotsverfahren ausgesprochen. In einem Gastbeitrag für die Frankfurter Allgemeine Sonntagszeitung begründen sie das mit dem großen völkischen Teil in der Partei, der die Verfassung in Frage stelle und die Demokratie verachte. Mit dem Ende der abschlagsfreien Rente nach 45 Beitragsjahren und Verschärfungen bei Krankschreibungen hat ein geplantes Reformpaket der Bundesregierung mehrere umstrittene Punkte. Bis zum Ende des Jahres wollen Union und SPD das Paket aber komplett umsetzen, wie sie nach dem Abschluss einer Klausurtagung der Fraktionsspitzen angekündigt haben. SPD-Fraktionschef Miersch sagte:
2: Das ist ein fester Fahrplan, an dem sich jetzt Bürgerinnen und Bürger, Unternehmen orientieren können. Das sind unsere Vorhaben der nächsten Wochen und Monate.
1: Im Paket ist auch eine Einkommensteuerreform enthalten, die Bürger entlasten soll. Wegen Lärm, bellenden Hunden oder weil die Hecke zu hoch ist. In Bayern landen weiterhin hunderte Nachbarschaftsstreits pro Jahr vor Gericht. Nach Angaben des Bayerischen Justizministeriums hat es letztes Jahr 785 neue Verfahren bei den Amtsgerichten gegeben, etwas weniger als im Jahr zuvor mit 820 Fällen. Zum Start in die neue Saison der Fußball-Bundesliga macht der FC Bayern da weiter, wo er in der vergangenen Saison aufgehört hatte. In München hat das Team von Trainer Kompany den VfB Stuttgart mit 5:1 deutlich geschlagen. Es ist jetzt 1:05. Der Regen wandert in Richtung Südosten und lässt nach. Die Temperaturen sinken auf 15 bis 11 Grad. Tagsüber und bis Montag scheint häufig die Sonne. In den Nächten sind einzelne Schauer und Gewitter unterwegs, vor allem am Montag früh morgens. Und es wird etwas kühler. Die Straßen und Vorsicht bitte auf der A92 Deggendorf Richtung München zwischen Kreuz Neufahrn und Untersleißheim. Vorsicht, Gefahr durch eine ungesicherte Unfallstelle. Allen unterwegs eine gute und vor allem sichere Fahrt. Ah!

Schöpfer von Legenden wie Alien, Blade Runner und Gladiator. Star-Regisseur Ridley Scott hat sich jetzt am Donnerstag bildgewaltig auf der großen Leinwand zurückgemeldet. Sein neuer Endzeit-Thriller Das Ende der Sterne erzählt quasi vom Untergang der Zivilisation und der Suche nach Hoffnung. Mein Kollege Sebastian Will hat schon mal reingeschaut in den Streifen, verrät uns gleich, ob es sich lohnt, da reinzugehen. Hier ist erstmal Jermaine Jackson, When the Rain Begins to Fall. Ich bin Dominik Kollmann, kurz nach 1 ist es.

0: Dance with a Stranger, The Invisible Man hier bei mir. Diese Woche ist es seit Donnerstag im Kino wieder bildgewaltig, denn mit Das Ende der Sterne kam jetzt der neue Film von Starregisseur Ridley Scott auf die große Leinwand, dem Schöpfer von Alien, Blade Runner und Gladiator. Dieses Mal erzählt er quasi vom Untergang der Zivilisation und einem Mann, der trotz allem noch an Hoffnung glaubt. Kollege Sebastian Will hat diesen neuen Endzeit-Thriller für uns schon mal unter die Lupe genommen.
1: Ridley Scott kann große Welten und in Das Ende der Sterne ist die Welt, wie wir sie kennen, Geschichte. Eine Pandemie hat einen Großteil der Menschheit ausgelöscht. Aber Hick, ein junger Pilot, zählt zu den wenigen Überlebenden und er gibt nicht auf. Mit seinem treuen Hund und einem alten Propellerflugzeug macht er sich auf die Suche nach anderen Menschen. Aber die Not hat die meisten Menschen verändert.
2: Bevor die Welt unterging, habe ich meine Frau geküsst und mit meinem Hund gespielt.
3: Die Welt von damals existiert nicht mehr. Hier gibt's nur uns. Das Einzige, was wir fürchten müssen, sind
2: die Überlebenden.
1: Auf seiner Suche trifft Hick dann aber auf Seema und damit auf eine Frau, die zeigt, dass es in dieser zerstörten Welt auch noch Gutes gibt.
4: Mir fehlt Musik, einkaufen, fahren und laut singen.
2: Mir fehlt was einkaufen zu können.
1: Genau darum geht es in diesem Film. Nicht nur Endzeit, Action und Gefahr, sondern was bleibt vom Menschsein übrig, wenn fast alles verloren ist? Was ist wirklich wertvoll und warum ist Hoffnung eine der größten Stärken der Menschen?
0: Ja, ich glaube, da schaue ich mal rein. Danke, Sebastian.

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1: Ich bin Gregor Jose Moser. Bundeskanzler Merz hat Nepal und China sein Mitgefühl ausgesprochen nach der Sturzflut im Himalaya. Seine Gedanken seien bei den Opfern und allen Menschen, die von der Katastrophe betroffen seien, schrieb Merz an den Ministerpräsidenten von Nepal und an Chinas Staatspräsidenten. Bislang gibt es mehr als 580 Tote. Gut 2000 Menschen werden noch vermisst. Gestern konnte unter anderem eine Familie aus Bayern von der Armee Nepals in Sicherheit gebracht werden. Über ein mögliches AfD-Verbotsverfahren wird immer wieder diskutiert, zumal viele Landesverbände gesichert rechtsextrem sind und die Bundespartei als rechtsextremer Verdachtsfall gilt. Jetzt haben sich mit Baden-Württembergs Ministerpräsident Özdemir und Bundesverteidigungsminister Pistorius zwei prominente Spitzenpolitiker für ein Verbotsverfahren ausgesprochen. In einem Gastbeitrag für die Frankfurter Allgemeine Sonntagszeitung begründen sie das mit dem großen völkischen Teil in der Partei, der die Verfassung in Frage stelle und die Demokratie verachte. Das waren die Nachrichten um 13:30. Der Regen wandert in Richtung Südosten und lässt nach. Die Temperaturen sinken auf 15 bis 11 Grad. Tagsüber und bis Montag scheint häufig die Sonne. In den Nächten sind einzelne Schauer und Gewitter unterwegs, vor allem am Montag früh morgens, und es wird etwas kühler.
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2: Wer in Rom ein paar Münzen in den berühmten Trevi-Brunnen wirft, das wisst ihr wahrscheinlich, der findet angeblich die große Liebe. Katy Perry hatte bei ihrem Besuch allerdings kein Kleingeld mit dabei und warf auf TikTok kurzerhand ihre Kreditkarte ins Wasser. Mit Kleingeld gibt sich die Sängerin eben nicht mehr ab, seit ihr erster Hit I Kissed a Girl vor 18 Jahren Platz 1 stürmte. Und den hören wir uns gleich nochmal in voller Länge an. Hier ist erstmal Jimmy Cliff mit Reggae Night. Ich bin Dominik Kollmann. Kurz nach 13:30 ist es.

0: Love in dieser Samstagnacht hier bei mir. Ich hoffe, die Italienurlauber haben diesen Sommer in Rom nicht denselben Fehler gemacht wie ein paar Monate davor Katy Perry. Die war nämlich am berühmten Trevi-Brunnen und wenn man ein paar Münzen in diesen Brunnen wirft, soll man ja angeblich die Liebe seines Lebens finden. Dummerweise hatte Katy Perry kein Kleingeld dabei.
1: Someone give me a penny! I told you in Saban's draft that I don't with change, but I feel like I need to put something in the Trevi fountain for good luck.
0: Da mussten wir das Schimpfen ein bisschen rauspiepen. In diesem TikTok-Video wirft Katy statt Münzen einfach ihre Kreditkarte in den Trevi-Brunnen. Fischt sie aber zum Glück gleich auch wieder raus. Mit Kleingeld gibt sie sich halt eben doch nicht mehr so wirklich ab, seit sie mit ihrer Musik reich geworden ist. Und ihr allererster Hit, der war heute, vor 18 Jahren, die Nummer 1 hier bei uns in Deutschland. Hier ist Katy Perry mit I Kissed a Girl.

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1: Ich bin Gregor Jose Moser. Zu den Überlebenden der Sturzflut in Nepal gehört auch eine vierköpfige Familie aus Bayern aus dem Berchtesgadener Land. Das hat der Vater mitgeteilt. Demnach wurden die vier per Hubschrauber von der Armee in Sicherheit gebracht. Wegen früherer Erdrutsche hatte die Familie ihre Wanderung abgebrochen. Das rettete ihnen vermutlich das Leben. In Nepal sowie im angrenzenden Tibet wurden nach der Sturzflut